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1: Ich bin Ursula Winkler. In Sachsen-Anhalt geht der Landtagswahlkampf in die letzte Phase. Zwei Tage vor dem Wahlsonntag veranstalten mehrere Parteien heute Abschlusskundgebungen und wollen um Stimmen der noch unentschlossenen Wählerinnen und Wähler kämpfen. Nach den jüngsten Umfragen geht die AfD mit einem klaren Vorsprung ins Rennen. Sie hofft auf eine absolute Mehrheit, um dann erstmals in Deutschland eine Landesregierung zu führen. Nach den Angriffen auf das Stromnetz in Brandenburg und Nordrhein-Westfalen wird weiter über einen besseren Schutz diskutiert. Hans-Walter Borries vom Bundesverband für den Schutz kritischer Infrastrukturen spricht von einer neuen Dimension der Bedrohung.
2: Borries bezeichnet die Angriffe als hybride Vorkriegsführung und sagt, eigentlich sei das eine Aufgabe für die Bundespolizei. Die technischen Schutzmöglichkeiten seien vorhanden, könnten die Unternehmen aber das 4- bis 6-fache kosten. NRW-Innenminister Reul fordert unter anderem eine Diskussion über Videoüberwachung und Drohnenabwehr. Dafür müssten zunächst allerdings die gesetzlichen Grundlagen und Fragen zu Zuständigkeit, Qualifikation und Haftung geklärt werden. Das sagte der Brandenburger SPD-Innenpolitiker Stohn. David Riemer, Berlin.
1: Am Wochenende mal ein Bierchen, das ist vor allem jungen Männern in Deutschland nicht genug. Fast die Hälfte der Männer zwischen 18 und 25 Jahren neigt zumindest zeitweise zu exzessivem Alkoholkonsum. Das ergab eine Umfrage im Auftrag des Bundesinstituts für öffentliche Gesundheit.
3: Knapp 46% der befragten jungen Männer gaben an, sich im vergangenen Jahr gelegentlich in den Rausch getrunken zu haben. Bei den Frauen zwischen 18 und 25 sagten das 26%. Und selbst bei Jugendlichen, also den 12- bis 17-Jährigen, gaben knapp 15% an, schon mal auf Partys die Kontrolle zu verlieren. Die Umfrage zeigt aber gleichzeitig, dass diese Exzesse Ausnahmen sind, denn regelmäßiger Alkoholkonsum ist bei jungen Erwachsenen so unbeliebt wie noch nie. Sie trinken seltener als früher und beginnen generell auch später damit. Tiana Kramer, Nachrichtenredaktion.
1: Der VW-Aufsichtsrat hat sich überraschend auf ein Sparpaket geeinigt. Der Autobauer will in den kommenden Jahren weitere 50.000 Stellen streichen. Diese Anpassung der weltweiten Personalkapazitäten sei notwendig, um die Ziele des Transformationsprogramms zu erreichen, teilte der Konzern mit. 4 Werke stehen auf der Kippe. Dabei geht es um die Standorte Emden, Zwickau, Hannover und Neckarsulm.
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1: Zum Wetter die aktuelle Vorhersage des Deutschen Wetterdienstes. Vor allem in Südostbayern und von der Nordsee bis zur Oder kann es noch nass werden. Ansonsten bleibt es meist trocken. Die Temperaturen sinken auf 19 bis 11 Grad. Tagsüber kann es vor allem im Norden noch regnen. Später breiten sich die Schauer auch bis zur Mitte aus, teils mit Gewittern bei 18 bis 26 Grad. Im Süden bleibt es meist niederschlagsfrei. Am Samstag dann lockert es auf und es regnet nur noch selten bei Werten bis 28 Grad.
0: Das waren die Nachrichten.
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1: Ich bin Ursula Winkler. In Sachsen-Anhalt geht der Landtagswahlkampf in den Endspurt. Nach den jüngsten Umfragen wird die AfD die Wahl mit einem klaren Vorsprung gewinnen. Auch das politische Berlin blickt gespannt auf die Wahl.
2: Die meisten Parteien fahren viel Politprominenz hier aus der Hauptstadt auf. Die AfD hofft auf die absolute Mehrheit, um dann erstmals in Deutschland eine Landesregierung anzuführen. Schafft sie das nicht, dürfte es schwierig werden, eine Koalition auf die Beine zu stellen, denn die meisten anderen Parteien haben eine Zusammenarbeit mit der AfD ausgeschlossen. Aktuell regiert in Sachsen-Anhalt eine Koalition aus CDU, SPD und FDP. Das Bündnis wird aber allen Umfragen zufolge seine Mehrheit verlieren. Laut Befragung der Forschungsgruppe Wahlen waren zuletzt noch 31% der Befragten nicht sicher, wen oder ob sie wählen wollen. David Riemer, Berlin.
1: Nach dem Fund eines verdächtigen Gegenstands an einem Umspannwerk in Dormagen zwischen Köln und Düsseldorf geht die Polizei von einem Sabotagedelikt aus. Den Ermittlern liege ein Bekennerschreiben vor, sagte ein Polizeisprecher der deutschen Presseagentur. In dieser Woche hatte es bereits 2 Angriffe auf Umspannwerke gegeben, in Bergheim bei Köln und in Brandenburg. Die Ermittler gehen auch bei diesen beiden Fällen von Sabotage aus. Experten des IFO-Instituts zeigen sich mit Blick auf die deutsche Wirtschaft jetzt optimistischer. Sie haben die Konjunkturprognose überraschend stark erhöht. Die Ökonomen erwarten nun dieses Jahr ein Wachstum des Bruttoinlandsprodukts von 1,4%, 0,6 Prozentpunkte mehr als bisher.
3: Trotz all der Hiobsbotschaften der vergangenen Jahre sind die deutschen Unternehmen offenbar widerstandsfähig. Das liege unter anderem am schuldenfinanzierten Investitionspaket der Bundesregierung, so die Experten des IFO-Instituts. Aber auch eine gestiegene Nachfrage aus dem Ausland trage zu den positiven Entwicklungen bei. Auch das Deutsche Institut für Wirtschaftsforschung zeigt sich optimistisch und hat seine Prognose für die deutsche Wirtschaft jetzt mehr als verdoppelt. Es gibt aber nicht nur gute Nachrichten, denn parallel nimmt die Staatsverschuldung zu und auch die Inflationsrate wird nach der Prognose des IFO-Instituts weiter steigen. Fiona Reinhardt, Nachrichtenredaktion.
1: Der VW-Aufsichtsrat hat sich überraschend auf ein Sparpaket geeinigt. Der Autobauer will in den kommenden Jahren weitere 50.000 Stellen streichen. 4 Werke stehen auf der Kippe in Emden, Zwickau, Hannover und Neckarsulm.
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1: Zum Wetter, die aktuelle Vorhersage des Deutschen Wetterdienstes. Vor allem in Südostbayern und von der Nordsee bis zur Oder kann es noch nass werden, ansonsten bleibt es meist trocken. Die Temperaturen sinken auf 19 bis 11 Grad. Tagsüber kann es vor allem im Norden noch regnen, später breiten sich die Schauer auch bis zur Mitte aus, teils mit Gewittern bei 18 bis 26 Grad. Im Süden bleibt es meist niederschlagsfrei. Am Samstag dann lockert es auf und es regnet nur noch selten bei Werten bis 28 Grad.
0: Das waren die Nachrichten.

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1: Ich bin Ursula Winkler. In Sachsen-Anhalt geht der Landtagswahlkampf in die letzte Phase. Zwei Tage vor dem Wahlsonntag veranstalten mehrere Parteien heute Abschlusskundgebungen und wollen um Stimmen der noch unentschlossenen Wählerinnen und Wähler kämpfen. Nach den jüngsten Umfragen geht die AfD mit einem klaren Vorsprung ins Rennen. Sie hofft auf eine absolute Mehrheit, um dann erstmals in Deutschland eine Landesregierung zu führen. Deutschland treibt seinen Plan zu sogenannten Return-Hubs weiter voran. In diese geplanten Abschiebezentren sollen ausreisepflichtige Ausländer kommen, die nicht in ihre Herkunftsländer zurückgebracht werden können. Heute trifft sich Innenminister Dobrindt in Kopenhagen mit Vertretern aus den Niederlanden, Österreich, Griechenland und Dänemark für Gespräche.
2: Die Länder wollen diese Abschiebezentren gemeinsam in Staaten außerhalb der EU einrichten. Mit welchen Ländern man im Gespräch ist, ist aber vorerst vertraulich. In den sogenannten Return-Hubs sollen Ausländer untergebracht werden, die nicht abgeschoben werden können. Zum Beispiel, weil sich ihr Heimatland im Krieg befindet oder sie nicht zurücknehmen will. Das kann abgelehnte Asylbewerber gleichermaßen betreffen wie Ausländer, die sich strafbar gemacht haben. Die Menschenrechtsorganisation Amnesty International warnt vor Menschenrechtsverletzungen. Sekretam Skandinavien.
1: Der Literpreis für Superbenzin E10 hat einen neuen Höchststand erreicht. Nach Angaben des ADAC kostete E10 zuletzt im bundesweiten Tagesdurchschnitt 2,22 Euro pro Liter.
3: Auch Diesel ist wieder teurer und kostete im Schnitt 2,28 Euro pro Liter. Grund für die gestiegenen Spritpreise sind unter anderem die wieder aufgenommenen US-Angriffe auf den Iran und die Gegenangriffe des Landes. Die neue Eskalation hat die Rohölpreise in die Höhe getrieben. Seit Wochenbeginn ist Rohöl der Sorte Brent um mehr als 5% teurer geworden. Auch das Niedrigwasser am Rhein hat die Preise zuletzt erhöht, weil dadurch die Transportkosten gestiegen sind. David Riemer, Nachrichtenredaktion.
1: Nach dem Fund eines verdächtigen Gegenstands an einem Umspannwerk in Dormagen zwischen Köln und Düsseldorf geht die Polizei von einem Sabotagedelikt aus. Den Ermittlern liege ein Bekennerschreiben vor, sagte ein Polizeisprecher der deutschen Presseagentur. In dieser Woche hatte es bereits zwei Angriffe auf Umspannwerke gegeben, in Bergheim bei Köln und in Brandenburg. Die Ermittler gehen auch bei diesen beiden Fällen von Sabotage aus.
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1: Zum Wetter die aktuelle Vorhersage des Deutschen Wetterdienstes. Vor allem in Südostbayern und von der Nordsee bis zur Oder kann es noch nass werden. Ansonsten bleibt es meist trocken. Die Temperaturen sinken auf 19 bis 11 Grad. Tagsüber kann es vor allem im Norden noch regnen. Später breiten sich die Schauer auch bis zur Mitte aus, teils mit Gewittern bei 18 bis 26 Grad. Im Süden bleibt es meist niederschlagsfrei. Am Samstag dann lockert es auf und es regnet nur noch selten bei Werten bis 28 Grad.
0: Das waren die Nachrichten.

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1: Ich bin Katrin Müller. Überraschende Einigung in Wolfsburg. Der Aufsichtsrat von Volkswagen hat dem Sparpaket des Konzernvorstands einstimmig zugestimmt. Dabei will der Autobauer in den kommenden Jahren unter anderem weitere 50.000 Stellen weltweit streichen.
2: Es sind tiefe Einschnitte. Zusätzlich zum bereits beschlossenen Arbeitsplatzabbau werden weitere Zehntausende Stellen gestrichen. Wie viele Jobs hierzulande abgebaut werden, ist noch unklar, aber es wird ein deutlicher Anteil sein. Ab dem Jahr 2031 stehen außerdem 4 Standorte auf der Kippe. Die VW-Werke Emden, Zwickau und Hannover sowie das Audi-Werk in Neckarsulm. Für sie könne aktuell keine wettbewerbsfähige Folgebelegung gewährleistet werden, hieß es. Konkrete Schließungen sind damit noch nicht beschlossen. Erst soll versucht werden, alternative Verwendungsmöglichkeiten zu finden. Ursula Winkler, Nachrichtenredaktion.
1: In Sachsen-Anhalt geht der Landtagswahlkampf in den Endspurt. Nach den jüngsten Umfragen wird die AfD die Wahl mit einem klaren Vorsprung gewinnen. Auch das politische Berlin blickt gespannt auf die Wahl.
3: Die meisten Parteien fahren viel Politprominenz hier aus der Hauptstadt auf. Die AfD hofft auf die absolute Mehrheit, um dann erstmals in Deutschland eine Landesregierung anzuführen. Schafft sie das nicht, dürfte es schwierig werden, eine Koalition auf die Beine zu stellen, denn die meisten anderen Parteien haben eine Zusammenarbeit mit der AfD ausgeschlossen. Aktuell regiert in Sachsen-Anhalt eine Koalition aus CDU, SPD und FDP. Das Bündnis wird aber allen Umfragen zufolge seine Mehrheit verlieren. Laut Befragung der Forschungsgruppe Wahlen waren zuletzt noch 31% der Befragten nicht sicher, wen oder ob sie wählen wollen. David Riemer, Berlin.
1: Nach dem Fund eines verdächtigen Gegenstands an einem Umspannwerk in Dormagen zwischen Köln und Düsseldorf geht die Polizei von einem Sabotagedelikt aus. Den Ermittlern liege ein Bekennerschreiben vor, in dem auch andere schon öffentlich bekannte Verdachtsfälle in Nordrhein-Westfalen und Brandenburg erwähnt seien, sagte ein Sprecher der Polizei Köln. Nach einer Räumung des Terminals 1 am Hauptstadtflughafen BER wegen eines möglichen Gefahrenguts hat die Flughafengesellschaft Entwarnung gegeben. Das Terminal wurde am Abend von der Polizei wieder freigegeben. Nach bisherigen Erkenntnissen bestand zu keinem Zeitpunkt eine Gefahr, sagte ein Sprecher der Bundespolizei. Zuvor hatte eine Frau beim Service Point der Bundespolizei gesagt, sie habe einen gefährlichen Stoff dabei. Daraufhin mussten die Fluggäste das Gebäude verlassen.
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4: 19 Grad haben wir im Moment in Mordorf, 19 Grad auch in Marienhafe und auch in Emden-Borsum haben wir 19 Grad. Bis heute Mittag müssen wir uns immer wieder mal auf Regenschauer einstellen in Ostfriesland. Später lockert die Bewölkung dann zwischendurch aber auch mal auf. Und die Top-Temperatur des Tages liegt heute bei 20 Grad. Morgen wechseln sich dann Sonne und Wolken ab. Nur kurze Schauer sind dann möglich. Und Sonntag wird es dann auch richtig schön und freundlich. Sonne und Wolken wechseln sich da ab. Und die Wochenendtemperaturen liegen bei angenehmen 22 Grad.
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4: Moin Autofahrer. Und kurz nach 6 Uhr ist doch alles ruhig auf den Straßen. Wir haben keinen Blitzer auf der Liste, auch keine Verkehrsbehinderung. Sehen Sie das aber auf Ihrem Weg anders, sagen Sie eben Bescheid bitte. Klingeln Sie durch unter der Radio Ostfriesland Hotline 04921 586 111 und zusammen geben wir das weiter an alle anderen, die unterwegs sind. 04921 586 111. Ich wünsche eine gute Fahrt.
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4: Wir lichten den Anker und legen den Kurs auf Richtung Wochenende. Gemeinsam schiffern wir in diesen Freitag hinein, gleich mit Eruption, One-Way-Ticket. Davor mit Tina Turner, Private Dancer und den Anfang machen Manfred Mann und Dua Diddy. Ich bin Captain Frieding, moin miteinander.
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0: Eruption bei Radio Ostfriesland, One-Way-Ticket. Und damit schippern wir in diesen neuen Tag hinein. Wir haben heute den 4. September 2026 und das Beste daran, heute ist Freitag. Das Wochenende ist nicht mehr weit. Die meiste Arbeitszeit in dieser Woche haben wir schon geschafft und den Rest kriegen wir doch auch noch gemeinsam rum. Und falls Sie nun gerade erst wach geworden sind, heißt es jetzt erst einmal schön ausstrecken und dann geht's rein in den Freitag. Schönen guten Morgen.
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Musik von der Gruppe Lime bei Radio Ostfriesland. Your Love, 6.24 Uhr haben wir es damit. Eine Wärmebildkamera aus der Luft hat im Norden vermutlich Schlimmeres verhindert. Am späten Dienstagabend suchten Polizei und Feuerwehr nach einem orientierungslosen Mann im Bereich in Bargebur. Bereits nach wenigen Minuten entdeckte ein Drohnenpilot den Mann auf einer Wiese. Die Einsatzkräfte konnten den hilflosen Mann anschließend aus dem unwegsamen Gelände retten und an den Rettungsdienst übergeben. Und alles, was sonst noch wichtig ist, das hören Sie gleich in den Radio Ostfriesland Nachrichten um 6:30 Uhr. Vorher noch Musik von Daniel Boone und von der Gruppe Anthink.

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1: Hey, was bist du? 6.30 Uhr haben wir es, 6:30.
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2: Mit Volrad Janssen, guten Morgen. 5. Jahreszeit in Wiesmoor, Blütenfest startet. In Wiesmoor beginnt heute das 74. Blütenfest. Dazu werden bis zum 7. September wieder zehntausende Besucher erwartet, so die Veranstalter. Zu den Höhepunkten zählen ein Corso mit Motivwagen aus Millionen echter Dahlienblüten sowie die Lichtshow Kanal in Flammen. Am Sonntag wird auf der Freilichtbühne wieder eine neue Blütenkönigin oder ein neuer Blütenkönig gewählt. Für die Stadt, in der zahlreiche Gartenbaubetriebe ansässig sind, ist das Blütenfest die wichtigste Veranstaltung im Jahr. Weitere Meldungen aus Ostfriesland im Überblick. Rentnerin fällt auf Betrügereien. Ein angeblicher Wasserwerker hat in Wehna eine 82-Jährige bestohlen. Laut Polizei hatte sich der Mann unter dem Vorwand, ein Problem mit dem Trinkwasser prüfen zu müssen, Zutritt zur Wohnung verschafft und war mit der Frau ins Badezimmer gegangen. Nach rund 20 Minuten verließ er die Wohnung wieder. Später bemerkte die 82-Jährige, dass eine Geldkassette mit Wertsachen und persönlichen Unterlagen fehlte. Die Polizei rät, keine fremden Personen in die Wohnung zu lassen. Branchentreffen in Papenburg. Vertreter aus Wirtschaft, Politik und Logistik kommen heute in Papenburg zum 34. Niedersächsischen Hafentag zusammen. Das teilt die Seaports of Niedersachsen mit. Dazu wird auch der niedersächsische Wirtschaftsminister Grant Hendrik Tonne erwartet. Schwerpunkte der Fachtagung sind die Chancen der Kreislaufwirtschaft sowie die langfristige Sicherung der Rohstoffversorgung. 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
1: Wir gucken mal auf die aktuellen Temperaturen. 19 Grad haben wir im Moment in Markatsmoor, 19 Grad auch in Luckwart und 20 Grad schon in Ostdeel. Und damit haben wir die Top-Temperatur des Tages dort auch schon erreicht. Dazu gibt es bis zum Mittag immer mal wieder Regenschauer. Später lockert die Bewölkung dann zwischendurch aber auch mal auf. Morgen am Samstag gibt es dann auch einen Wechsel aus Sonnenschein und Wolken. Nur kurze Schauer sind dann möglich und Sonntag wird dann auch richtig freundlich mit Sonne und Wolken im Wechsel. Und am Wochenende sind dazu bis 22 Grad drin.
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1: Moin Autofahrer, um kurz nach 6:30 haben wir noch keinen Blitzer auf unserer Liste. Eine Verkehrsbehinderung steht da auch noch nicht. Sehen Sie etwas auf Ihrem Weg, sagen Sie eben Bescheid. Rufen Sie an unter 04921 586 111 und melden Sie dorthin Ihre Blitzer und Verkehrsbehinderungen. Wir geben das sofort weiter an alle anderen, die unterwegs sind. 04921 586 111. Ich wünsche eine gute Fahrt.

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0: Genesis und Land of Confusion. Hier ist Radio Ostfriesland. 6.42 Uhr haben wir es.
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2: Leer. Ein 45-Jähriger hat versucht, zu Fuß vor einer Polizeikontrolle zu flüchten. Nach kurzer Verfolgung konnte er in der Straße Westerende eingeholt werden. Er hatte Kokain im zweistelligen Grammbereich dabei. Die Drogen wurden sichergestellt. Die Ermittlungen laufen. Wittmund. Auf der Esenser Straße ist eine Radfahrerin leicht verletzt worden. Ein Autofahrer wollte von einer Auffahrt rückwärts auf die Straße fahren und war mit der 70-Jährigen kollidiert, wobei sie stürzte. Wasingsveen. Auf der Dr. Wasingstraße ist ein Transporter mit einem Auto kollidiert. Er hatte die Vorfahrt missachtet. Der Autofahrer wurde leicht verletzt. Die Schadenshöhe ist unklar. Dunum. Ein Autofahrer hat auf der Hauptstraße die Kontrolle über seinen Wagen verloren und ist im Graben gelandet. Der 29-Jährige wurde leicht verletzt und mit einem Rettungswagen in ein Krankenhaus gebracht.
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0: MFSB, The Sound of Philadelphia bei Radio Asterixland. Und um kurz vor sieben jetzt wieder der gute Gedanke zum Start in den Tag.
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2: Ich bin Antje Wachtmann von Borkum. Auf meinem Schreibtisch stehen Postkarten mit sogenannten Totschlagargumenten. Sowas wie, das Alte funktioniert doch noch. Oder, das hat vor sieben Jahren schon mal jemand versucht. Mit diesen Sätzen lässt sich jede Idee oder jede Diskussion im Keim ersticken. An ihnen kommt man nicht vorbei. Mein absoluter Liebling ist aber, das kommt oben gar nicht gut an. Wie sähe es wohl aus, wenn wir nur mit diesen Argumenten diskutieren würden? Zum Beispiel, wenn es darum geht, die Umwelt zu schützen. Immer mehr Treibhausgase bedrohen unser Klima und es wird immer heißer. Und dann kommt die Antwort, das Alte funktioniert doch noch. Wo wären wir in der Welt, wenn wir immer gleich sagen, das klappt doch eh nicht? Ehrlich gesagt, manchmal möchte ich dann gerne meine Lieblingskarte zeigen. Das kommt oben gar nicht gut an. Was wohl Gott von verzagten Diskussionen hält, die Ideen im nächsten Satz schon stoppen. Jesus hat die Menschen aufgefordert, aus ihrer Komfortzone herauszukommen und Gutes zu tun. Liebe deinen Nächsten wie dich selbst, sagt er. Und ich ändere dafür meine Lieblingskarte. Das kommt oben richtig gut an. Amen.
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3: 7 Uhr ist es.
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4: Ich bin Katrin Müller. Kurz vor der Landtagswahl in Sachsen-Anhalt liegt die AfD laut einer Umfrage der Forschungsgruppe Wahlen für das ZDF weiter klar vor der CDU. Demnach kommt die AfD auf 41%. Die CDU liegt unverändert bei 23%. Auf Platz 3 folgt die Linke mit 11,5%. Die SPD kommt auf 8,5%. Die Grünen stehen unverändert bei 6%. Bei einem Wahlergebnis wie in dieser Umfrage würde die AfD demnach ihr Ziel verfehlen, allein zu regieren. Nach dem Fund eines verdächtigen Gegenstands an einem Umspannwerk in Dormagen zwischen Köln und Düsseldorf geht die Polizei von einem Sabotagedelikt aus. Den Ermittlern liege ein Bekennerschreiben vor, in dem auch andere schon öffentlich bekannte Verdachtsfälle in NRW und Brandenburg erwähnt seien, sagte ein Polizeisprecher.
5: Die Berliner Zeitung Taz berichtet, sie habe ein Bekennerschreiben zu dem Vorfall in Brandenburg erhalten. Hier war ja am Dienstagmorgen in der Nähe eines Kraftwerks auch ein selbstgebauter Flugkörper gefunden worden und einen ähnlichen Vorfall gab es auch noch in Bergheim bei Köln. Laut Poststempel kam das Bekennerschreiben aus NRW. Der Absender bezeichnet sich selbst als Einzeltäter und erklärt, er habe das getan, weil die Nutzung fossiler Brennstoffe unermessliches Leid verursache. Fiona Reinhardt, Nachrichtenredaktion.
4: Überraschende Einigung in Wolfsburg. Der Aufsichtsrat von Volkswagen hat dem Sparpaket des Konzernvorstands einstimmig zugestimmt. Dabei will der Autobauer in den kommenden Jahren unter anderem weitere 50.000 Stellen weltweit streichen. Im VW-Konzern stehen außerdem 4 Werke auf der Kippe. Für die Standorte Emden, Zwickau, Hannover und Neckarsulm könne keine wettbewerbsfähige Folgebelegung gestaffelt ab den Jahren 2031 bis 2034 gewährleistet werden, erklärte VW. Heute öffnet in Berlin die internationale Funkausstellung ihre Pforten für alle Besucher. Fast 2000 Aussteller präsentieren bis zum 8. September ihre Produkte. Im Mittelpunkt steht diesmal der smarte Haushalt.
6: Der KI-unterstützte Backofen identifiziert mehr als 100 Gerichte automatisch und schlägt die passenden Einstellungen vor. Und dann gibt's noch den innovativen Nass-Trockensauger. Der hat nicht nur einen Akku, der 40 Minuten hält. Er hat auch einen Sensor, der den Verschmutzungsgrad des Bodens erkennt und Wassermenge und Saugleistung automatisch anpasst. Uli Reitinger, Berlin.
4: Die Veranstalter der IFA erwarten rund 220.000 Besucher.
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3: Wir gucken mal auf die aktuellen Frühtemperaturen an diesem Freitagmorgen. Wir haben da in Dietrichsfeld im Moment 18 Grad auf dem Thermometer. 19 Grad haben wir in Norden und in Eisfelde. Dazu müssen wir uns bis heute Mittag immer wieder auch auf Regenschauer einstellen. Später lockert die Bewölkung dann zwischendurch aber auch nochmal auf. Und bis 20 Grad kriegen wir heute. Morgen am Samstag wechseln sich dann Sonne und Wolken ab. Nur kurze Schauer sind dann möglich. Und der Sonntag wird dann insgesamt auch wieder ein bisschen freundlicher mit Sonne und Wolken im Wechsel. Und dazu kriegen wir Temperaturen bis 22 Grad.
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3: Eine gute Nachricht gibt es von den Straßen, da haben wir gerade nichts zu melden. Freie Fahrt. Sehen Sie auf Ihrem Weg aber eine Verkehrsbehinderung oder auch einen Blitzer, rufen Sie eben an 04921 586 111. Das ist die Radio Ostfriesland Hotline 04921 586 111. Ich wünsche eine gute Fahrt.
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3: Wir schippern in den Freitag mit Kurs aufs Wochenende gleich mit Musik von Police. The Do-Do-Do, da-da-da und vorher noch die Porthoffs und Loco in Acapulco. Ich wünsche einen entspannten Freitagmorgen.
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0: Police und 10 nach 7. Hier ist Radio Ostfriesland, hey, was Besönnis. Und auch an diesem frühen Freitagmorgen tun wir wieder ein bisschen was für unsere schöne plattdeutsche Sprache. Die nächste Lektion Extrem Plattdeutsching steht an, unser kleiner Sprachkurs. Proten Sie mal Moi, wer mit?
1: 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Heute
2: die Nachbarin zum Frühstück einladen.
3: Von da auch den Nachbarsgast haut Frühstück in Laden.
2: Für morgen habe ich 5 Nachbarsfrauen zum Frühstück eingeladen.
1: Und nu oblatt.
3: Für morgen habe ich 5 Nachbarsgast haut Frühstück in Laden.
2: Dafür muss ich heute noch ein paar Vorbereitungen treffen.
1: Und nu oblatt.
3: Dafür muss ich von da auch noch das ein auf eine Torrecht morgen.
2: Zuerst muss ich unser Wohnzimmer putzen und danach muss ich auch noch einkaufen.
1: Und nu oblatt.
3: Zuerst muss ich uns Stuf putzen und danach muss ich auch noch inkopen.
2: Brötchen, Butter, Wurst, Fleischsalat, Käse, Gurken, Tomaten und Zwiebeln brauche ich noch.
1: Und nu oblatt.
3: Stutjes, Botte, Wurst, Fleischsalat, Käse, Gurken, Tomaten und Zwiebels brauche ich noch.
2: Das wird ein toller Vormittag. Wir haben uns immer eine Menge zu erzählen, wenn wir uns treffen.
1: Und nu oblatt.
3: Das wird ein moi Firmedach. Wir haben uns immer ein Bild zu vertellen, so wie wir Bienen kommen.
2: Und jetzt noch der Spruch des Tages.
3: Und nu der Sprück von der Dach.
2: Du musst nicht immer alles gleich rausposaunen.
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3: Du musst nicht eins Glicks an der große Glock hangen.
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Bad Moon Rising mit Creedence Clearwater Revival. Hier ist Radio Ostfriesland am Freitagmorgen. Moin miteinander. Der Volkswagen-Konzern hat sich auf ein umfassendes Spar- und Umbauprogramm geeinigt. Der Aufsichtsrat stimmte am Abend dem sogenannten Zukunftsplan 2030 einstimmig zu. Für das Werk in Emden bringt die Entscheidung allerdings noch keine langfristige Sicherheit. Im Emder Werk werden derzeit die Elektromodelle ID.4 und ID.7 gebaut. Für die Zeit ab 2031 kann Volkswagen momentan jedoch keine wirtschaftlich konkurrenzfähige Folgeproduktion garantieren. Das heißt, noch steht nicht fest, welche Fahrzeuge in Emden gebaut werden sollen, wenn die derzeitigen Modelle auslaufen. VW prüft deshalb zwei Möglichkeiten. Zum einen könne Emden neue Fahrzeugmodelle erhalten. Zum anderen sucht der Konzern nach einer alternativen Verwendung für das Werk. Was darunter konkret zu verstehen ist, hat VW bislang nicht mitgeteilt. Eine Schließung des Emder Werkes ist mit dem neuen Zukunftsplan nicht beschlossen worden. Das betonen auch IG Metall und Konzernbetriebsrat. Eine Bestandsgarantie für die Zeit nach 2031 erhält die Vereinbarung allerdings ebenfalls nicht. Grund für den Umbau sind nach Angaben des Konzerns erhebliche Überkapazitäten. Neben Emden fehlt auch den Werken in Zwickau, Hannover und Neckarsulm eine gesicherte Folgebelegung für die Jahre ab 2031. Insgesamt will VW weltweit weitere 50.000 Stellen abbauen. Bis 2035 soll zudem die Zahl der angebotenen Fahrzeugmodelle ungefähr halbiert werden. Bis Juni 2027 will der Konzern nun ein Konzept für seine europäischen Produktionsstandorte vorlegen. Für Emden dürfte dann klarer werden, ob das Werk ein neues Modell oder eine andere Aufgabe erhält. Bis dahin bleibt die Zukunft des Standortes nach 2031 noch offen. Und sobald es da was Neues gibt, hören Sie es hier bei Radio Ostfriesland. Helvert Besönnis.

Dr. Alban, sing Halleluja bei Radio Ostfriesland. Gleich die Neuigkeiten aus Ostfriesland in den Radio Ostfriesland Nachrichten um 7:30. Vorher noch die Spencer Davis Group und Keep On Running. 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
1: Hey, was bist du? 7:30 haben wir es jetzt. 7.30 Uhr.
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2: Mit Volkert Janssen. Guten Morgen. 5. Jahreszeit in Wiesmoor. Blütenfest startet. In Wiesmoor beginnt heute das 74. Blütenfest. Dazu werden bis zum 7. September wieder zehntausende Besucher erwartet, so die Veranstalter. Zu den Höhepunkten zählen ein Corso mit Motivwagen aus Millionen echter Dahlienblüten sowie die Lichtshow-Kanal in Flammen. Am Sonntag wird auf der Freilichtbühne wieder eine neue Blütenkönigin oder ein neuer Blütenkönig gewählt. Für die Stadt, in der zahlreiche Gartenbaubetriebe ansässig sind, ist das Blütenfest die wichtigste Veranstaltung im Jahr. Weitere Meldungen aus Ostfriesland im Überblick. Rentnerin fällt auf Betrügereien. Ein angeblicher Wasserwerker hat in Wena eine 82-Jährige bestohlen. Laut Polizei hatte sich der Mann unter dem Vorwand, ein Problem mit dem Trinkwasser prüfen zu müssen, Zutritt zur Wohnung verschafft und war mit der Frau ins Badezimmer gegangen. Nach rund 20 Minuten verließ er die Wohnung wieder. Später bemerkte die 82-Jährige, dass eine Geldkassette mit Wertsachen und persönlichen Unterlagen fehlte. Die Polizei rät, keine fremden Personen in die Wohnung zu lassen. Branchentreffen in Papenburg. Vertreter aus Wirtschaft, Politik und Logistik kommen heute in Papenburg zum 34. Niedersächsischen Hafentag zusammen. Das teilt die Seaports of Niedersachsen mit. Dazu wird auch der niedersächsische Wirtschaftsminister Grant Hendrik Tonne erwartet. Schwerpunkte der Fachtagung sind die Chancen der Kreislaufwirtschaft sowie die langfristige Sicherung der Rohstoffversorgung. Neues aus Ostfriesland, da fahren Sie immer zuerst bei uns.
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1: Wir gucken mal aufs Thermometer und da haben wir in Völner Königsveen im Moment 19 Grad. In Utarp und in Wolthusen liegen wir auch bei 19 Grad. Dazu gibt es bis zum Mittag heute auch immer wieder mal Regen. Später lockert die Bewölkung dann immer mehr auf und wir kriegen heute Temperaturen bis 20 Grad. Dann schauen wir aufs Wochenende. Da ist es so ein bisschen zweigeteilt. Morgen wechseln sich Sonne und Wolken ab mit kurzen Schauern. Und am Sonntag soll es dann wieder freundlicher werden. Dann geht es dann Sonne und Wolken. Und die Wochenendtemperaturen steigen bis auf maximal 22 Grad.
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1: Hallo Autofahrer, ein Blitzer steht in Eversmeer am Königsweg. Den hat uns Radio Ostfriesland-Fan Johann gemeldet. Vielen Dank dafür. Und sehen Sie auf Ihrem Weg auch noch Blitzer oder eine Verkehrsbehinderung, klingelt Sie auch eben durch. 04921 586 111. Das ist die Radio Ostfriesland-Hotline. 04921 586 111. Ich wünsche eine gute Fahrt. Kommen Sie gut an.

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Boyzone und Picture of You. Hier ist Radio aus Friesland, Helbert Besiddes und wir sind nicht mehr weit vom Wochenende entfernt. Gemeinsam schippern wir durch den Freitag und wir gucken jetzt schon mal auf den Tag morgen voraus. Falls Sie morgen in Emden viele Einsatzfahrzeuge mit Blaulicht und Martinshorn sehen, die sind dort unterwegs, dann besteht aber kein Grund zur Sorge. Feuerwehr, technisches Hilfswerk und mehrere Hilfsorganisationen proben morgen gemeinsam für den Ernstfall in Emden. Die groß angelegte Zivilschutzübung trägt den Namen Gemeinsame Stärke 2026 und findet auf dem Gelände des Volkswagenwerkes statt. Unter möglichst realistischen Bedingungen soll getestet werden, wie gut die verschiedenen Einsatzkräfte zusammenarbeiten. Dabei geht es unter anderem um die Kommunikation, die Koordination der Einheiten und die Frage, ob im Notfall alle Abläufe reibungslos ineinander greifen. Auf dem Emder Schützenplatz wird dafür ein zentraler Sammelpunkt eingerichtet. Dort werden dann die ankommenden Einsatzkräfte erfasst, koordiniert und versorgt. Die Übung beginnt morgen früh gegen 7:45 und dauert dann voraussichtlich bis zum späten Nachmittag um 17 Uhr. Im Stadtgebiet und rund um das Werk in Emden kann es dann deshalb zeitweise auch zu Verkehrsbehinderungen kommen. Alle dargestellten Szenarien gehören zur Übung. Eine Gefahr für die Bevölkerung besteht also dann nicht. Ich wünsche Ihnen einen wunderbaren Morgen, jetzt mit Musik von The Cure. Wir hatten ja viele große Hits, einer davon ist Friday I'm in Love.

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0: Die Bellamy Brothers bei Radio Island.
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4: Sech worden ut Ostfriesland. Fün doch, de ein sin Uhl ist de anne sin Nachtigall. Bedeutet übersetzt, die Geschmäcker sind verschieden.

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0: T-Rex und Hot Love. 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Jetzt ist es 8 Uhr.
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2: Ich bin Katrin Müller. Überraschende Einigung in Wolfsburg. Der Aufsichtsrat von Volkswagen hat dem Sparpaket des Konzernvorstands einstimmig zugestimmt. Dabei will der Autobauer in den kommenden Jahren unter anderem weitere 50.000 Stellen weltweit streichen.
3: Es sind tiefe Einschnitte. Zusätzlich zum bereits beschlossenen Arbeitsplatzabbau werden weitere Zehntausende Stellen gestrichen. Wie viele Jobs hierzulande abgebaut werden, ist noch unklar, aber es wird ein deutlicher Anteil sein. Ab dem Jahr 2031 stehen außerdem 4 Standorte auf der Kippe. Die VW-Werke Emden, Zwickau und Hannover sowie das Audi-Werk in Neckarsulm. Für sie könne aktuell keine wettbewerbsfähige Folgebelegung gewährleistet werden, hieß es. Konkrete Schließungen sind damit noch nicht beschlossen. Erst soll versucht werden, alternative Verwendungsmöglichkeiten zu finden. Ursula Winkler, Nachrichtenredaktion.
2: In Sachsen-Anhalt geht der Landtagswahlkampf in den Endspurt. Nach den jüngsten Umfragen wird die AfD die Wahl mit einem klaren Vorsprung gewinnen. Auch das politische Berlin blickt gespannt auf die Wahl.
4: Die meisten Parteien fahren viel Politprominenz hier aus der Hauptstadt auf. Die AfD hofft auf die absolute Mehrheit, um dann erstmals in Deutschland eine Landesregierung anzuführen. Schafft sie das nicht, dürfte es schwierig werden, eine Koalition auf die Beine zu stellen, denn die meisten anderen Parteien haben eine Zusammenarbeit mit der AfD ausgeschlossen. Aktuell regiert in Sachsen-Anhalt eine Koalition aus CDU, SPD und FDP. Das Bündnis wird aber allen Umfragen zufolge seine Mehrheit verlieren. Laut Befragung der Forschungsgruppe Wahlen waren zuletzt noch 31% der Befragten nicht sicher, wen oder ob sie wählen wollen. David Riemer, Berlin.
2: Nach dem Fund eines verdächtigen Gegenstands an einem Umspannwerk in Dormagen zwischen Köln und Düsseldorf geht die Polizei von einem Sabotagedelikt aus. Den Ermittlern liege ein Bekennerschreiben vor, in dem auch andere, schon öffentlich bekannte Verdachtsfälle in NRW und Brandenburg erwähnt seien, sagte ein Sprecher der Polizei Köln. Netflix erhöht nach mehr als 2 Jahren wieder die Preise in Deutschland. Das teuerste Premium-Abo mit 4K-Bildqualität und 3D-Sound kostet nun pro Monat 21,99 Euro statt zuvor 19,99 Euro. Das geht aus Angaben auf der Netflix-Website für Deutschland hervor. Auch andere Abos verteuerten sich im Schnitt um 2 Euro. Netflix ist der mit Abstand meistgenutzte Videostreaming-Anbieter und greift regelmäßig zu Preiserhöhungen.
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5: Wir haben schon ganz angenehme Temperaturen und sind nicht mehr weit entfernt von der Top-Temperatur. 18 Grad haben wir gerade in Sandhorst, 19 in Greetsiel und 19 Grad auch in Emden-Barenburg. Dazu gibt es heute einen wechselhaften Tag mit Regen am Vormittag. Später lockert die Bewölkung auf. Zum Nachmittag soll es dann wieder ein bisschen freundlicher werden. Morgen wechseln sich dann auch Sonne und Wolken ab mit kurzen Regenschauern. Der Sonntag soll dann aber auch schon wieder freundlicher werden.
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5: Alle Autofahrer, geblitzt wird im Moment in Wiesmoor an der Oldenburger Straße und in Eversmeer mehr am Königsweg. Vielen Dank an Radio Ostfriesland-Fan Johann fürs Bescheid sagen. Und sehen Sie auf Ihrem Weg noch weitere Blitzer oder vielleicht auch eine Verkehrsbehinderung? Rufen Sie mich eben an, hier oben auf der Brücke unter der Radio Ostfriesland-Hotline 04921 586 111. 04921 586 111. Ich wünsche eine gute Fahrt.
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5: Wir schippern gemeinsam Richtung Wochenende. Auf geht's in den Freitag, gleich mit Musik von Danny Wilson. Den hören wir mit Mary's Prayer aus dem Jahr 1987. Und vorher noch ein toller Song von den Gypsy Kings, Bamboleo. Ich bin Captain Frieding, moin mit Anne.
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0: Hier ist Radio Ostfriesland. Wir haben heute den 4. September 2026. Moin miteinander. Wir sind zwar noch nicht ganz im Herbst angekommen. Der offizielle Herbstbeginn ist erst am 23. September. Aber der meteorologische Herbstbeginn, der war schon in dieser Woche am Dienstag. Ich würde mich jetzt aber am Wochenende ja noch mal ein bisschen über sommerliches Wetter freuen. Ob wir damit dann auch rechnen können in den nächsten Tagen, sagt uns am Radio Ostfriesland-Telefon jetzt die offizielle Radio Ostfriesland-Wetterexpertin Mareike Wiese, Meteorologin am Klimahaus in Bremerhaven. Frau Wiese, schauen wir erst einmal auf den Nachmittag heute voraus. Was erwartet uns da denn heute noch?
1: Heute bekommen wir dann erst nochmal diesen lang anhaltenden Regen, den wir jetzt schon draußen sehen. Aber ab dem Nachmittag, da lockern die Wolken dann von der Nordsee her wieder auf. Es wird aber sehr windig mit stürmischen Böen. Die sind dann auch dabei. Also am besten mit Regenkleidung heute rausgehen und nicht mit dem Regenschirm. Ja, und es wird maximal 20 Grad warm.
0: Wie wird's morgen?
1: Morgen bekommen wir noch ein paar Schauer. Es bleibt auch noch ein starker Westwind mit stürmischen Böen erhalten und das Ganze dann bei 18 Grad.
0: Was kommt dann noch am Sonntag auf uns zu?
1: Am Sonntag wird es dann freundlicher. Das heißt, wir haben trockenes Wetter und nur noch schwachen Wind und bei 21 Grad.
0: Für die Meteorologen hat der Herbst ja nun schon begonnen in dieser Woche. Haben Sie denn da vielleicht schon mal eine Bilanz für den Sommer 2026?
1: Ja, der Sommer 2026 war in Deutschland der zweitwärmste seit Beginn der Wetteraufzeichnung. Das heißt, er war 3,3 Grad wärmer. Und nur der Jahrhundertsommer 2003, der war mit gerade mal 0,1 Grad wärmer als dieser Sommer. Und das zeigt sich dann auch in den Temperaturen. Das heißt, wir hatten 22 heiße Tage in Deutschland dieses Jahr. Das sind Tage, an denen die Temperaturen maximal 30 Grad erreichen. Oder ab 30 Grad. Und es gab auch noch fünf sehr heiße Tage, wo die Temperaturen mindestens 35 Grad erreicht haben. Ja, und besonders beeindruckend war dann die Hitzewelle gleich zu Anfang, Ende Juni, wo wir dann Temperaturrekorde mit 21,8 Grad hatten. Und es war ganz klar, dass das in einem kühleren Klima nicht möglich gewesen wäre, diese Hitzewelle. Das hat eine Studie des Deutschen Wetterdienstes ergeben. Und wenn wir in die Zukunft gucken, dann wird das, also dieses Jahr scheint der Sommer noch sehr heiß gewesen zu sein, aber wenn wir so weitermachen, dann wird das wahrscheinlich später mal ein normaler Sommer und eventuell sogar mal ein kühler Sommer werden.
0: Dann erstmal vielen Dank für die Aussichten, Frau Wiese, und dann wünsche ich erstmal ein schönes Wochenende.
1: Ja, danke gleichfalls.
0: Hier ist Radio Ostfriesland, jetzt mit Wes und Alané.

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0: Norman Greenbaum, Spirit in the Sky. Hier ist Radio Ostfriesland, 9:09 haben wir es, 8:21 Uhr. Und an jedem Morgen, da schauen wir bei Radio Ostfriesland zurück auf ein Stück ostfriesische Geschichte. Immer dann, wenn wir auf die Flurnamen schauen. Das sind dann Ländereien, Bauwerke oder auch Landschaften in Ostfriesland, die es schon lange gibt, die eine lange Geschichte haben. Und heute gucken wir da mal auf ein Stück Heimatgeschichte von Upgan Schott.
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0: Wo ist das dann?
2: Heute Schottja Vorwerk.
0: Schottja Vorwerk ist ein Flurname in Upgan Schott, der ein Hofgebäude westlich des Ortsteils Schott an der Wirdommer Straße bezeichnet. Der Hof wurde früher auch als Wandpott bezeichnet. Zur Zeit der Weihnachtsflut 1717 soll dort bereits eine Brauerei mit Gastwirtschaft betrieben worden sein. Vorwerk bezeichnet besonders größere Landgüter, die selbstständig für sich bestehen, aber in der Nähe von Dörfern liegen oder ehemals Zugehörigkeiten von Klöstern bildeten. Wandpott ist ein grämlicher, mürrischer, verdrießlicher Mensch, aber auch der Name einiger einzeln stehender Häuser. Da Pott mehrfach in Hofnamen vorkommt, ist hier wohl eher an eine Bezeichnung für diesen vom Schicksal heimgesuchten Hof zu denken.
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0: Cause I gotta have faith. Ooh, I gotta have faith. 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Und damit haben wir es jetzt genau 8:30 Uhr, 8:30 Uhr.
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2: Mit Volrad Janssen. Guten Morgen. Fünfte Jahreszeit in Wiesmoor. Blütenfest startet. In Wiesmoor beginnt heute das 74. Blütenfest. Dazu werden bis zum 7. September wieder zehntausende Besucher erwartet, so die Veranstalter. Zu den Höhepunkten zählen ein Corso mit Motivwagen aus Millionen echter Dahlienblüten sowie die Lichtshow Kanal in Flammen. Am Sonntag wird auf der Freilichtbühne wieder eine neue Blütenkönigin oder ein neuer Blütenkönig gewählt. Für die Stadt, in der zahlreiche Gartenbaubetriebe ansässig sind, ist das Blütenfest die wichtigste Veranstaltung im Jahr. Weitere Meldungen aus Ostfriesland im Überblick. Rentnerin fällt auf Betrügereien. Ein angeblicher Wasserwerker hat in Wena eine 82-Jährige bestohlen. Laut Polizei hatte sich der Mann unter dem Vorwand, ein Problem mit dem Trinkwasser prüfen zu müssen, Zutritt zur Wohnung verschafft und war mit der Frau ins Badezimmer gegangen. Nach rund 20 Minuten verließ er die Wohnung wieder. Später bemerkte die 82-Jährige, dass eine Geldkassette mit Wertsachen und persönlichen Unterlagen fehlte. Die Polizei rät, keine fremden Personen in die Wohnung zu lassen. Branchentreffen in Papenburg. Vertreter aus Wirtschaft, Politik und Logistik kommen heute in Papenburg zum 34. Niedersächsischen Hafentag zusammen. Das teilt die Seaports of Niedersachsen mit. Dazu wird auch der niedersächsische Wirtschaftsminister Grant Hendrik Tonne erwartet. Schwerpunkte der Fachtagung sind die Chancen der Kreislaufwirtschaft sowie die langfristige Sicherung der Rohstoffversorgung. 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
0: Wir gucken auf die aktuellen Temperaturen und da liegen wir in Loppersum im Moment bei 19 Grad. Breinamoor meldet auch 19 Grad und in Kirchdorf haben wir 18 Grad. Dazu gibt es bis zum Mittag immer wieder auch mal Regenschauer bei uns. Später soll die Bewölkung dann immer mehr auflockern und das bei Temperaturen bis maximal 20 Grad. Morgen dann auch wieder Sonne und Wolken im Wechsel. Kürzere Regenschauer sind mal mit dabei und der Sonntag soll dann wieder ein bisschen freundlicher werden.
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0: Moin Autofahrer, geblitzt wird in Wiesmoor an der Oldenburger Straße und in Eversmeer am Königsweg. Und sehen Sie auf Ihrer Strecke noch weitere Blitzer oder Verkehrsbehinderungen, sagen Sie eben Bescheid. Rufen Sie an bitte 04921 586 111. Das ist die Radio Ostfriesland Hotline 04921 586 111. Ich wünsche eine gute Fahrt. Jetzt wird Musik aus 1989. Ist die Gruppe Camouflage und Love is a Shield bei Radio Ostfriesland.

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Sister Slash bei Radio Ostfriesland, Lost in Music. 20 Minuten vor 9 haben wir es mittlerweile. Schon von Weitem hört man das Klirren der Schwerter. Über dem Feuer hängt ein Kessel. Aus der Schmiede tönt das Hämmern auf dem Amboss. Und zwischen Zelten und Marktständen ziehen Ritter in ihren schweren Rüstungen vorbei. Am Ila Meer könnte man an diesem Wochenende glatt vergessen, dass wir das Jahr 2026 haben. Morgen und am Sonntag verwandelt sich das Gelände da nämlich in ein großes Heerlager mit Mittelaltermarkt. Morgen um 11 Uhr wird der Markt stilecht mit einem Salutschuss eröffnet. Danach gibt es dann Geschichten aus vergangenen Zeiten, Bogenschießen und mittelalterliche Musik. Um 15 Uhr treffen bei einem Schaukampf dann die Ritter aufeinander. Und am Sonntag beginnt das mittelalterliche Treiben um 11 Uhr vormittags. Und auch am Sonntag stehen weitere Schaukämpfe auf dem Programm. Und das Heerlager finden Sie am 1. Kompanieweg am Ila Meer in Ilo. Der Eintritt ist frei. Und die Reise ins Mittelalter dient auch einem guten Zweck. Die Benefizveranstaltung unterstützt das Kinder- und Jugendhospiz Joshuas Engelreich in Wilhelmshaven. Einen kleinen Trip ins Mittelalter gibt es da also am Ila Meer an diesem Wochenende. Hier ist Radio Ostfriesland. Helbert Besönnis jetzt mit Hot Chocolate und So You Win Again.

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0: Die Foundations bei Radio aus Friesland. Build Me Up, Badekap. 9:12 haben wir es. Hier ist Radio aus Friesland. Gleich Musik von Sascha. Den haben wir gleich mit I Feel Lonely. Vorher gucken wir nochmal auf den Septembermonat. Denn das ist ja in uns in Ostfriesland der Aktionsmonat zum Erhalt der plattdeutschen Sprache. Es gibt da viele Veranstaltungen, die ostfriesische Landschaft und die Plattdeutschbeauftragten der Kommunen in diesem Jahr wieder auf die Beine gestellt haben. Und wir sind alle aufgerufen, uns Moi Plattdeutsch noch ein bisschen Falkotop roten als sonst all. Vor allen Dingen auch mit Junglü, damit uns Moi Plattdeutsch Brock auch wiedergeben wird. Und wir bei Radio Ostfriesland tun da auch eine Menge für unsere schöne plattdeutsche Sprache. Gerade auch in diesem Monat, da stellen wir Ihnen auch jeden Tag Menschen vor, für die Plattdeutsch was ganz Besonderes ist.
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3: Ich bin Astrid Bufe, ein von den beiden Plattdeutschbeobtrachten ut Mormaland. Plattdeutsch bedeutet für mich eine Ehrenverbindung zu meiner Heimat und hörte Tau aus der Klunche in Tee.

I Feel Lonely mit Sascha. Hier ist Radio aus Friesland. Helwert Besünde ist gleich um 9 die nächsten Nachrichten mit dem Neuesten aus Deutschland und der Welt. Vorher noch die Hollies und Laura Branigan.

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3: 9 Uhr ist es.
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4: Ich bin Katrin Müller. Kurz vor der Landtagswahl in Sachsen-Anhalt liegt die AfD laut einer Umfrage der Forschungsgruppe Wahlen für das ZDF weiter klar vor der CDU. Demnach kommt die AfD auf 41%. Die CDU liegt unverändert bei 23%. Auf Platz 3 folgt die Linke mit 11,5%. Die SPD kommt auf 8,5%. Die Grünen stehen unverändert bei 6%. Bei einem Wahlergebnis wie in dieser Umfrage würde die AfD demnach ihr Ziel verfehlen, allein zu regieren. Nach dem Fund eines verdächtigen Gegenstands an einem Umspannwerk in Dormagen zwischen Köln und Düsseldorf geht die Polizei von einem Sabotagedelikt aus. Den Ermittlern liege ein Bekennerschreiben vor, in dem auch andere schon öffentlich bekannte Verdachtsfälle in NRW und Brandenburg erwähnt seien, sagte ein Polizeisprecher.
5: Die Berliner Zeitung Taz berichtet, sie habe ein Bekennerschreiben zu dem Vorfall in Brandenburg erhalten. Hier war ja am Dienstagmorgen in der Nähe eines Kraftwerks auch ein selbstgebauter Flugkörper gefunden worden und einen ähnlichen Vorfall gab es auch noch in Bergheim bei Köln. Laut Poststempel kam das Bekennerschreiben aus NRW. Der Absender bezeichnet sich selbst als Einzeltäter und erklärt, er habe das getan, weil die Nutzung fossiler Brennstoffe unermessliches Leid verursache. Fiona Reinhardt, Nachrichtenredaktion.
4: Überraschende Einigung in Wolfsburg. Der Aufsichtsrat von Volkswagen hat dem Sparpaket des Konzernvorstands einstimmig zugestimmt. Dabei will der Autobauer in den kommenden Jahren unter anderem weitere 50.000 Stellen weltweit streichen. Im VW-Konzern stehen außerdem 4 Werke auf der Kippe. Für die Standorte Emden, Zwickau, Hannover und Neckarsulm könne keine wettbewerbsfähige Folgebelegung gestaffelt ab den Jahren 2031 bis 2034 gewährleistet werden, erklärte VW. Heute öffnet in Berlin die internationale Funkausstellung ihre Pforten für alle Besucher. Fast 2000 Aussteller präsentieren bis zum 8. September ihre Produkte. Im Mittelpunkt steht diesmal der smarte Haushalt.
6: Der KI-unterstützte Backofen identifiziert mehr als 100 Gerichte automatisch und schlägt die passenden Einstellungen vor. Und dann gibt's noch den innovativen Nass-Trockensauger. Der hat nicht nur einen Akku, der 40 Minuten hält. Er hat auch einen Sensor, der den Verschmutzungsgrad des Bodens erkennt und Wassermenge und Saugleistung automatisch anpasst. Uli Reitinger, Berlin.
4: Die Veranstalter der IFA erwarten rund 220.000 Besucher.
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7: 19 Grad haben wir im Moment in Walle, 19 Grad auch in Kampen und auch in Burlage liegen wir im Moment bei 19 Grad. Bis zum Mittag müssen wir uns da immer wieder auf Regen einstellen. Auch hier vor dem Radio Ostfriesland Studiofenster in Emden regnet es gerade richtig heftig. Später lockert die Bewölkung dann zwischendurch aber auch mal wieder auf und es wird dann trockener mit Topwerten um 20 Grad. Morgen dann Sonne und Wolken im Wechsel, nur kurze Schauer sind dann möglich und der Sonntag soll dann insgesamt auch noch ein bisschen freundlicher werden.
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7: Hallo Autofahrer, geblitzt wird in Eversmeer am Königsweg und auch einen Blitzer in Wiesmoor an der Oldenburger Straße. Und sehen Sie auf Ihrem Weg noch weitere Blitzer oder auch eine Verkehrsbehinderung, sagen Sie eben Bescheid und klingeln Sie durch, bitte. 04921 586 111. Das ist die Radio Ostfriesland Hotline. 04921 586 111. Ich wünsche eine gute Fahrt.
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7: Und wir schippern durch den Freitag mit Kurs aufs Wochenende. Gleich Musik von Eagle Eye Cherry. Den haben wir mit Safe Tonight. Davor noch ein toller Klassiker von Gilbert O'Sullivan, What's in a Kiss. Ich bin Captain Freeling, einen schönen, entspannten Freitag wünsche ich. Moin miteinander.
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Safe Tonight mit Eagle Eye Cherry bei Radio Ass Friesland. 9:10 haben wir es, 9:10 Uhr. Und eine lebendige Musikszene braucht ja nicht nur Nachwuchsbands, sondern auch Bühnen, auf denen diese Nachwuchsbands auftreten können. Gerade für Newcomer aus der Region sind Konzertabende mit echtem Publikum wichtig. So können sie ihre eigenen Stücke vor Zuschauern präsentieren

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Wonderwall, Just More. Hier ist Radio aus Friesland, 17 Minuten nach 9 haben wir es. Da, wo sonst Menschen mit Einkaufstaschen über den neuen Markt in Emden gehen, stehen morgen Informationsstände, eine Bühne und viele Menschen, die sich für andere einsetzen. Unter dem Motto Du bist Demokratie lädt der Paritätische Kreisverband Emden zur Paritätischen Meile und zum Selbsthilfetag ein. Insgesamt 21 soziale Organisationen und Selbsthilfegruppen stellen da ihre Arbeit vor. Besucher haben Gelegenheit, sich über konkrete Hilfsberatungs- und Unterstützungsangebote zu informieren. Fragen stellen und die Menschen kennenlernen ist auch möglich. Und da können Sie dann direkt ins Gespräch kommen mit den vielen, die sich haupt- und ehrenamtlich engagieren. Dazu gibt es ein Bühnenprogramm mit Talkrunden, Musik, Unterhaltung und Zauberei sowie verschiedene Mitmachangebote für Kinder und Erwachsene. Eröffnet wird die Paritätische Meile morgen Vormittag um 10 Uhr von Oberbürgermeister Tim Krüthoff, Maren Esther Jansen und von der Selbsthilfe-Kontaktstelle und Kreisverbandsgeschäftsführer Stefan Kramer. Die Veranstaltung läuft dann bis 14 Uhr auf dem neuen Markt in Emden. Der Besuch ist natürlich kostenlos. Hier ist Radio aus Friesland jetzt mit Musik von der SOS-Band. Hier ist Take Your Time.

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1: Hey, was bist du? 9.30 Uhr haben wir es jetzt, 9:30.
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2: Mit Volkert Janssen, guten Tag. Fünfte Jahreszeit in Wiesmoor, Blütenfest startet. In Wiesmoor beginnt heute das 74. Blütenfest. Dazu werden bis zum 7. September wieder zehntausende Besucher erwartet, so die Veranstalter. Zu den Höhepunkten zählen ein Corso mit Motivwagen aus Millionen echter Dahlienblüten sowie die Lichtshow Kanal in Flammen. Am Sonntag wird auf der Freilichtbühne wieder eine neue Blütenkönigin oder ein neuer Blütenkönig gewählt. Für die Stadt, in der zahlreiche Gartenbaubetriebe ansässig sind, ist das Blütenfest die wichtigste Veranstaltung im Jahr. Weitere Meldungen aus Ostfriesland im Überblick. Rentnerin fällt auf Betrügereien. Ein angeblicher Wasserwerker hat in Wehna eine 82-Jährige bestohlen. Laut Polizei hatte sich der Mann unter dem Vorwand, ein Problem mit dem Trinkwasser prüfen zu müssen, Zutritt zur Wohnung verschafft und war mit der Frau ins Badezimmer gegangen. Nach rund 20 Minuten verließ er die Wohnung wieder. Später bemerkte die 82-Jährige, dass eine Geldkassette mit Wertsachen und persönlichen Unterlagen fehlte. Die Polizei rät, keine fremden Personen in die Wohnung zu lassen. Branchentreffen in Papenburg. Vertreter aus Wirtschaft, Politik und Logistik kommen heute in Papenburg zum 34. Niedersächsischen Hafentag zusammen. Das teilt die Seaports of Niedersachsen mit. Dazu wird auch der niedersächsische Wirtschaftsminister Grant Hendrik Tonne erwartet. Schwerpunkte der Fachtagung sind die Chancen der Kreislaufwirtschaft sowie die langfristige Sicherung der Rohstoffversorgung. 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
1: In Ostermarsch und in Lokwart liegen wir im Moment bei 19 Grad. In Ihren haben wir 20 Grad. Damit haben wir die Top-Temperatur des Tages da schon erreicht. Dazu gibt es aber bis zum Mittag immer wieder Regenschauer und viele Wolken. Später soll die Bewölkung dann auch mal auflockern. Und morgen gibt es dann auch Sonne und Wolken im Wechsel. Nur kurze Schauer sind dann möglich. Und der Sonntag soll dann auch wieder ein freundlicher Tag werden. Mit Wochenendtemperaturen um 22 Grad wird es ganz angenehm.
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1: Hallo Autofahrer, ein Blitzer steht in Aurich an der Timmeler Straße, 50 erlaubt. Ein weiterer Blitzer in Wiesmoor an der Oldenburger Straße und auch in Eversmeer wird geblitzt am Königsweg. Und sehen Sie auf Ihrem Weg noch weitere Blitzer, sagen Sie eben Bescheid. Bitte 04921 586 111. Das ist die Radio Ostfriesland Hotline für Ihre Blitzer und Verkehrsbehinderungen. 04921 586 111. Ich wünsche eine gute Fahrt.

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Tremolos, Silence is Golden. Hier ist Radio aus Friesland, 9:55 haben wir es mittlerweile, 9:41 Uhr. Mehr als 800 Sportler stehen morgen am Nordstrand der Insel Norderney. Vor ihnen liegen die Wellen der Nordsee und danach noch viele Kilometer auf dem Fahrrad und in den Laufschuhen. Beim großen Inseltriathlon treten Kinder, Jugendliche, Einsteiger und erfahrene Athleten auf verschiedenen Strecken an. Zu ihnen gehören auch der frühere Profi-Triathlet Andreas Niedrig und sein Sohn Lorenz. Für beide ist ein besonderer Start vorgesehen. Lorenz hat als Kind auf Norderney seinen ersten Triathlon absolviert. Morgen gehen Vater und Sohn dort gemeinsam über die olympische Distanz an den Start. Los geht's um 10 Uhr mit dem Schülertriathlon. Der erste Start über die olympische Distanz erfolgt dann um 13 Uhr. Die Sprintwettbewerbe beginnen am Nachmittag um 15 Uhr. Die Strecke führt vom Nordstrand durch die Nordsee mit dem Rad über die Insel und anschließend zu Fuß zurück ins Ziel. Und die abschließende Siegerehrung ist dann für morgen 18.30 Uhr vorgesehen. Ich wünsche allen, die daran teilnehmen, eine tolle Zeit und dass sie die Zeit erreichen, die sie sich vorgenommen haben. Hier ist Radio aus Friesland jetzt mit William Pitt und City Lights. Wir arbeiten uns vor in Richtung Wochenende. Moin miteinander.

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0: Neil Young und Heart of Gold bei Radio Ostfriesland. Wir haben den 4. September. Ich wünsche Ihnen einen wunderbaren Freitag. Unsere schöne plattdeutsche Sprache, die hat ja eine Menge schöne Wörter zu bieten. Und wir sind auch alle aufgerufen, in diesem Monat unsere schöne plattdeutsche Sprache noch öfter zu sprechen als sonst. Denn Septembermond ist Plattdeutschmond in Ostfriesland. Und elke Dach, da stellen wir hier Plattdeutsch Worten und was da achter sind für.
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3: Find doch, was bedeutet eigentlich Windlope?
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2: 10 Uhr ist es jetzt.
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3: Ich bin Katrin Müller. Nach Attacken auf die Stromversorgung laufen die Ermittlungen auf Hochtouren. Nach dem jüngsten Sabotageversuch an einem Umspannwerk in Dormagen überprüft die Polizei nun gezielt ein weiteres Umspannwerk in Weißweiler bei Aachen. Der Hinweis auf diesen Ort kam laut Polizei durch ein Bekennerschreiben. Auch in Niedersachsen ist die Polizei alarmiert. Seit der Nacht durchsuchen Beamte das Gelände an einem Umspannwerk in Ganderkessee im Landkreis Oldenburg. Deutschland treibt seinen Plan zu sogenannten Return Hubs weiter voran. In diese geplanten Abschiebezentren sollen ausreisepflichtige Ausländer kommen, die nicht in ihre Herkunftsländer zurückgebracht werden können. Heute trifft sich Innenminister Dobrindt dazu in Kopenhagen mit Vertretern aus den Niederlanden, Österreich, Griechenland und Dänemark.
4: Die Länder wollen diese Abschiebezentren gemeinsam in Staaten außerhalb der EU einrichten. In den sogenannten Return Hubs sollen Ausländer untergebracht werden, die nicht abgeschoben werden können. Zum Beispiel, weil sich ihr Heimatland im Krieg befindet oder sie nicht zurücknehmen will. Das kann abgelehnte Asylbewerber gleichermaßen betreffen wie Ausländer, die sich strafbar gemacht haben. Aus Skandinavien, Sigrid Harms.
3: Kurz vor der Landtagswahl in Sachsen-Anhalt liegt die AfD laut einer Umfrage der Forschungsgruppe Wahlen für das ZDF weiter klar vor der CDU. Demnach kommt die AfD auf 41%. Die CDU liegt unverändert bei 23%. AfD-Spitzenkandidat Siegmund bekräftigte im ZDF, dass er sich nur zur Wahl als Regierungschef stellt, wenn seine Partei die absolute Mehrheit holt und allein regieren kann. Streaming-Fans müssen tiefer in die Tasche greifen. Netflix erhöht nach mehr als 2 Jahren wieder die Preise in Deutschland. Nahezu jedes hierzulande verfügbare Abo wird um 2 Euro pro Monat teurer.
5: Wie bei den vorherigen Preiserhöhungen, die letzte gab es im April 2024, wird auch dieses Mal als Grund das größere Angebot genannt und die damit verbundenen Investitionen. Bisher akzeptierten auch immer genug Kunden die höheren Preise, sodass das Geschäft von Netflix weiter wächst. Das teuerste Premium-Abo kostet jetzt statt 19,99 Euro 21,99 Euro im Monat. Auch das weit verbreitete Standard-Abo wird 2 Euro teurer und steigt auf 15,99 Euro. Diana Kramer, Nachrichtenredaktion.
3: Netflix ist der mit Abstand meistgenutzte Videostreaming-Anbieter und greift regelmäßig zu Preiserhöhungen.
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6: Die aktuellen Temperaturen liegen in Riepe und in Lübbertsfehn bei 19 Grad. 20 Grad haben wir in Westrauderfehn und bis zum Mittag müssen wir uns mal wieder auf Regen einstellen. Später soll die Bewölkung dann aber auch mal wieder auflockern. Bis 20 Grad kriegen wir, das ist die Top-Temperatur. Morgen dann auch wieder Sonne und Wolken im Wechsel. Nur kurze Schauer sind dann möglich und der Sonntag soll dann wieder freundlicher werden mit Temperaturen bis 22 Grad.
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6: Moin Autofahrer, ein Blitzer steht in Wiesmoor an der Oldenburger Straße, ein weiterer in Aurich an der Timmeler Straße. Und in Eversmeer am Königsweg wird ebenfalls geblitzt. Und sehen Sie auf Ihrer Strecke noch weitere Blitzer oder auch Verkehrsbehinderungen, rufen Sie an, sagen Sie eben Bescheid, wir geben das sofort weiter. 04921 586 111, das ist die Radio Ostfriesland Hotline, 04921 586 111. Ich wünsche eine gute Fahrt.
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6: Mit schöner, entspannter Musik von der Gumbay Dance Band starten wir gleich in die neue Stunde. Son of Jamaica, vorher noch 10cc, auch mit einem tollen Klassiker. Dreadlock Holiday. Ich bin Captain Freelink, moin mit Nanne.
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Helvat Besinnes. Wer heute durch die Emder Innenstadt geht, sieht da Straßencafés, Geschäfte und Menschen, die durch die Stadt bummeln. Vor 82 Jahren bot sich an vielen dieser Stellen aber ein völlig anderes Bild. Zerstörte Häuser, Trümmer, Rauch und Menschen, die innerhalb kürzester Zeit ihre vertraute Stadt kaum wiedererkannten. Der 6. September 1944 hat sich tief in die Geschichte Emdens eingebrannt. An diesem Tag erlebte die Seehafenstadt den größten Luftangriff ihrer Geschichte. Am Sonntag jährt sich die Zerstörung Emdens zum 82. Mal und die Stadt erinnert deshalb am Sonntag gemeinsam an die Opfer. Der Blick soll dabei aber nicht nur zurückgehen, es geht auch um die Frage, wie halten wir die Erinnerung an das Geschehene wach, wenn immer weniger Menschen aus eigener Erfahrung davon erzählen können. Die offizielle Gedenkveranstaltung beginnt am Sonntag um 17.30 Uhr in der Johannes-Alasko-Bibliothek. Nach einem musikalischen Auftakt und einer ökumenischen Andacht spricht Oberbürgermeister Tim Krüthoff die Gedenkworte. Anschließend kommen Menschen miteinander ins Gespräch, die sich in Emden auf unterschiedliche Weise mit Geschichten und Gedenken beschäftigen. Gemeinsam wollen sie darüber sprechen, wie Erinnerungskultur heute in der Stadt gelebt und vor allem an kommende Generationen weitergegeben werden kann. Zum Gedenken gehören außerdem Musik, eine Schweigeminute, ein Segen und das Läuten der Emder Kirchenglocken. Und nach der Gedenkveranstaltung öffnet das Bunkermuseum noch bis etwa 21:30 Uhr am Abend seine Türen. Dort können Besucher miteinander ins Gespräch kommen und sich weiter mit der Geschichte der Stadt beschäftigen. Die Stadt Emden lädt alle Bürger ein, diesen 6. September gemeinsam als Tag des Erinnerns und Gedenkens zu begehen.

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Roxette und Joyride bei Radio aus Friesland. Und immer wenn ich diesen Song höre, muss ich an unsere Abschlussfeier in der Schule denken. War damals ein großer Hit auf unserer Party, als ich noch ein kleiner Captain war. Ich wünsche Ihnen einen entspannten Freitag. 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Helvert Besüdis. Und unser Programm hört man ja nicht nur in Ostfriesland. Auch viele, die hier Urlaub gemacht haben, die hören unser Programm dann auch, wenn sie wieder zu Hause sind. Das geht ja über viele Möglichkeiten. Zum einen über die kostenlose Radio Ostfriesland Handy-App, dann über unseren Livestream auf radioostfriesland.de, dann auch über die kostenlose Radio Ostfriesland Handy-App, sagte ich gerade schon, und auch über DAB+ und natürlich auch über UKW-Frequenzen. Und da haben wir nun gerade gehört, dass wir nun auch in Brandenburg gehört werden. In diesem Sinne, liebe Grüße nach Brandenburg und an alle anderen guten Ostfriesen, die unterwegs unser Programm aus ihrer Heimat hören. Und gleich bringen wir Sie erst einmal auf den neuesten Stand der Dinge. Die Nachrichten aus der Region gibt's gleich um halb. Vorher noch die Kings und You Really Got Me.

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2: 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Halb elf ist es, 10.30 Uhr.
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3: Mit Volrad Janssen, guten Tag. Fünfte Jahreszeit in Wiesmoor, Blütenfest startet. In Wiesmoor beginnt heute das 74. Blütenfest. Dazu werden bis zum 7. September wieder zehntausende Besucher erwartet, so die Veranstalter. Zu den Höhepunkten zählen ein Corso mit Motivwagen aus Millionen echter Dahlienblüten sowie die Lichtshow Kanal in Flammen. Am Sonntag wird auf der Freilichtbühne wieder eine neue Blütenkönigin oder ein neuer Blütenkönig gewählt. Für die Stadt, in der zahlreiche Gartenbaubetriebe ansässig sind, ist das Blütenfest die wichtigste Veranstaltung im Jahr. Weitere Meldungen aus Ostfriesland im Überblick. Rentnerin fällt auf Betrügereien. Ein angeblicher Wasserwerker hat in Wena eine 82-Jährige bestohlen. Laut Polizei hatte sich der Mann unter dem Vorwand, ein Problem mit dem Trinkwasser prüfen zu müssen, Zutritt zur Wohnung verschafft und war mit der Frau ins Badezimmer gegangen. Nach rund 20 Minuten verließ er die Wohnung wieder. Später bemerkte die 82-Jährige, dass eine Geldkassette mit Wertsachen und persönlichen Unterlagen fehlte. Die Polizei rät, keine fremden Personen in die Wohnung zu lassen. Branchentreffen in Papenburg. Vertreter aus Wirtschaft, Politik und Logistik kommen heute in Papenburg zum 34. Niedersächsischen Hafentag zusammen. Das teilt die Seaports of Niedersachsen mit. Dazu wird auch der niedersächsische Wirtschaftsminister Grant Hendrik Tonne erwartet. Schwerpunkte der Fachtagung sind die Chancen der Kreislaufwirtschaft sowie die langfristige Sicherung der Rohstoffversorgung. 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
2: Und wir gucken auf die aktuellen Temperaturen. Da haben wir in Norddeich an der Mole 17 Grad, in Pilsum haben wir 19 Grad und in Collinghorst liegen wir bei 20 Grad. Dazu müssen wir uns bis heute Mittag immer wieder auf Regenschauer einstellen. Später lockert die Bewölkung aber auch auf. Dann gibt es auch wärmere Temperaturen bis 21 Grad. Morgen dann Sonne und Wolken, die sich abwechseln mit kurzen Regenschauern. Und der Sonntag soll dann wieder freundlich werden. Ideal für einen Ausflug mit Temperaturen dann bei maximal 22 Grad.
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2: Moin Autofahrer, Blitzer stehen im Moment in Aurich an der Timmeler Straße, 50 zugelassen. Ein weiterer Blitzer steht in Wiesmoor an der Oldenburger Straße, ebenfalls 50 erlaubt. Und in Eversmeer am Königsweg, da steht auch ein Blitzer, den hat uns Radio Ostfriesland-Fan Johann gemeldet. Vielen Dank. Sehen Sie auf Ihrem Weg noch weitere Blitzer oder vielleicht auch eine Verkehrsbehinderung? Rufen Sie mich eben an, bitte 04921 586 111. Das ist die Radio Ostfriesland-Hotline 04921 586 111. Ich wünsche eine gute Fahrt. Jetzt geht's zurück ins Jahr 1984. Damals hatten Bronski Beat mit Small Town Boy einen großen Hit.

Desiree ist das bei Radio aus Friesland live. 10.43 Uhr haben wir es, gleich Viertel vor 11. Wir schauen auf den Sonntag voraus. Wer Lust auf Handeln, Falschen und vielleicht auch auf das ein oder andere Schnäppchen hat, der sollte sich den Sonntag vielleicht schon mal vormerken. Denn in Glansdorf, einem Ortsteil der Gemeinde Rauderfehn, findet dann ein großer Nachbarschaftsflohmarkt statt. In der Straße Wittmor Süd machen sich die Nachbarn gemeinsam auf, um Kellerfunde, Dachbodenschätze und kleine Alltagswunder unters Volk zu bringen. Ob Deko, Bücher, Klamotten, Spielsachen oder Kuriositäten. Hier gibt es alles, was das Trödlerherz begehrt. Und das Beste, man trifft nette Leute, kann eine Runde schnacken und geht im besten Fall mit vollen Taschen und guter Laune nach Hause. Das ist Dorfleben, wie wir Ostfriesen es lieben, persönlich und herzlich. Los geht's am Sonntag um 10 Uhr in der Straße Wittmor Süd in Glansdorf. Ich wünsche ganz viel Spaß bei der Stämmchenjagd. Hier ist Radio Ostfriesland. Helfert besinnen und ein schönes Wochenende und ganz viel Freude bei allem, was Sie an diesem Wochenende vorhaben.

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Musik aus Irland von U2, Where the Streets Have No Name. Hier ist Radio aus Friesland. Gleich bringen wir Sie auf den neuesten Stand der Dinge. Die Nachrichten von 11 Uhr warten auf uns in genau 4,5 Minuten. Bis dahin Musik von den Dire Straits. Die hören wir gleich mit Money for Nothing. Vorher noch der King. Hier ist Elvis Presley und Devil in Disguise.

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2: Ich bin Katrin Müller. Nach Attacken auf die Stromversorgung laufen die Ermittlungen. Nach dem jüngsten Sabotageversuch an einem Umspannwerk in Dormagen überprüft die Polizei nun gezielt ein weiteres Umspannwerk in Weißweiler bei Aachen. Der Hinweis auf diesen Ort kam laut Polizei durch ein Bekennerschreiben.
3: Schon nach den Vorfällen vom Dienstag in NRW und Südbrandenburg hatten die Ermittler einen möglichen Zusammenhang vermutet. Auch diese Orte werden laut Polizei in dem Bekennerschreiben erwähnt. Jetzt sollen offenbar wieder Abschussvorrichtungen mit Zeitschaltuhren für selbstgebaute Raketen entdeckt worden sein. Verfasser des Bekennerschreibens, das an die Taz ging, soll eine Einzelperson sein, laut Polizei aus Protest gegen die Nutzung fossiler Brennstoffe. Größere Schäden oder Stromausfälle gab es bislang zwar nicht, die Vielzahl der Vorkommnisse beunruhigt aber wohl viele. Diana Kramer, Nachrichtenredaktion.
2: Kurz vor der Landtagswahl in Sachsen-Anhalt liegt die AfD laut einer Umfrage für das ZDF weiter klar vor der CDU. Demnach kommt die AfD auf 41%. Die CDU liegt bei 23%, auf Platz 3 folgt die Linke mit 11,5%, dahinter die SPD mit 8,5% und die Grünen mit 6%. Bei einem Wahlergebnis wie in dieser Umfrage würde die AfD ihr Ziel verfehlen, allein zu regieren. Der VW-Konzern steht vor einem einschneidenden Umbau. Der Aufsichtsrat von Europas größtem Autobauer hat bereits am Abend überraschend einstimmig weite Teile eines Sanierungskonzepts des Vorstands um Konzernchef Blume gebilligt. Der Plan sieht den Abbau von 50.000 weiteren Jobs weltweit bei VW vor.
4: Der sogenannte Zukunftsplan 2030 ist nach VW-Angaben das strategisch tiefgreifendste Transformationsprogramm in der Geschichte des Unternehmens. Die Sparmaßnahmen seien notwendig für einen nachhaltigen und langfristigen Erfolg. Die Gewerkschaft IG Metall und der Betriebsrat sind überzeugt, mit der Zustimmung zu dem Sparpaket sei eine Eskalation verhindert worden, da keine Werke geschlossen werden. Vom Tisch sind diese Schließungen aber noch nicht, warnt ein Autoexperte. Sie seien zwar nicht beschlossen, aber auch nicht ausgesetzt. Fiona Reinhardt, Nachrichten. Redaktion.
2: Etwa jede oder jeder neunte Erwerbstätige in Deutschland wünscht sich eine andere Arbeitszeit. 3,8 Millionen wollen weniger arbeiten, 1,5 Millionen mehr. Das berichtet das Statistische Bundesamt auf der Grundlage des Mikrozensus 2025.
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0: Wir kicken, ob die aktuellen Temperaturen unterliegt wie in Tielofeld und in Moordörp wie 19 Grad, in Amdörp wie 20 Grad. Und wir müssen mit Mittag noch, ob der auf einer Regenspur uns instellen. Dann lobt von den Naubedach, soll das ein bisschen dröge geworden. Da lockert die Bewölkung nämlich auch mal ein bisschen ab. Und dort verwacht wieder ein Möhren, ein wesselhaften Dach. Auch wer mit Sünsch gehen und Wulches, man auch wer mit Körn Regenspuren. Der Sonntag, der wird dann wer freundliche. Und dann Wegenern verwacht wie bitter 22 Grad.
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0: Alle Autofahrer. Ein Blitzer steht in Eversmeer am Königsweg, ein weiterer in Wiesmoor an der Oldenburger Straße. Und Blitzer Nummer 3 ist in Aurich an der Timmeler Straße aufgebaut. Und sehen Sie auf Ihrem Weg noch mehr Blitzer oder vielleicht eine Verkehrsbehinderung, rufen Sie eben an unter 04921 586 111. Das ist die Radio Ostfriesland Hotline 04921 586 111. Ich wünsche einen gaude Fort.
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0: Der nächste Arbeitstag von diesem Weg heavy Alkrum und der Rest kriegen wir auch noch tausend rum. Ich bin Anne-Hörsied, ich bin Captain Frieling und ich wünsche einen wunderbaren Mittagspause. Denn das ja nicht mehr lang. Bitte die Mittagspause, wir arbeiten uns mit da in Händen. Moin miteinander und wir starten diese Stören mit Kylie Minogue und Locomotion und vorher noch mit Fury in the Slaughterhouse and Won't Forget These Days.
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0: Kylie Minogue, The Locomotion, 12 Minuten nach 11 ist der Glock. 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
3: 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Bedeutet übersetzt, die Geschmäcker sind verschieden.

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0: Wie schunkelt uns in Richtung Mittagspause mit Dean Martin und That's Amore. Hier ist Radio aus Heißland. 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
2: die Nachbarin zum Frühstück einladen.
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2: Für morgen habe ich 5 Nachbarsfrauen zum Frühstück eingeladen.
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2: 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Wir haben uns immer eine Menge zu erzählen, wenn wir uns treffen.
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2: Mit Volrad Janssen. Guten Tag. Fünfte Jahreszeit in Wiesmoor. Blütenfest startet. In Wiesmoor beginnt heute das 74. Blütenfest. Dazu werden bis zum 7. September wieder zehntausende Besucher erwartet, so die Veranstalter. Zu den Höhepunkten zählen ein Corso mit Motivwagen aus Millionen echter Dahlienblüten sowie die Lichtshow Kanal in Flammen. Am Sonntag wird auf der Freilichtbühne wieder eine neue Blütenkönigin oder ein neuer Blütenkönig gewählt. Für die Stadt, in der zahlreiche Gartenbaubetriebe ansässig sind, ist das Blütenfest die wichtigste Veranstaltung im Jahr. Weitere Meldungen aus Ostfriesland im Überblick. Rentnerin fällt auf Betrügereien. Ein angeblicher Wasserwerker hat in Wehna eine 82-Jährige bestohlen. Laut Polizei hatte sich der Mann unter dem Vorwand, ein Problem mit dem Trinkwasser prüfen zu müssen, Zutritt zur Wohnung verschafft und war mit der Frau ins Badezimmer gegangen. Nach rund 20 Minuten verließ er die Wohnung wieder. Später bemerkte die 82-Jährige, dass eine Geldkassette mit Wertsachen und persönlichen Unterlagen fehlte. Die Polizei rät, keine fremden Personen in die Wohnung zu lassen. Branchentreffen in Papenburg. Vertreter aus Wirtschaft, Politik und Logistik kommen heute in Papenburg zum 34. Niedersächsischen Hafentag zusammen. Das teilt die Seaports of Niedersachsen mit. Dazu wird auch der niedersächsische Wirtschaftsminister Grant Hendrik Tonne erwartet. Schwerpunkte der Fachtagung sind die Chancen der Kreislaufwirtschaft sowie die langfristige Sicherung der Rohstoffversorgung. 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
1: In Mordörp und in Tidofeld liegt wie obstünd wie den Tangrad. In Amdörp hat wie 20 Grad der Tau. Gibt das wiederhin noch ein bisschen Regen in Lupf von den Nauber. Das soll aber auch mal ein bisschen moje worden, dann soll die Bewölkung auch mal ublocken. Und der Tau verwacht wieder ein Mörn. Auch werden Dach mit Sünsch gehen und Wulches Blut verenkelt mal mit Regen. Und der Sonntag, der soll dann noch freundlicher worden. Und wir kriegen an Wegenend Temperaturen mit 22 Grad.
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1: Moin Autofahrer, in Wiesmoor steht ein Blitzer an der Oldenburger Straße, dann auch in Aurich an der Timmeler Straße und in Eversmeer am Königsweg. Und sehen Sie auf Ihrem Weg noch weitere Blitzer oder Verkehrsbehinderungen, klingeln Sie durch bitte 04921 586 111. Das ist die Radio Ostfriesland Hotline. Ich wünsche einen gaude Fort, kommen Sie gut an.

0: Ich wünsche einen wunderbaren Freitag. Hier ist Radio aus Friesland. Hey, was Besinnes. So gehört für die Mittagspause. Setten wir nun uns wieder in für den Mooi Pladütsch Brock. Denn wir sind ja drin in Septembermond. Septembermond ist Pladütsch Mond. Das ist der Aktionsmond. 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Die Ostfriesische Landschaft und die Pladütsch Beobachten von den Kommunen. 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
3: Ich bin Astrid Bufe, ein von den beiden Pladütschbeobachten und Mormaland. Pladütsch bedeutet für mich eine Ehrenverbindung zu meiner Heimat und hörte Tau als die Klunche in Tee.

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1: Ich bin Katrin Müller. Nach Attacken auf die Stromversorgung laufen die Ermittlungen auf Hochtouren. Nach dem jüngsten Sabotageversuch an einem Umspannwerk in Dormagen überprüft die Polizei nun gezielt ein weiteres Umspannwerk in Weißweiler bei Aachen. Der Hinweis auf diesen Ort kam laut Polizei durch ein Bekennerschreiben. Deutschland treibt seinen Plan zu sogenannten Return-Hubs weiter voran. In diese geplanten Abschiebezentren sollen ausreisepflichtige Ausländer kommen, die nicht in ihre Herkunftsländer zurückgebracht werden können. Heute trifft sich Innenminister Dobrindt dazu in Kopenhagen mit Vertretern aus den Niederlanden, Österreich, Griechenland und Dänemark.
2: Die Länder wollen diese Abschiebezentren gemeinsam in Staaten außerhalb der EU einrichten. Mit welchen Ländern man im Gespräch ist, ist aber vorerst vertraulich. In den sogenannten Return-Hubs sollen Ausländer untergebracht werden, die nicht abgeschoben werden können. Zum Beispiel, weil sich ihr Heimatland im Krieg befindet oder sie nicht zurücknehmen will. Das kann abgelehnte Asylbewerber gleichermaßen betreffen wie Ausländer, die sich strafbar gemacht haben. Aus Skandinavien, Sigrid Harms.
1: Die Krise in der Thüringer Brombeer-Koalition verschärft sich weiter. 9 weitere BSW-Abgeordnete wollen die Fraktion im Landtag und die Partei verlassen. Nach dpa-Informationen sind auch alle 3 BSW-Minister darunter. Davor waren schon 3 andere Abgeordnete aus Partei und Fraktion ausgetreten. Sie wollen mit einer eigens gegründeten Partei Deine Stimme zählt eine parlamentarische Gruppe bilden. Streaming-Fans müssen tiefer in die Tasche greifen. Netflix erhöht nach mehr als 2 Jahren wieder die Preise in Deutschland. Nahezu jedes hierzulande verfügbare Abo wird um 2 € pro Monat teurer.
3: Wie bei den vorherigen Preiserhöhungen, die letzte gab es im April 2024, wird auch dieses Mal als Grund das größere Angebot genannt und die damit verbundenen Investitionen. Bisher akzeptierten auch immer genug Kunden die höheren Preise, sodass das Geschäft von Netflix weiter wächst. Das teuerste Premium-Abo kostet jetzt statt 19,99 € 21,99 € im Monat. Auch das weit verbreitete Standard-Abo wird 2 € teurer und steigt auf 15,99 €. Diana Kramer, Nachrichtenredaktion.
1: Netflix ist der mit Abstand meistgenutzte Videostreaming-Anbieter und greift regelmäßig zu Preiserhöhungen.
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1: Zum Wetter, die aktuelle Vorhersage des Deutschen Wetterdienstes. Den Tag über meist grau und regnerisch, bei Höchstwerten zwischen 18 und 27 Grad. Vom Norden bis zur nördlichen Mitte teils kräftige Schauer, vereinzelt auch starke Gewitter und Sturmböen. Südlich von Main und Mosel dagegen häufig sonnig und trocken, bei 27 bis 33 Grad maximal. Das Wochenende startete südlich der Donau und an den Alpen mit etwas Regen, auch im Norden und Nordosten einzelne Schauer. Sonst meist sonnig und trocken, bei Höchstwerten bis 28 Grad.
0: Das waren die Nachrichten.

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3: Mit Volkert Janssen. Guten Tag. Fünfte Jahreszeit in Wiesmoor. Blütenfest startet. In Wiesmoor beginnt heute das 74. Blütenfest. Dazu werden bis zum 7. September wieder Zehntausende Besucher erwartet, so die Veranstalter. Zu den Höhepunkten zählen ein Corso mit Motivwagen aus Millionen echter Dahlienblüten sowie die Lichtshow Kanal in Flammen. Am Sonntag wird auf der Freilichtbühne wieder eine neue Blütenkönigin oder ein neuer Blütenkönig gewählt. Für die Stadt, in der zahlreiche Gartenbaubetriebe ansässig sind, ist das Blütenfest die wichtigste Veranstaltung im Jahr. Weitere Meldungen aus Ostfriesland im Überblick. Rentnerin fällt auf Betrügereien. Ein angeblicher Wasserwerker hat in Wena eine 82-Jährige bestohlen. Laut Polizei hatte sich der Mann unter dem Vorwand, ein Problem mit dem Trinkwasser prüfen zu müssen, Zutritt zur Wohnung verschafft und war mit der Frau ins Badezimmer gegangen. Nach rund 20 Minuten verließ er die Wohnung wieder. Später bemerkte die 82-Jährige, dass eine Geldkassette mit Wertsachen und persönlichen Unterlagen fehlte. Die Polizei rät, keine fremden Personen in die Wohnung zu lassen. Branchentreffen in Papenburg. Vertreter aus Wirtschaft, Politik und Logistik kommen heute in Papenburg zum 34. Niedersächsischen Hafentag zusammen. Das teilt die Seaports of Niedersachsen mit. Dazu wird auch der niedersächsische Wirtschaftsminister Grant Hendrik Tonne erwartet. Schwerpunkte der Fachtagung sind die Chancen der Kreislaufwirtschaft sowie die langfristige Sicherung der Rohstoffversorgung. 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
1: Ich bin Katrin Müller. Nach Attacken auf die Stromversorgung laufen die Ermittlungen. Nach dem jüngsten Sabotageversuch an einem Umspannwerk in Dormagen überprüft die Polizei nun gezielt ein weiteres Umspannwerk in Weißweiler bei Aachen. Der Hinweis auf diesen Ort kam laut Polizei durch ein Bekennerschreiben.
2: Schon nach den Vorfällen vom Dienstag in NRW und Südbrandenburg hatten die Ermittler einen möglichen Zusammenhang vermutet. Auch diese Orte werden laut Polizei in dem Bekennerschreiben erwähnt. Jetzt sollen offenbar wieder Abschussvorrichtungen mit Zeitschaltuhren für selbstgebaute Raketen entdeckt worden sein. Verfasser des Bekennerschreibens, das an die Taz ging, soll eine Einzelperson sein, laut Polizei aus Protest gegen die Nutzung fossiler Brennstoffe. Größere Schäden oder Stromausfälle gab es bislang zwar nicht, die Vielzahl der Vorkommnisse beunruhigt aber wohl viele. Diana Kramer, Nachrichtenredaktion.
1: Die Krise in der Thüringer Brombeer-Koalition verschärft sich weiter. 9 weitere BSW-Abgeordnete wollen die Fraktion im Landtag und die Partei verlassen. Unter ihnen sind auch alle 3 BSW-Minister, unter anderem Finanzministerin Katja Wolf. 10 Ex-BSWler wollen die Thüringer Landesregierung aber weiter mittragen, hieß es von BSW-Fraktionschefin Sigrid Hubach. Der VW-Konzern steht vor einem einschneidenden Umbau. Der Aufsichtsrat von Europas größtem Autobauer hat bereits am Abend überraschend einstimmig weite Teile eines Sanierungskonzepts des Vorstands um Konzernchef Blume gebilligt. Der Plan sieht den Abbau von 50.000 weiteren Jobs weltweit bei VW vor.
3: Der sogenannte Zukunftsplan 2030 ist nach VW-Angaben das strategisch tiefgreifendste Transformationsprogramm in der Geschichte des Unternehmens. Die Sparmaßnahmen seien notwendig für einen nachhaltigen und langfristigen Erfolg. Die Gewerkschaft IG Metall und der Betriebsrat sind überzeugt, mit der Zustimmung zu dem Sparpaket eine Eskalation verhindert worden, da keine Werke geschlossen werden. Vom Tisch sind diese Schließungen aber noch nicht, warnt ein Autoexperte. Sie seien zwar nicht beschlossen, aber auch nicht ausgesetzt. Fiona Reinhardt, Nachrichtenredaktion.
1: Etwa jede oder jeder 9. Erwerbstätige in Deutschland wünscht sich eine andere Arbeitszeit. 3,8 Millionen wollen weniger arbeiten, 1,5 Millionen mehr. Das berichtet das Statistische Bundesamt auf der Grundlage des Mikrozensus 2025. Der Wunsch nach Reduzierung entsteht vor allem, wenn Beschäftigte eine lange Wochenarbeitszeit haben.
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1: Zum Wetter, die aktuelle Vorhersage des Deutschen Wetterdienstes. Den Tag über meist grau und regnerisch, bei Höchstwerten zwischen 18 und 27 Grad. Vom Norden bis zur nördlichen Mitte teils kräftige Schauer, vereinzelt auch starke Gewitter und Sturmböen. Südlich von Main und Mosel dagegen häufig sonnig und trocken, bei 27 bis 33 Grad maximal. Das Wochenende startet südlich der Donau und an den Alpen mit etwas Regen, auch im Norden und Nordosten einzelne Schauer. Sonst meist sonnig und trocken, bei Höchstwerten bis 28 Grad.
0: Das waren die Nachrichten.

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3: Mit Holrad Janssen. Guten Tag. Nach VW-Einigung. Emder Oberbürgermeister kämpferisch. Nach der Einigung zu den Sparplänen bei Volkswagen sieht Emdens Oberbürgermeister Tim Krüthoff keine Entwarnung für den VW-Standort in seiner Stadt. Die Krise bei VW sei nicht ausgestanden, schrieb er in einem Online-Statement. Die Unsicherheit für die Beschäftigten bleibt und die kommenden Wochen werden schwierig. Gleichzeitig sei aber eine Eskalation verhindert worden. In Emden sollen auch weiterhin Autos gebaut werden, so Krüthoff. Es gehe um eine langfristige Perspektive für das Werk. Außerdem wird heute Niedersachsens Wirtschaftsminister Grant Hendrik Tonne das Emder VW-Werk besuchen und sich mit dem örtlichen Betriebsratsvorsitzenden Manfred Wulff austauschen. Weitere Meldungen aus Ostfriesland im Überblick. Großbrand in Leer unter Kontrolle. Der Großbrand auf einem Schrottplatz in Leer ist unter Kontrolle. Die Feuerwehr sei noch mit wenigen Kräften für Nachlöscharbeiten vor Ort, so die Polizei. Sobald diese abgeschlossen seien, soll der Brandort untersucht werden. Am Mittwochabend hatte auf dem Gelände eines Entsorgungsunternehmens ein Schrotthaufen Feuer gefangen, was für viel Rauch sorgte. Die Polizei bat Anwohner, Türen und Fenster geschlossen zu halten. Hoher Schaden bei Unfall. Bei einem Unfall auf der Lachalter Straße in Emden sind zwei Menschen verletzt worden. Nach Angaben der Polizei wollte ein 27-Jähriger nach links in eine Seitenstraße abbiegen. Dabei übersah er ein entgegenkommendes Auto. Durch die Wucht des Aufpralls wurde der Wagen des 27-Jährigen gegen einen LKW geschleudert. Die beiden Autofahrer wurden leicht verletzt. Der Schaden liegt bei mindestens 10.000 Euro. 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
1: Die Zeit, es ist genau 14 Uhr.
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2: Ich bin Katrin Müller. Nach Attacken auf die Stromversorgung laufen die Ermittlungen. Nach dem jüngsten Sabotageversuch an einem Umspannwerk in Dormagen überprüft die Polizei nun gezielt ein weiteres Umspannwerk in Weißweiler bei Aachen. Der Hinweis auf diesen Ort kam laut Polizei durch ein Bekennerschreiben.
3: Schon nach den Vorfällen vom Dienstag in NRW und Südbrandenburg hatten die Ermittler einen möglichen Zusammenhang vermutet. Auch diese Orte werden laut Polizei in dem Bekennerschreiben erwähnt. Jetzt sollen offenbar wieder Abschussvorrichtungen mit Zeitschaltuhren für selbstgebaute Raketen entdeckt worden sein. Verfasser des Bekennerschreibens, das an die Taz ging, soll eine Einzelperson sein, laut Polizei aus Protest gegen die Nutzung fossiler Brennstoffe. Größere Schäden oder Stromausfälle gab es bislang zwar nicht, die Vielzahl der Vorkommnisse beunruhigt aber wohl viele. Diana Kramer, Nachrichtenredaktion.
2: Die Krise in der Thüringer Brombeer-Koalition verschärft sich weiter. 9 weitere BSW-Abgeordnete wollen die Fraktion im Landtag und die Partei verlassen. Unter ihnen sind auch alle 3 BSW-Minister, unter anderem Finanzministerin Katja Wolf. 10 Ex-BSWler wollen die Thüringer Landesregierung aber weiter mittragen, hieß es von BSW-Fraktionschefin Sigrid Hubach. Der VW-Konzern steht vor einem einschneidenden Umbau. Der Aufsichtsrat von Europas größtem Autobauer hat bereits am Abend überraschend einstimmig weite Teile eines Sanierungskonzepts des Vorstands um Konzernchef Blume gebilligt. Der Plan sieht den Abbau von 50.000 weiteren Jobs weltweit bei VW vor.
4: Der sogenannte Zukunftsplan 2030 ist nach VW-Angaben das strategisch tiefgreifendste Transformationsprogramm in der Geschichte des Unternehmens. Die Sparmaßnahmen seien notwendig für einen nachhaltigen und langfristigen Erfolg. Die Gewerkschaft IG Metall und der Betriebsrat sind überzeugt, mit der Zustimmung zu dem Sparpaket eine Eskalation verhindert worden, da keine Werke geschlossen werden. Vom Tisch sind diese Schließungen aber noch nicht, warnt ein Autoexperte. Sie seien zwar nicht beschlossen, aber auch nicht ausgesetzt. Fiona Reinhardt, Nachrichtenredaktion.
2: Etwa jede oder jeder 9. Erwerbstätige in Deutschland wünscht sich eine andere Arbeitszeit. 3,8 Millionen wollen weniger arbeiten, 1,5 Millionen mehr. Das berichtet das Statistische Bundesamt auf der Grundlage des Mikrozensus 2025. Der Wunsch nach Reduzierung entsteht vor allem, wenn Beschäftigte eine lange Wochenarbeitszeit haben.
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1: Ja, die kräftigen Regenschauer, die wir schon heute hatten im Vormittag, die sollen im Laufe des Nachmittags nachlassen. Stürmische Windböen bleiben uns aber wohl noch erhalten. Und als ich so gegen 12 von Emden in Richtung Leer gefahren bin, da hat es noch so richtig kräftig geschüttet hier und da. Die Wolken lockern heute Nachmittag zeitweise auf einzelne Schauer, aber sind wie gesagt weiterhin möglich. Dazu sind bis zu 20 Grad drin. Und da schauen wir auf die aktuellen Temperaturen. 19 Grad sind es in Georgsheil, 20 Grad meldet Heilsfelde und ebenfalls 20 Grad haben wir in Ehrhofe. Morgen bekommen wir dann auch kurze Regenschauer und Wolken, aber die Sonne soll auch mal rauskommen. Und wer auf einen schönen Sonntag hofft, der hat gute Karten. Der Sonntag wird voraussichtlich der freundlichste Tag des Wochenendes. Sonne und Wolken wechseln sich dann bei bis zu 22 Grad ab. Aber genauso erfahren wir gegen 20 nach von unserer Radio Ostfriesland Wetterexpertin Wecker. Ich denke mal, dass sie jetzt alle schon auf und munter sind. Schauen wir auf den Verkehr.
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1: Und da habe ich eine gute Nachricht für Sie. Alles ruhig hier bei uns im Sendegebiet. Keine Staus, keine Blitzer, keine Behinderungen. Vielleicht sehen Sie ja noch etwas auf Ihrem Weg. Dann rufen Sie mich gerne an. Die Radio Ostfriesland Hotline 049 21 586 111. Allen unterwegs wünsche ich eine gute Fahrt. Kommen Sie heil und sicher an Ihr Ziel.
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1: Und wir haben Freitag. Freitags heißt ja, wir sind wieder live im gelesenen Radio Ostfriesland Studio im Multi Ostfriesland Center in Leer. Ich bin André Kaut, freue mich, dass Sie mit dabei sind. Und wir bestreiten gemeinsam den Nachmittag und arbeiten uns Richtung Feierabend und Wochenende. Und wenn Sie Lust und Spaß haben, kommen Sie mich einfach besuchen, eben Moin sagen. Und ja, können wir vielleicht ein bisschen plaudern. Vielleicht haben Sie auch einen Musikwunsch, den wir erfüllen können. Wenn unser Schema passt, alles möglich. Schön, dass Sie dabei sind.
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0: Radio Swissland am Nachmittag mit Snap und Rhythm is a Dancer bei Radio Ostfriesland. In Ostfriesland läuft der Aktionsmonat zum Erhalt der plattdeutschen Sprache. Denn Sie wissen ja, wie jedes Jahr auch in diesem Jahr, Septembermond ist Plattdeutschmond. Die ostfriesische Landschaft und die Plattdeutschbeauftragten der Kommunen haben in diesem Monat viele Veranstaltungen für den Erhalt unserer Sprache auf die Beine gestellt. Wir sind alle aufgerufen, unser schönes Platt noch öfter zu sprechen als sonst, gerade auch mit jungen Leuten, damit die Sprache in Ostfriesland erhalten bleibt. Und wir bei Radio Ostfriesland stellen Ihnen in diesem Monat viele Menschen vor, für die Plattdeutsch was ganz Besonderes ist.
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4: Ich bin Astrid Bufe, ein von den beiden Plattdeutschbeobachtern aus Mormaland. Plattdeutsch bedeutet für mich eine Ehrenverbindung zu meiner Heimat und hörte Tau aus der Klonche in Tee.

Radios Friesland am Nachmittag mit Elton John und I Don't Wanna Go On With You Like That, der Titel. Wir sind zwar noch nicht ganz im Herbst angekommen, aber hier, es ist der, nee, nochmal von vorne. So, wir sind zwar noch nicht ganz im Herbst angekommen. Der offizielle Herbstbeginn ist am 23. September, aber meteorologische Herbstbeginn war schon diese Woche am Dienstag.

0: Ich würde mich aber jetzt nochmal über sommerliches Wetter freuen. Ob wir damit am Wochenende vielleicht noch rechnen können, sagt uns am Radio Ostfriesland Telefon die offizielle Radio Ostfriesland Wetterexpertin Mareike Wiese. Sie ist Meteorologin am Klimahaus in Bremerhaven. Moin, Frau Wiese, wie sieht es denn am heutigen Nachmittag aus? Was erwartet uns da?
1: Ab dem Nachmittag, da lockern die Wolken dann von der Nordsee her auf. Es wird aber sehr windig mit stürmischen Böen. Die sind dann auch dabei. Also am besten mit Regenkleidung heute rausgehen und nicht mit dem Regenschirm. Ja, und es wird maximal 20 Grad warm.
0: Ja, dann schauen wir doch mal auf den morgigen Tag. Wie wird das Wetter denn am morgigen Samstag?
1: Morgen bekommen wir noch ein paar Schauer. Es bleibt auch noch ein starker Westwind mit stürmischen Böen erhalten und das Ganze dann bei 18 Grad.
0: Na, dann wollen wir doch mal schauen, ob es am Sonntag ein bisschen besser wird, Frau Wiese.
1: Am Sonntag wird es dann freundlicher. Das heißt, wir haben trockenes Wetter und nur noch schwachen Wind und bei 21 Grad.
0: Naja, das sind doch schon mal tolle Aussichten für alle, die am Sonntag einen Ausflug planen. Frau Wiese, Ihnen schönen Dank, schönes Wochenende. Wünsche ich Ihnen, liebe Radio Ostfriesland-Fans, natürlich auch. Hier ist Radio Ostfriesland jetzt mit Manfred Mann und Mighty Queen. 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
2: Die Zeit ist es 14.30 Uhr, halb drei.
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3: Mit Holrad Janssen, guten Tag. Nach VW-Einigung, Emder Oberbürgermeister kämpferisch. Nach der Einigung zu den Sparplänen bei Volkswagen sieht Emdens Oberbürgermeister Tim Krüthoff keine Entwarnung für den VW-Standort in seiner Stadt. Die Krise bei VW sei nicht ausgestanden, schrieb er in einem Online-Statement. Die Unsicherheit für die Beschäftigten bleibt und die kommenden Wochen werden schwierig. Gleichzeitig sei aber eine Eskalation verhindert worden. In Emden sollen auch weiterhin Autos gebaut werden, so Krüthoff. Es gehe um eine langfristige Perspektive für das Werk. Außerdem wird heute Niedersachsens Wirtschaftsminister Grant Hendrik Tonne das Emder VW-Werk besuchen und sich mit dem örtlichen Betriebsratsvorsitzenden Manfred Wulff austauschen. Weitere Meldungen aus Ostfriesland im Überblick. Großbrand in Leer unter Kontrolle. Der Großbrand auf einem Schrottplatz in Leer ist unter Kontrolle. Die Feuerwehr sei noch mit wenigen Kräften für Nachlöscharbeiten vor Ort, so die Polizei. Sobald diese abgeschlossen seien, soll der Brandort untersucht werden. Am Mittwochabend hatte auf dem Gelände eines Entsorgungsunternehmens ein Schrotthaufen Feuer gefangen, was für viel Rauch sorgte. Die Polizei bat Anwohner, Türen und Fenster geschlossen zu halten. Hoher Schaden bei Unfall. Bei einem Unfall auf der Lachalter Straße in Emden sind zwei Menschen verletzt worden. Nach Angaben der Polizei wollte ein 27-Jähriger nach links in eine Seitenstraße abbiegen. Dabei übersah er ein entgegenkommendes Auto. Durch die Wucht des Aufpralls wurde der Wagen des 27-Jährigen gegen einen LKW geschleudert. Die beiden Autofahrer wurden leicht verletzt. Der Schaden liegt bei mindestens 10.000 Euro. 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
2: Die kräftigen Regenschauer, die wir schon hatten am heutigen Vormittag, sollen im Laufe des Nachmittags nachlassen. Stürmische Windböen, die bleiben uns aber wohl noch erhalten. Die Wolken lockern zeitweise auf, einzelne Schauer sind aber auch weiterhin möglich. Dazu sind bis zu 20 Grad drin und dann schauen wir doch mal auf die aktuellen Temperaturen. 19 Grad sind es momentan in Georgsheil, 20 Grad meldet Heißfelde und auch ihr Hofe meldet 20 Grad. Morgen bekommen wir dann auch kurze Regenschauer und Wolken, aber die Sonne soll auch mal rauskommen. Und wer auf einen schönen Sonntag hofft, der hat gute Karten. Der Sonntag wird voraussichtlich der freundlichste Tag der Woche. Sonne und Wolken wechseln sich ab bei bis zu 22 Grad.
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2: Moin, liebe Autofahrer, eine Gefahrenmeldung habe ich jetzt inzwischen. Für Sie betrifft die A31 Leerrichtung Meppen zwischen Rehde-Ems und Dörpen. Gefahr durch eine Ölspur, fahren Sie dort bitte besonders vorsichtig. Sollten Sie noch etwas sehen, Staus, Blitzer oder Behinderungen, dann rufen Sie mich gerne an die Radio Ostfriesland Hotline 049-21-586111. Allen unterwegs eine gute Fahrt, kommen Sie heil und sicher an Ihr Ziel. Hier ist Radio Ostfriesland am Nachmittag. Ich bin André Kaut, begleite Sie durch den Nachmittag. Freue mich, dass Sie mit dabei sind und habe jetzt ein Klassiker von Elvis Presley für Sie im Programm Return to Sender. Moin zusammen!

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0: Radio Friesland am Nachmittag mit Cici Peniston und Bayolid. Und wir schauen jetzt mal wieder in unsere schöne ostfriesische Heimat. Jeden Nachmittag stellen wir Ihnen ja einen ganz besonderen Ort oder Flecken vor. Heute ist es Schottja Vorwerk und wollen mal schauen, was sich dahinter verbirgt.
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2: Wo ist das dann?
3: Heute Schottja Vorwerk.
2: Schottja Vorwerk ist ein Flurname in Obganschott, der ein Hofgebäude westlich des Ortsteils Schott an der Wirdommer Straße bezeichnet. Der Hof wurde früher auch als Wrandpott bezeichnet. Zur Zeit der Weihnachtsflut 1717 soll dort bereits eine Brauerei mit Gastwirtschaft betrieben worden sein. Vorwerk bezeichnet besonders größere Landgüter, die selbstständig für sich bestehen, aber in der Nähe von Dörfern liegen oder ehemals Zugehörigkeiten von Klöstern bildeten. Wrandpott ist ein grämlicher, mürrischer, verdrießlicher Mensch, aber auch der Name einiger einzeln stehender Häuser. Da Pott mehrfach in Hofnamen vorkommt, ist hier wohl eher an eine Bezeichnung für diesen vom Schicksal heimgesuchten Hof zu denken.
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Radio Srisant am Nachmittag mit Musik von Peter Kent und Luisa Fernandez. Give Love a Second Chance hat es bei denen wahrscheinlich nicht gegeben. Die waren ja auch mal privat zusammen, aber inzwischen sind sie getrennt und scheinen sich auch nicht wieder vertragen zu haben. Radio Srisant am Nachmittag um 14.53 Uhr. Das heißt, gleich gibt es wieder das Neueste aus Deutschland und der Welt in den Radio Srisant Nachrichten. Bis dahin haben wir natürlich noch Musik für Sie. Einmal Donna Summer mit Hot Stuff und davor jetzt Ronan Keating, When You Say Nothing at All. Ich bin André Kaut, begleite Sie durch den Nachmittag. Schön, dass Sie dabei sind. Moin zusammen.

0: die Zeit, es ist 15 Uhr.
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2: Ich bin Thomas Bleski. Das neue Sparpaket bei Volkswagen betrifft laut Niedersachsens Ministerpräsident Olaf Lies auch etwa 25.000 Stellen in Deutschland. Der vom Autokonzern angepeilte Abbau von rund 50.000 weiteren Stellen sei bislang zwar eine rechnerische Größenordnung, sagte der SPD-Politiker und VW-Aufsichtsrat, aber ungefähr die Hälfte der dann betroffenen Stellen falle auf Deutschland. Die Krise in der Thüringer Brombeer-Koalition verschärft sich. 9 weitere BSW-Abgeordnete wollen die Fraktion im Landtag und die Partei verlassen. Unter ihnen sind auch alle 3 BSW-Ministerinnen und Minister.
3: Die BSW-Fraktion hatte nach dem Austritt von 3 Abgeordneten Mitte der Woche noch 12 Mitglieder. Wegen eines heftigen Streits mit der Parteispitze in Berlin, vor allem mit Sarah Wagenknecht, zerfällt die Fraktion nun. Ob und wie die bisherige Koalition aus CDU, SPD und Ex-BSWlern weitermachen kann, ist noch unklar. Das soll in den nächsten Tagen intern beraten werden. Die Brombeer-Koalition hatte schon bisher keine eigene Mehrheit im Landtag und war bei Abstimmungen meistens auf Kompromisse mit der Linken angewiesen. David Riemer, Nachrichtenredaktion.
2: Etwa jeder 9. Erwerbstätige in Deutschland wünscht sich eine andere Arbeitszeit. Während 3,8 Millionen weniger arbeiten wollen, wünschen sich 1,5 Millionen mehr Arbeitszeit, wie das Statistische Bundesamt auf der Grundlage des Mikrozensus 2025 berichtet.
4: Vor allem die Menschen, die vergleichsweise lange Wochenarbeitszeiten haben, würden ihre Stunden gerne reduzieren. Hier lag die Arbeitszeit im Schnitt bei rund 41 Stunden. Besser fänden die Befragten hier durchschnittlich 10,5 Stunden weniger. Anders sieht es bei denen aus, die zum Beispiel in Teilzeit arbeiten und auf gut 26 Stunden die Woche kommen. Hier wünschen sich viele mehr Arbeitsstunden. Würden all diese Wünsche erfüllt, würde die durchschnittliche Wochenarbeitszeit aller Erwerbstätiger von derzeit rund 35 Stunden um etwa 36 Minuten sinken, so die Statistiker. Fiona Reinhardt, Nachrichtenredaktion.
2: Die Polizei zieht nach einem Hinweis aus einem Bekennerschreiben immer mehr Kräfte im Umfeld des Kraftwerks Weißweiler bei Aachen zusammen. Mitarbeiter der Spurensicherung sind in Schutzanzügen und mit Atemschutz im Einsatz. Sie fokussieren sich auf mehrere Stellen in unmittelbarer Nähe des Kraftwerks. Zuvor waren 2 Bekennerschreiben aufgetaucht, die nach dpa-Informationen beide von einem Mann aus NRW stammen sollen.
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0: Ja, und ganz so toll war es ja heute Vormittag nicht. Teilweise kräftige Regenschauer und heute Nachmittag, da lässt der Regen ein wenig nach. Die stürmischen Windböen bleiben aber nach wie vor. Die Wolken lockern zwar zeitweise auf, einzelne Schauer sind aber auch weiterhin möglich. Dazu bekommen wir Temperaturen von bis zu 20 Grad und aktuell sieht es folgendermaßen aus. Burhave 19 Grad, Eversmeer 19 Grad und Schirum, da sind sich alle einig, auch 19 Grad. Morgen bekommen wir dann auch kurze Regenschauer und Wolken, aber die Sonne soll auch mal rauskommen. Und wer auf einen schönen Sonntag hofft, der hat gute Karten. Der Sonntag wird voraussichtlich der freundlichste Tag des Wochenendes. Sonne und Wolken wechseln sich dann ab bei bis zu 22 Grad.
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0: Moin, liebe Autofahrer. Momentan liegt mir hier nichts vor. Die Ölspur scheint auch beseitigt zu sein, die zwischen Redeems und Dörpen für Gefahr gesorgt hat. Also überall haben Sie bei uns im Sendegebiet freie Fahrt. Sollten Sie noch etwas sehen, Staus, Blitzer oder Behinderungen, dann rufen Sie mich gerne an die Radio Ostfriesland Hotline 049-21-586-111. Allen unterwegs wünsche ich eine gute Fahrt. Kommen Sie heil und sicher an Ihr Ziel. Radio Ostfriesland, der Freitagnachmittag, wie immer live aus dem gläsernen Radio Ostfriesland Studio Multi Ostfriesland Center in der Leer. Ich bin André Kaut, begleite Sie durch den Nachmittag Richtung Feierabend und Wochenende. Und wir starten in eine Stunde 2 mit Bonnie M. und Gotta Go Home. Schön, dass Sie eingeschaltet haben. Moin zusammen.
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4: Sechworden ut Ostfriesland. 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Bedeutet übersetzt, die Geschmäcker sind verschieden.

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Marius Wiesland am Nachmittag mit dem erfolgreichsten späten Import, der zumindest die Popmusik anbelangt, aber steht für die Anfangsbuchstaben der Vornamen. Agneta, Björn, Benny und Annifried und So Long der Titel. Hier ist der Radio Ostfriesland am Nachmittag und wir haben den nächsten Veranstaltungstipp für Sie. In Wismar beginnt heute die fünfte Jahreszeit. Das 74. Blütenfest wird gefeiert. Überall sind Blumen und Farben zu sehen. Fast 100 geschmückte Staffeleien stehen am Straßenrand. Vom Marktplatz aus sind die Geräusche der Kirmes zu hören und mitten

0: Ziehen die jüngsten Wiesmoorer mit ihrem eigenen Corso durch die Stadt. Heute beginnt das große Feste-Wochenende ganz offiziell. Captain Frielinke, was passiert denn an diesem Wochenende in Wiesmoor? So, Captain ist noch nicht startklar. Da wollen wir mal schauen, ob wir denn jetzt irgendwie bekommen. Radio Friesland am Nachmittag. Wie gesagt, Blütenfest in Wiesmoor. Und jetzt haben wir ihn, Captain Frielink.
1: Seit 14 Uhr sind auf dem Marktplatz Buden und Karussells geöffnet und die Hauptstraße verwandelt sich immer mehr in eine große Blütenmeile. Fast 100 Staffeleien sind entlang der Straße aufgebaut. Und dann gehört die Straße erst einmal den Kleinen. Gegen 4:15 heute Nachmittag setzt sich ein Kinderkorso in Bewegung. Anschließend geht es auf dem Marktplatz weiter. Da beginnt dann gegen 17.30 Uhr das offizielle Eröffnungsprogramm. Das 74. Blütenfest wird dann von Bürgermeister Sven Lübbers offiziell eröffnet. Morgen stehen dann unter anderem die Wiesmoorer Schulen und Kindergärten auf der Freilichtbühne. Am Abend wird beim Dämmerschoppen im Stadion gefeiert und besonders spektakulär soll es dort auch werden, denn das amtierende Blütenkönigshaus kommt nicht einfach durchs Eingangstor, sondern per Fallschirm ins Stadion. Gegen 22 Uhr folgt morgen Abend dann ein Feuerwerk und anschließend geht es mit einer Open-Air-Disco weiter. Der Sonntag steht dann ganz im Zeichen der großen Motivwagen und des Königshauses. Um 12.30 Uhr startet der Corso von der Blumenhalle aus in Richtung Freilichtbühne. Und dort wird es dann spannend. Das neue Wiesmoorer Königshaus wird gewählt. Später zieht der Corso dann gemeinsam mit dem frisch gewählten Königshaus zurück in Richtung Blumenhalle. Am Montag klingt das Blütenfest dann langsam aus. Ab 14 Uhr gibt es einen Familiennachmittag. Und zum großen Finale wird es Montagabend dann noch einmal besonders stimmungsvoll. Ab 21 Uhr heißt es dann auf dem Nord-Georgsfehn-Kanal, Kanal in Flammen.
0: Ja, das Blütenfest in Wiesmoor mit Blumen, Kirmes, Musik, Motivwagen und natürlich der Frage, wer in diesem Jahr neue Blütenkönigin oder neuer Blütenkönig wird. Sind wir mal gespannt. Wir wünschen viel Spaß beim Mitfeiern. Für mich wäre das schon mal nichts mit dem Fallschirm abspringen. Nee, doch nicht so mein Ding.

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0: Radio Friesland am Nachmittag mit Rufus und Chaka Khan und Ain't Nobody. Und damit haben wir es gleich 15.30 Uhr, halb vier. Zeit für die Regionalnachrichten.
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2: Mit Volrad Janssen. Guten Tag. Nach VW-Einigung. Emder Oberbürgermeister kämpferisch. Nach der Einigung zu den Sparplänen bei Volkswagen sieht Emdens Oberbürgermeister Tim Krüthoff keine Entwarnung für den VW-Standort in seiner Stadt. Die Krise bei VW sei nicht ausgestanden, schrieb er in einem Online-Statement. Die Unsicherheit für die Beschäftigten bleibt und die kommenden Wochen werden schwierig. Gleichzeitig sei aber eine Eskalation verhindert worden. In Emden sollen auch weiterhin Autos gebaut werden, so Krüthoff. Es gehe um eine langfristige Perspektive für das Werk. Außerdem wird heute Niedersachsens Wirtschaftsminister Grant Hendrik Tonne das Emder VW-Werk besuchen und sich mit dem örtlichen Betriebsratsvorsitzenden Manfred Wulff austauschen. Weitere Meldungen aus Ostfriesland im Überblick. Großbrand in Leer unter Kontrolle. Der Großbrand auf einem Schrottplatz in Leer ist unter Kontrolle. Die Feuerwehr sei noch mit wenigen Kräften für Nachlöscharbeiten vor Ort, so die Polizei. Sobald diese abgeschlossen seien, soll der Brandort untersucht werden. Am Mittwochabend hat auf dem Gelände eines Entsorgungsunternehmens ein Schrotthaufen Feuer gefangen, was für viel Rauch sorgte. Die Polizei bat Anwohner, Türen und Fenster geschlossen zu halten. Hoher Schaden bei Unfall. Bei einem Unfall auf der Lachalter Straße in Emden sind zwei Menschen verletzt worden. Nach Angaben der Polizei wollte ein 27-Jähriger nach links in eine Seitenstraße abbiegen. Dabei übersah er ein entgegenkommendes Auto. Durch die Wucht des Aufpralls wurde der Wagen des 27-Jährigen gegen einen LKW geschleudert. Die beiden Autofahrer wurden leicht verletzt. Der Schaden liegt bei mindestens 10.000 Euro. 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
0: Ja, die kräftigen Regenschauer, die uns heute Vormittag und heute Mittag begleitet haben, die haben etwas nachgelassen am heutigen Nachmittag. Aber die stürmischen Windböen, die sind geblieben und werden uns auch noch ein wenig erhalten bleiben in die Abendstunden hinein. Die Wolken lockern zeitweise auf. Einzelne Schauer sind aber auch weiterhin möglich. Dazu haben wir Temperaturen bis zu 20 Grad. Und da schauen wir mal, wie es aktuell aussieht. 19 Grad sind es in Buhave, 19 Grad in Eversmeer und auch 19 Grad in Schirum. Morgen bekommen wir dann auch kurze Regenschauer und Wolken. Aber auch die Sonne, die soll mal rauskommen. Und wer sich auf einen schönen Sonntag versteift, der hat gute Karten. Der Sonntag wird voraussichtlich der freundlichste Tag des Wochenendes. Sonne und Wolken wechseln sich dann ab. Und dann erwarten wir nochmal bis zu 22 Grad.
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0: Moin, liebe Autofahrer, für Sie die gute Nachricht. Mir liegt momentan nichts vor. Keine Staus, keine Blitzer, keine Behinderung. Sollten Sie noch etwas sehen? Auf Ihrem Weg rufen Sie mich gerne an. 04921 586111. Das ist die Radio Ostfriesland Hotline. Allen unterwegs wünsche ich eine gute und sichere Fahrt. Kommen Sie heil an Ihr Ziel. Radio Ostfriesland am Nachmittag. Ich bin André Kolbe, begleite Sie in Ihren wohlverdienten Feierabend in das Wochenende. Schön, dass Sie mit dabei sind. Moin zusammen.

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0: Radio Srisant am Nachmittag mit dem Electric Light Orchestra und Don't Bring Me Down. Ja, Sie wissen ja, dass im September plattenspannend ist, aber unser Platt für Anfänger, das haben wir natürlich jeden Tag von Montag bis Freitag. So, auch heute geht es um das Frühstücken mit Nachbarn. Und da schauen wir mal und hören rein.
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0: Ja, manchmal muss man es trotzdem an die große Glocke hängen. Insbesondere habe ich jetzt 2 Sachen für Sie. Zum einen eine Suchmeldung. Ein schwarzer Pekingese namens Lucky wird vermisst. Eine ganz traurige junge Dame war bei mir und hat mir die Informationen dazu gegeben und die gebe ich gerne an Sie weiter. Also schwarzer Pekingese, der hört auf den Namen Lucky, wurde zuletzt gesehen in der Fabriziusstraße 14 C 267-89 leer. Lucky ist schon älter und läuft schlecht auf seinen Hinterbeinen. Bitte auch in Gärten, Garagen, Schuppen und unter Hecken nachsehen. Wenn Sie den Hund entdeckt haben sollten, dann rufen Sie doch bitte folgende Nummer an. 0152-232-84146. Nochmal. 0152-232-84146. Falls Sie die Nummer jetzt nicht ganz so schnell mitbekommen haben, dann rufen Sie mich einfach an 049-21-586-111. Gebe ich dann gerne nochmal weiter. Ebenso wie den nächsten Musikwunsch, der kommt von Barry Ryan. Sein ganz, ganz großer Erfolg war Eloise, geschrieben hat ihn sein Zwillingsbruder Paul. Die beiden waren mal zunächst als Duo unterwegs, mittelmäßig erfolgreich. Und dann ging es steil für sie nach oben, als der Paul geschrieben hat und der Barry gesungen hat.

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You to me are everything mit der Gruppe Real Thing bei Radio Ostfriesland am Nachmittag. Und ich habe noch einen ganz tollen Veranstaltungstipp kurz vor den Nachrichten für Sie. Morgen Abend wird der neue Markt in Emden wieder zur großen Tanzfläche unter freiem Himmel. Zum dritten Mal heißt es Emden Tanz. Mitmachen können alle, ganz gleich ob jung oder alt, Anfänger oder Profi. Es geht also nicht um perfekte Schritte oder komplizierte Figuren, sondern vor allem um Musik, Bewegung und Spaß. Dabei kann niemand direkt auf Beton tanzen oder soll niemand auf Beton tanzen. Da wird eigens ein Tanzboden aufgebaut. Wer also Lust hat, den Alltag einfach mal aus dem Körper zu tanzen, ist morgen Abend in Emden auf dem neuen Markt richtig. Emden Tanz beginnt morgen Abend um 18.30 Uhr.

0: Ein Blick auf die Uhr, es ist genau 16 Uhr.
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2: Ich bin Thomas Bisky. Der verschärfte Sparkurs bei VW wird auch in Deutschland zu spüren sein. Das neue Sparpaket betrifft laut Niedersachsens Ministerpräsident Olaf Lies wohl etwa 25.000 Stellen in Deutschland. Das wäre ungefähr die Hälfte des von Volkswagen angepeilten Abbaus von rund 50.000 weiteren Stellen, sagte der SPD-Politiker und VW-Aufsichtsrat.
3: Es sollen keine Werke geschlossen werden, betont Lies, das sei nicht beschlossen worden. Aber die Unternehmensstandorte müssten schlanker, effizienter und schneller werden. Und zwar nicht nur bei VW allein, sondern bei allen 170 Gesellschaften des Konzerns. An den deutschen Standorten sollte vor allem die Wettbewerbsfähigkeit verbessert werden. Das gelte besonders für Emden, Hannover, Zwickau und Neckarsulm. Thomas Thonfeld, Nachrichtenredaktion.
2: Etwa jeder neunte Erwerbstätige in Deutschland wünscht sich eine andere Arbeitszeit. Während 3,8 Millionen weniger arbeiten wollen, wünschen sich 1,5 Millionen mehr Arbeitszeit, wie das Statistische Bundesamt auf der Grundlage des Mikrozensus 2025 berichtet.
4: Vor allem die Menschen, die vergleichsweise lange Wochenarbeitszeiten haben, würden ihre Stunden gerne reduzieren. Hier lag die Arbeitszeit im Schnitt bei rund 41 Stunden. Besser fänden die Befragten hier durchschnittlich 10,5 Stunden weniger. Anders sieht es bei denen aus, die zum Beispiel in Teilzeit arbeiten und auf gut 26 Stunden die Woche kommen. Hier wünschen sich viele mehr Arbeitsstunden. Würden all diese Wünsche erfüllt, würde die durchschnittliche Wochenarbeitszeit aller Erwerbstätiger von derzeit rund 35 Stunden um etwa 36 Minuten sinken, so die Statistiker. Fiona Reinhardt, Nachrichtenredaktion.
2: Ein Großteil der zerfallenden Thüringer BSW-Fraktion will die Landesregierung von CDU-Ministerpräsident Mario Vogt weiter unterstützen. Nach einer Austrittswende gehören nur noch zwei Abgeordnete der Partei an. Über den Fortbestand der Fraktion soll kommende Woche entschieden werden. Zugleich kündigte der gesamte geschäftsführende BSW-Landesvorstand seinen Rücktritt an. Nach weiteren Angriffen auf die Energieversorgung in Nordrhein-Westfalen fahndet die Polizei europaweit nach einem 48-Jährigen aus Gevelsberg. Er soll zwei Bekennerschreiben verfasst haben, die Hinweise auf bislang nicht öffentliche Tatdetails enthalten. Zuletzt wurde an einem Umspannwerk in Dormagen eine verdächtige Abschussvorrichtung entdeckt.
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0: Ja, die kräftigen Regenschauer, die wir heute Vormittag hatten, die haben ein ganz klein wenig nachgelassen. Aber die stürmischen Windböen, die sind uns erhalten geblieben. Die Wolken lockern zwar zeitweise auf, einzelne Schauer sind aber auch weiterhin möglich. Und die Höchsttemperaturen, die lagen heute bei 20 Grad. Und wenn wir auf die Orte schauen, die wir jetzt ausgesucht haben, da sind diese 20 knapp erreicht. 19 sind es nämlich in Riepe, 19 Grad auch in Fiskwart und in Mordorf. Morgen bekommen wir dann auch kurze Regenschauer und Wolken, aber die Sonne soll auch mal rauskommen. Und wer sich auf einen schönen Sonntag freut, der hat gute Karten. Der Sonntag wird voraussichtlich der freundlichste Tag des Wochenendes. Sonne und Wolken werden sich dann abwechseln bei bis zu 22 Grad.
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0: Moin, liebe Autofahrer, nach wie vor ruhig auf unseren Straßen. Mir liegt momentan hier nichts vor. Das ist die gute Nachricht für Sie. Sollen Sie noch etwas sehen, Staus, Blitzer oder Behinderungen, rufen Sie mich gerne an. Die Radio Ostfriesland Hotline 049 2158 6111. Allen unterwegs wünsche ich eine gute Fahrt und kommen Sie heil und sicher an Ihr Ziel.
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0: Es ist der Freitag und das bedeutet, wir sind wieder live im gläsernen Radio Ostfriesland Studio im Multi Ostfriesland Center in Leer. Ich bin André Korb, begleite Sie noch bis 18 Uhr Richtung Feierabend und Wochenende. Starten jetzt gleich mit der Gruppe Queen und A Kind of Magic. Schön, dass Sie eingeschaltet haben. Moin zusammen.
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0: Die Gruppe Sailor mit A Glass of Champagne. Naja, wahrscheinlich jetzt noch ein bisschen früh dazu am Nachmittag. 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
4: 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Fün doch, de ein sin Uhl ist de anne sin Nachtigall. Bedeutet übersetzt, die Geschmäcker sind verschieden.

0: Wunderschöne Liebeserklärung von Boris Gardiner. I want to wake up with you. Radio Sriesan am Nachmittag mit dem nächsten Veranstaltungstipp. Wer morgen Lust auf eine ausgedehnte Fahrradtour hat, kann dabei gleich einen großen Teil der Krummhörn kennenlernen. Morgen findet zum mittlerweile 12. Mal die Krummhörner Kirchturm-Tour statt. Captain Frieling aus der Radio Sriesand Redaktion, wo geht's denn da los?
1: Start und Ziel sind dieses Mal in Jennelt. Von dort aus führt die rund 70 Kilometer lange Strecke durch die 19 Warfendörfer zu insgesamt 21 Kirchengemeinden. Dabei geht es nicht um Geschwindigkeit. Jeder kann die Strecke im eigenen Tempo fahren. Und wer keine 70 Kilometer schafft, kann auch nur einen Teil der Tour mitmachen. An den Kirchen können dann unterwegs Stempel gesammelt werden. Außerdem gibt es an den verschiedenen Stationen dann beispielsweise Musik, Führungen und auch die Möglichkeit, sich die Kirche genauer anzusehen. Gestartet werden kann morgen zwischen 8 und 10.30 Uhr auf dem Dorfplatz in Jennelt. Die Kirchen entlang der Strecke sind dann bis 18.30 Uhr geöffnet. Und wer tatsächlich alle 21 Stationen schafft und mit einer komplett gefüllten Stempelkarte wieder in Jennelt ankommt, bekommt zum Abschluss noch eine besondere Auszeichnung.
0: Na bitte, wir wünschen Ihnen ganz viel Spaß beim Mitfahren der Krummhörner Kirchturm-Tour. 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

0: Toto und Hold the Line. Und damit haben wir 16.31 Uhr, eine Minute nach halb fünf.
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2: Mit Holrad Janssen. Guten Tag. Nach VW-Einigung. Emder Oberbürgermeister kämpferisch. Nach der Einigung zu den Sparplänen bei Volkswagen sieht Emdens Oberbürgermeister Tim Krüthoff keine Entwarnung für den VW-Standort in seiner Stadt. Die Krise bei VW sei nicht ausgestanden, schrieb er in einem Online-Statement. Die Unsicherheit für die Beschäftigten bleibt und die kommenden Wochen werden schwierig. Gleichzeitig sei aber eine Eskalation verhindert worden. In Emden sollen auch weiterhin Autos gebaut werden, so Krüthoff. Es gehe um eine langfristige Perspektive für das Werk. Außerdem wird heute Niedersachsens Wirtschaftsminister Grant Hendrik Tonne das Emder VW-Werk besuchen und sich mit dem örtlichen Betriebsratsvorsitzenden Manfred Wulff austauschen. Weitere Meldungen aus Ostfriesland im Überblick. Großbrand in Leer unter Kontrolle. Der Großbrand auf einem Schrottplatz in Leer ist unter Kontrolle. Die Feuerwehr sei noch mit wenigen Kräften für Nachlöscharbeiten vor Ort, so die Polizei. Sobald diese abgeschlossen seien, soll der Brandort untersucht werden. Am Mittwochabend hatte auf dem Gelände eines Entsorgungsunternehmens ein Schrotthaufen Feuer gefangen, was für viel Rauch sorgte. Die Polizei bat Anwohner, Türen und Fenster geschlossen zu halten. Hoher Schaden bei Unfall. Bei einem Unfall auf der Lachalter Straße in Emden sind zwei Menschen verletzt worden. Nach Angaben der Polizei wollte ein 27-Jähriger nach links in eine Seitenstraße abbiegen. Dabei übersah er ein entgegenkommendes Auto. Durch die Wucht des Aufpralls wurde der Wagen des 27-Jährigen gegen einen LKW geschleudert. Die beiden Autofahrer wurden leicht verletzt. Der Schaden liegt bei mindestens 10.000 Euro. 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
0: Ja, kräftige Regenschauer am heutigen Vormittag und auch am Mittag. Jetzt in den Nachmittagsstunden hat das Ganze ein ganz klein wenig nachgelassen. Hier und da noch ein Schauer. Aber die stürmischen Windböen, die bleiben uns wohl noch ein wenig erhalten. Ja, die Wolken, die lockern heute Nachmittag so zeitweise auf. Wie gesagt, einzelne Schauer sind aber auch noch weiterhin möglich. 20 Grad, das war die Höchsttemperatur für heute. Und die wurde fast erreicht in Riepe, in Vistquart und auch Mordorf. Da sind es momentan 19 Grad. Morgen bekommen wir dann auch kurze Regenschauer und Wolken, aber die Sonne soll auch mal rauskommen. Und wer auf einen schönen Sonntag hofft, der hat gute Karten. Der Sonntag wird voraussichtlich der freundlichste Tag des Wochenendes. Sonne und Wolken werden sich dann abwechseln bei bis zu 22 Grad.
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0: Moin, lieber Autofahrer. Für Sie die gute Meldung. Mir liegt hier momentan nichts vor. Vielleicht sehen Sie ja noch etwas auf Ihrem Weg. Einen Stau, einen Blitzer oder auch eine Behinderung. Dann dürfen Sie mich gerne anrufen. 04921 586 111. Das ist die Radio Ostfriesland Hotline. Allen unterwegs wünsche ich eine gute Fahrt. 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Ich bin André Kaut, begleite Sie Richtung Feierabend und Wochenende. Schön, dass Sie dabei sind. Moin zusammen.

0: Musik aus Kalifornien, die Doobie Brothers und Long Train Running. Damit haben wir es jetzt 16:43 Uhr. Zeit für den Polizeibericht. Die Polizei gibt uns ja jeden Tag die Meldungen weiter. Und mein Kollege Vollrat Jansen aus der Nachrichtenredaktion hat das Ganze für Sie zusammengefasst.
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2: Leer. Ein 45-Jähriger hat versucht, zu Fuß vor einer Polizeikontrolle zu flüchten. Nach kurzer Verfolgung konnte er in der Straße Westerende eingeholt werden. Er hatte Kokain im zweistelligen Grammbereich dabei. Die Drogen wurden sichergestellt. Die Ermittlungen laufen. Wittmund. Auf der Esenser Straße ist eine Radfahrerin leicht verletzt worden. Ein Autofahrer wollte von einer Auffahrt rückwärts auf die Straße fahren und war mit der 70-Jährigen kollidiert, wobei sie stürzte. Wasingsveen. Auf der Dr. Wasingstraße ist ein Transporter mit einem Auto kollidiert. Er hatte die Vorfahrt missachtet. Der Autofahrer wurde leicht verletzt. Die Schadenshöhe ist unklar. Dunum. Ein Autofahrer hat auf der Hauptstraße die Kontrolle über seinen Wagen verloren und ist im Graben gelandet. Der 29-Jährige wurde leicht verletzt und mit einem Rettungswagen in ein Krankenhaus gebracht.
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Radio Friesland am Nachmittag mit dem nächsten Veranstaltungstipp. Heute Nachmittag wird es in Rechtsubeck historisch und traditionell viele historische Treckerrollen durchs Dorf, um das diesjährige Döschgefest zu eröffnen. Das wird ein Wochenende, bei dem vor allem historische Landtechnik und das Dorfleben im Mittelpunkt stehen. Der Auftakt ist heute um 17 Uhr mit einem Corso. Danach geht es gemütlich am Lagerfeuer weiter. Morgen startet das Programm schon am Vormittag um 11 Uhr. Dann wird beim historischen Dreschen gezeigt, wie früher das Getreide verarbeitet wurde. Dazu kommen eine Oldtimer-Ausstellung, Live-Musik, Angebote für Kinder und verschiedene Aktionen der Rechtsubweger Vereine. Und wer danach noch nicht nach Hause möchte, ab 18 Uhr steigt auf dem Marktplatz eine große Open-Air-Feier mit Live-Musik von Crosswalks und Just Live. Das Döschgefest in Rechtsubweg läuft also heute und morgen dort auf dem Marktplatz.

0: Die Zeit ist es genau 17 Uhr.
1: Ich bin Thomas Bleskin. Das neue Sparpaket bei Volkswagen betrifft laut Niedersachsens Ministerpräsident Olaf Lies auch etwa 25.000 Stellen in Deutschland. Der vom Autokonzern angepeilte Abbau von rund 50.000 weiteren Stellen sei bislang zwar eine rechnerische Größenordnung, sagte der SPD-Politiker und VW-Aufsichtsrat, aber ungefähr die Hälfte der dann betroffenen Stellen falle auf Deutschland. Die Krise in der Thüringer Brombeer-Koalition verschärft sich. 9 weitere BSW-Abgeordnete wollen die Fraktion im Landtag und die Partei verlassen. Unter ihnen sind auch alle 3 BSW-Ministerinnen und Minister.
2: Die BSW-Fraktion hatte nach dem Austritt von 3 Abgeordneten Mitte der Woche noch 12 Mitglieder. Wegen eines heftigen Streits mit der Parteispitze in Berlin, vor allem mit Sarah Wagenknecht, zerfällt die Fraktion nun. Ob und wie die bisherige Koalition aus CDU, SPD und Ex-BSWlern weitermachen kann, ist noch unklar. Das soll in den nächsten Tagen intern beraten werden. Die Brombeer-Koalition hatte schon bisher keine eigene Mehrheit im Landtag und war bei Abstimmungen meistens auf Kompromisse mit der Linken angewiesen. David Riemer, Nachrichtenredaktion.
1: Etwa jeder 9. Erwerbstätige in Deutschland wünscht sich eine andere Arbeitszeit. Während 3,8 Millionen weniger arbeiten wollen, wünschen sich 1,5 Millionen mehr Arbeitszeit, wie das Statistische Bundesamt auf der Grundlage des Mikrozensus 2025 berichtet.
3: Vor allem die Menschen, die vergleichsweise lange Wochenarbeitszeiten haben, würden ihre Stunden gerne reduzieren. Hier lag die Arbeitszeit im Schnitt bei rund 41 Stunden. Besser fänden die Befragten hier durchschnittlich 10,5 Stunden weniger. Anders sieht es bei denen aus, die zum Beispiel in Teilzeit arbeiten und auf gut 26 Stunden die Woche kommen. Hier wünschen sich viele mehr Arbeitsstunden. Würden all diese Wünsche erfüllt, würde die durchschnittliche Wochenarbeitszeit aller Erwerbstätiger von derzeit rund 35 Stunden um etwa 36 Minuten sinken, so die Statistiker. Fiona Reinhardt, Nachrichtenredaktion.
1: Die Polizei zieht nach einem Hinweis aus einem Bekennerschreiben immer mehr Kräfte im Umfeld des Kraftwerks Weißweiler bei Aachen zusammen. Mitarbeiter der Spurensicherung sind in Schutzanzügen und mit Atemschutz im Einsatz. Sie fokussieren sich auf mehrere Stellen in unmittelbarer Nähe des Kraftwerks. Zuvor waren 2 Bekennerschreiben aufgetaucht, die nach dpa-Informationen beide von einem Mann aus NRW stammen sollen.
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0: Ja, kräftige Regenschauer hatten wir am heutigen Vormittag und auch heute Mittag. Heute Nachmittag hat sich das so ein ganz klein wenig gebessert. Hier und da gibt es nochmal einen Regenschauer, aber ansonsten ist es weitestgehend trocken. Stürmische Windböen, die bleiben uns auch in den Abendstunden erhalten. Die Wolken lockern zeitweise auf. Einzelne Schauer, wie ich schon sagte, sind auch weiterhin möglich. Bis zu 20 Grad waren heute die Höchsttemperaturen. Und am Freitag, da schauen wir ja immer auf unsere schönen ostfriesischen Insel. Suchen wir mal 3 raus und dort messen wir dann die Temperaturen. Das haben wir getan auf Borkum, auf Langeoog und auch auf Wangerooge. Alle 3 melden 18 Grad, also von unseren Festlandtemperaturen ganz, ganz wenig entfernt. Morgen bekommen wir dann auch kurze Regenschauer und Wolken, aber die Sonne soll auch mal rauskommen. Und wer sich auf einen schönen Sonntag freut und hofft, hat gute Karten. Der Sonntag wird voraussichtlich der freundlichste Tag des Wochenendes. Sonne und Wolken wechseln sich ab bei bis zu 22 Grad.
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0: Ja, es war erfreulicherweise ein ruhiger Nachmittag, was den Verkehr oder die Verkehrsmeldungen anbelangte. Auch jetzt habe ich nichts vorliegen. Sollen Sie vielleicht noch etwas sehen, einen Stau, einen Blitzer oder eine Behinderung, rufen Sie mich gern an die Radio Ostfriesland Hotline 04921 586 111. Allen unterwegs wünsche ich eine gute und sichere Fahrt. Kommen Sie heil an Ihr Ziel.
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0: Und wir starten in die letzte Stunde für heute. Mein Name ist André Kort, ich begleite Sie noch bis 18 Uhr in den Feierabend und auch in Ihr wohlverdientes Wochenende. Mit einem Bubblegum-Klassiker aus dem Jahr 1968 geht es in dieser Stunde los. The 1910 Fruit Gum Company und Simon Says. Schön, dass Sie eingeschaltet haben. Moin zusammen.
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Radio Tristan, am Nachmittag mit Alison Moyer und Is This Love? Ja, das muss dann jeder für sich selber beantworten. 17 Uhr und 10 haben wir es inzwischen. Gleich gegen 20 nach gibt es dann wieder die Sportvorschau auf dieses Wochenende. Vorher habe ich noch kurz Zeit und nutze die Gelegenheit für eine Suchmeldung, denn ein kleiner Hund wird vermisst, ein schwarzer Pekingese namens Lucky. Er wurde zuletzt gesehen in der Fabritiusstraße 14C in 26789 Leer. Lucky ist schon älter und läuft schlecht auf seinen Hinterbeinen, sagt sein Frauchen, die ganz traurig und aufgelöst hier bei mir war. Bitte auch in Gärten, Garagen, Schuppen und unter Hecken nachsehen. Wir wollen hoffen, dass der kleine Ausreißer gefunden wird. Radio Swissand am Nachmittag, jetzt mit einem Klassiker von Tommy Rowe, der Titel Cheetah.

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1: Fußball, Regionalligist Kickers Emden ist beim Bremer SV zu Gast. Landesligist Pestum erwartet Mitaufsteiger Hollage. Papenburg hat Holthausen Biene zu Gast. Und in der Bezirksliga tritt unter anderem Ehrhofe in Ferl an. Der Regionalligist BSV Kickers Emden führte die letzten beiden Spiele zweimal bis kurz vor Schluss, spielte beide Mal in Überzahl. Am Ende stand es aber jeweils unentschieden. Das soll sich beim Gastspiel beim Bremer SV an diesem Wochenende ändern. Denn gegen Hannover war die Abwehr über weite Strecken stabil und ließ auch nur ein Tor zu. Anstoß im Bremer Stadion am Panzenberg ist am Sonntag um 15 Uhr. In der Landesliga ist der TuS Pilsum die große Überraschung. Gegen die Top-Teams aus Bevern und Garrel holte der TuS 4 Punkte. Am Sonntag kommt Aufsteiger Blau-Weiß Hollage in die Krummhörn. Da ist dem Jonas Petersen-Team durchaus ein Sieg zuzutrauen. Damit könnte Pilsum sich weiter von den Abstiegsplätzen absetzen. Anstoß an der Olympiastraße in Pilsum ist am Sonntag um 16 Uhr. Bereits ab 15 Uhr spielt Blau-Weiß-Papenburg gegen den Oberliga-Absteiger SSV Holthausen-Biene, der allerdings denkbar schlecht gestartet ist und auf einem Abstiegsplatz steht. Somit könnten die Papenburger ihren Heimnimbus wahren. In der Bezirksliga verloren am letzten Wochenende die Landesliga-Absteiger Esens und Ferl jeweils ihre Spiele in der Nachspielzeit. Das soll an diesem Wochenende besser werden. Bereits am Samstag erwartet der TuS Middels den TuS Esens.

Anstoß 15.30 Uhr. Der SV Große Veen, die Sportfreunde Lachel frisch auf Wiebelsum und die Sportvereinigung Aurich hat im Derby Eintracht Ilo zu Gast. Beide Spiele beginnen um 16 Uhr. Die Sonntagsspiele beginnen alle um 15 Uhr. Im Derby ist der FC Norden beim SV Hage zu Gast. Tora Westrauder Veen erwartet den SV Ballinghausen. Grün-Weiß Virl spielt gegen Concordia Ihrhofe. TSV Riepe und Blau-Weiß Borsum treffen aufeinander. Und Germania Leer empfängt den TV Bunde. Der TuS Leerhave Hofel ist spielfrei. Handball dritte Liga. Dass es für den OHV Aurich eine schwere Saison wird und nur der Klassenerhalt das Ziel sein kann, erwies sich bei der Auftaktniederlage am letzten Wochenende. Am Samstag ist man bei der Ahlener SG zu Gast. Da hängen die Trauben bekanntlich hoch. Anwurf in Ahlen ist am Samstag um 18 Uhr.

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0: Working My Way Back to You, The Spinners, auch als Detroit Spinners bekannt, denn aus der US-amerikanischen Autostadt kamen sie, dort waren sie zu Hause. Und damit haben wir es 17:30 Uhr, 17:30, 17:30.
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2: Mit Holrad Janssen, guten Tag. Nach VW-Einigung, Emder Oberbürgermeister kämpferisch. Nach der Einigung zu den Sparplänen bei Volkswagen sieht Emdens Oberbürgermeister Tim Krüthoff keine Entwarnung für den VW-Standort in seiner Stadt. Die Krise bei VW sei nicht ausgestanden, schrieb er in einem Online-Statement. Die Unsicherheit für die Beschäftigten bleibt und die kommenden Wochen werden schwierig. Gleichzeitig sei aber eine Eskalation verhindert worden. In Emden sollen auch weiterhin Autos gebaut werden, so Krüthoff. Es gehe um eine langfristige Perspektive für das Werk. Außerdem wird heute Niedersachsens Wirtschaftsminister Grant Hendrik Tonne das Emder VW-Werk besuchen und sich mit dem örtlichen Betriebsratsvorsitzenden Manfred Wulff austauschen. Weitere Meldungen aus Ostfriesland im Überblick. Großbrand in Leer unter Kontrolle. Der Großbrand auf einem Schrottplatz in Leer ist unter Kontrolle. Die Feuerwehr sei noch mit wenigen Kräften für Nachlöscharbeiten vor Ort, so die Polizei. Sobald diese abgeschlossen seien, soll der Brandort untersucht werden. Am Mittwochabend hat auf dem Gelände eines Entsorgungsunternehmens ein Schrotthaufenfeuer gefangen, was für viel Rauch sorgte. Die Polizei bat Anwohner, Türen und Fenster geschlossen zu halten. Hoher Schaden bei Unfall. Bei einem Unfall auf der Lachalter Straße in Emden sind zwei Menschen verletzt worden. Nach Angaben der Polizei wollte ein 27-Jähriger nach links in eine Seitenstraße abbiegen. Dabei übersah er ein entgegenkommendes Auto. Durch die Wucht des Aufpralls wurde der Wagen des 27-Jährigen gegen einen LKW geschleudert. Die beiden Autofahrer wurden leicht verletzt. Der Schaden liegt bei mindestens 10.000 Euro. 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
0: Tja, wechselhaft heute bis Mittag, da hat es ja richtig geschüttet. Teilweise musste ich auch auf meinem Weg von Emden hier nach Leer erfahren. Im Nachmittag hat sich das so ein ganz klein wenig relativiert. Immer mal wieder ein paar Regenschauer, aber dazwischen auch trockene Abschnitte. Allerdings bleibt der böige Wind uns auch in den Abendstunden erhalten. Die Wolken lockern dann zwar auf, aber nach wie vor sind dann auch einzelne Schauer möglich. Die Höchsttemperaturen, die lagen heute bei 20 Grad und das bringt mich zu den aktuellen Temperaturen auf Borkum, auf Langeoog und auch auf Wangeooge. Dort sind es 18 Grad. Morgen bekommen wir dann auch kurze Regenschauer und Wolken, aber die Sonne soll auch mal rauskommen. Und wer auf einen schönen Sonntag hofft, der hat gute Karten. Sonntag wird es voraussichtlich der freundlichste Tag des Wochenendes. Endes. Sonne und Wolken wechseln sich ab bei bis zu 22 Grad.
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0: Ja, es war ein ruhiger Nachmittag und das ist auch gut so. Auch jetzt ist es der Fall. Nach wie vor haben wir keine Staus, keine Blitzer und auch keine Behinderungen. Falls Sie noch etwas sehen sollten, dann rufen Sie mich gerne an 04921 586 111. Das ist die Radio Ostfriesland Hotline. Allen unterwegs eine gute Fahrt und kommen Sie heil an Ihr Ziel. Wir starten in die letzte halbe Stunde am heutigen Nachmittag mit Musik von Whitney Houston. My name is not Susan. Und ich bin André Kaut. Schön, dass Sie dabei sind. Moin zusammen.

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Jetzt hat uns doch noch erwischt. Folgende Meldung: Emden Richtung Leer zwischen Emden Ost und Riebe. Gefahr durch eine ungesicherte Unfallstelle auf dem Standstreifen dort. Also bitte besondere Vorsicht.

Johnny Tillotson und Poetry in Motion bei Radio Ostfriesland am Nachmittag. 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

Aretha Franklin und George Michael um 17.50 Uhr mit I Knew You Waiting for Me. Und damit geht das Nachmittagsprogramm bei Radio Ostfriesland für diese Woche zu Ende. Heute wieder, wie jeden Freitag, live aus dem gläsernen Radio Ostfriesland Studio Multi Ostfriesland Center in Leer. Hier geht es gleich nach den Nachrichten weiter mit dem offenen Bürgerprogramm um 18.03 Uhr. Die Sendung wählerisch, 19.03 Uhr Radio Total, 20.03 Uhr Reach Out und ab 21.03 Uhr der Radio Ostfriesland Musikmix. Ich bin André Kaut, bedanke mich ganz, ganz herzlich, dass Sie heute Nachmittag wieder mit dabei sein. Wünsche Ihnen jetzt noch ein schönes Wochenende. Machen Sie ein bisschen was draus, auch wenn das Wetter nicht jeden Tag ganz so mitspielt, wie wir es gerne hätten. Aber es gibt genug Möglichkeiten, was zu tun. In diesem Sinne, tschüss, bis zum nächsten Mal.

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1: Ich bin Thomas Bleskin. Nach mehreren Attacken auf die Stromversorgung in dieser Woche gibt es weitere Verdachtsfälle. Zwei Umspannwerke überprüft, außerdem ist ein Bekennerschreiben aufgetaucht. Nach einem Brandanschlag nahe Münchner Rüstungsunternehmen sitzen unterdessen zwei Tatverdächtige in Untersuchungshaft. Ihnen wird Sachbeschädigung und versuchte Brandstiftung vorgeworfen.
2: Die Tatverdächtigen, eine 28-jährige Bulgarin und ein 10 Jahre älterer Bulgare, sollen aus einem Auto heraus Brandsätze auf die bayerischen Rüstungsfirmen geworfen haben. Großer Schaden entstand nicht. Die Ermittler gehen von einem politischen Motiv aus, weil die angegriffenen Firmen auch ukrainische Streitkräfte beliefern. Die Angriffe der letzten Tage auf Stromanlagen in Deutschland reklamiert ein einzelner 48-Jähriger in Bekennerschreiben für sich. Die Polizei prüft aber noch, ob es sich um einen Tatverdächtigen oder einen Trittbrettfahrer handelt. Ronny Torau, Redaktion.
1: Der verschärfte Sparkurs bei VW wird auch in Deutschland zu spüren sein. Das neue Sparpaket betrifft laut Niedersachsens Ministerpräsident Lies wohl etwa 25.000 Stellen in Deutschland. Das wäre ungefähr die Hälfte des von Volkswagen angepeilten Abbaus von rund 50.000 weiteren Stellen, sagte der SPD-Politiker.
3: Es sollen keine Werke geschlossen werden, betont Lies, das sei auch nicht vereinbart worden. Aber die Unternehmensstandorte müssten schlanker, effizienter und schneller werden. Und zwar nicht nur bei VW allein, sondern bei allen 170 Gesellschaften des Konzerns. An den deutschen Standorten sollte vor allem die Wettbewerbsfähigkeit verbessert werden. Das gelte insbesondere für Emden, Hannover, Zwickau und Neckarsulm. Thomas Thonfeld, Berlin.
1: Ein Großteil der zerfallenden Thüringer BSW-Fraktion will die Landesregierung von CDU-Ministerpräsident Mario Vogt weiter unterstützen. Nach einer Austrittswelle gehören nur noch zwei Abgeordnete der Partei an. Über den Fortbestand der Fraktion soll kommende Woche entschieden werden. Zugleich kündigte der gesamte geschäftsführende BSW-Landesvorstand seinen Rücktritt an. Eine russische Drohne hat das Hauptgebäude des ukrainischen Geheimdienstes SBU im Zentrum von Kiew angegriffen. Nach Angaben von Präsident Zelensky zielte sie direkt auf das Arbeitszimmer des SBU-Chefs. Mindestens 5 Menschen wurden verletzt. Zelensky wies den Geheimdienst an, auf den Angriff nach seinen Worten spiegelbildlich zu reagieren.
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1: Zum Wetter die aktuelle Vorhersage des Deutschen Wetterdienstes. Vom Rheinland bis zur Lausitz und im Norden viele Wolken und Regenschauer. Teilweise sind auch Gewitter dabei. Im Süden und Südwesten dagegen klarer Himmel und Temperaturen bis 33 Grad, sonst höchstens 18 bis 27 Grad. Morgen südlich der Donau und an den Alpen noch etwas Regen. Die Schauer klingen aber außer im Norden weitgehend ab. Es wird insgesamt freundlicher. Im Süden wieder viel Sonne und Höchstwerte bis 28 Grad.
0: Das waren die Nachrichten.
4: Liebe Hörerinnen und Hörer von Radio Ostfriesland, hier ist noch einmal Wählerisch, die Interviewserie auf Radio Ostfriesland mit Bewerbern um das Bürgermeisteramt in der Stadt Aurich. Redaktion und verantwortlich Alexander Wiebel, neu als Produzent bei Radio Ostfriesland. Heute im Interview Hans-Hermann Meyerholz. Moin, Herr Meyerholz.
5: Moin zusammen.
4: Wir haben bereits die beiden anderen Kandidaten für das Bürgermeisteramt in Aurich interviewt. Im Gegensatz zu den Foren, in denen die Kandidatinnen und Kandidaten auf dem Podium aufeinandertreffen und ein Wettbewerb um die beste Selbstdarstellung entsteht, wollen wir hier jeweils eine Kandidatin, einen Kandidaten befragen. Das gibt die Möglichkeit, in Ruhe die Begründung der Kandidatur zu entfalten und einzelne Punkte zu vertiefen. Die Kandidaten bekommen im Wesentlichen die gleichen Fragen. Treue Hörer wissen das schon, haben aber auch die Möglichkeit, persönliche Schwerpunkte zu setzen. Die Sendung wurde vorher aufgezeichnet. Die Interviewten hatten die Möglichkeit, die Musik zwischen den Frageblöcken zu auszuwählen und können die Wahl erläutern. Herr Meyerholz, Sie haben Erfahrung als Kommunalpolitiker und auch als Bürgermeisterkandidat, aber davon später mehr. Wir wollen in diesem Interview 4 Schwerpunkte setzen. Eine persönliche Vorstellung, einige Fragen zu Ihrem Politikstil, Ihre Meinung zu zentralen Problemen und Herausforderungen der Stadt Aurich und ein paar Spontanfragen. Also zunächst eine persönliche Vorstellung. Jeder Hörer und jede Hörerin hatte sicherlich schon mal die Situation, in der man sich sagt, da müsste man doch mal was tun. Welche Ereignisse waren es, die Sie dazu bewegt haben, sich politisch zu engagieren?
5: Ja, das ist so eine Sache. Also Dinge, die einen stören, gibt es eigentlich immer mal wieder. Und viele Leute meckern ja heute sowieso nur noch. Ich habe durch meinen Vater, der viele Jahrzehnte in der Politik war, eigentlich eher einen Verdruss gegen Politik erlebt. Ich fand es sehr unangenehm, dass mein Vater im Wahlkampf war oder dass ich in der Schule immer darauf angesprochen wurde. Deswegen war ich mir eigentlich sicher, dass ich nie in die Politik gehe. Und selbst im Gemeinschaftskundeunterricht meinte dann der Lehrer, wir nehmen jetzt rote Mappen, um mich zu ärgern, weil mein Vater ja nur schwarz war. Und so habe ich dann eigentlich gedacht, Politik ist nichts für mich, bis mein Vater dann irgendwann aus der CDU ausgetreten ist und die GFA gegründet hat. Und da sagte er, jetzt brauche ich mal jemanden für die Liste. Und dann habe ich gesagt, am besten im Wahlbereich 3 auf dem letzten Platz, damit ich auf keinen Fall in Rat komme. Denn das, was mein Vater, wie gesagt, Jahrzehnte gemacht hat, wollte ich nicht machen. Und dann bin ich auf dem letzten Platz im Wahlbereich 3, ich glaube mit 11 Stimmen oder sowas zu viel, in Rat gekommen. Und dann haben wir erstmal ein paar Bierchen getrunken, damit ich den Schock verdaue.
4: Ja. Jetzt aktuell, irgendwann muss es Sie ja gepackt haben. Was hat den Ausschlag gegeben, dass Sie nochmals für das Amt des Bürgermeisters kandidieren?
5: Also das erste Mal habe ich ja kandidiert, weil Winnie Windhorst quasi zur Wiederwahl anstand und kein Mensch meinte, da gibt es irgendwie eine Alternative zu. Und damals haben Uli Kötting und ich überlegt, wir sind jetzt mal eine Alternative, auch wenn wir uns keine Chancen ausgerechnet haben. Das war auch an einem Sonntagabend, dass ich gesagt habe, ich mache das. Und am Montag um 18 Uhr war Abgabeschluss und damals war ich ja in der GFA. Und da war es ganz einfach, da mussten wir schnell eine Sitzung einberufen und dann wurde der Beschluss gefasst und fertig ist. Das war also eine ganz andere Zeit. Aber den ersten Teil der Frage habe ich schon wieder vergessen.
4: Ja, es geht auch darum, gibt es bestimmte Anlässe, ganz bestimmte Schwierigkeiten in Aurich, die Sie dazu bewegt haben, in die Politik zu gehen?
5: Also ganz konkret hatte ich eigentlich gedacht, dass unser Bürgermeister Horst Federmann weitermacht. Das war so für mich eigentlich immer die Zukunft. Und als er dann mitgeteilt hat, auch mir persönlich mal mitgeteilt hat, dass er das nicht macht, dachte ich, dann kommt Bodo Bargmann von der CDU, vielleicht Harald Bartmann von der SPD. Und dann habe ich immer noch nicht drüber nachgedacht. Aber als dann die beiden Namen nicht fielen und dann eine Sarah Buss fiel und Julian Jetzes und auch ein paar andere, da habe ich gesagt, Moment, da fehlt mir ein bestimmter Bereich in der Politik. Ich stelle mich zur Wahl. Und das habe ich dann eben auch gemacht, nachdem ich ganz kurz meine Familie darüber informiert habe. Und dann ging es los.
4: Okay, das gibt also einen Bereich, der von den anderen Kandidaten offensichtlich nicht so gut abgedeckt wird. Welcher ist das?
5: Ich bin ja selber Unternehmer. Also wir haben die Boulderhalle in Aurich. Im Moment ist meine Frau die Geschäftsführerin und das ist ein Wirtschaftsunternehmen, was wir führen mit vielen Angestellten. Dann habe ich natürlich meine Kinderarztpraxis. Das ist in irgendeiner Form auch ein Wirtschaftsunternehmen. Und ich habe auch noch einen anderen Betrieb. Und wenn man sich das anguckt, wenn man einen Betrieb in Aurich führt und dann, ich sag mal, mit der Verwaltung Kontakt hat, wenn es um Baugenehmigungen geht oder Nutzungsänderungsanträge geht, wenn man sich die Bearbeitungszeiten anguckt, wenn man im Bürgerbüro ist und seinen Personalausweis mal spontan verlängern lassen will und das überhaupt nicht funktioniert, weil man irgendwelche Online-Termine braucht, da habe ich gesagt, das ist alles irgendwie viel zu kompliziert. Wenn jemand bei mir in die Praxis kommt und hat einen Grund, dann kommt er dran. Und zwar ohne Termin. Und natürlich haben wir eine Terminpraxis, aber sowas muss es auch in Aurich im Rathaus geben. Das hat mich zum Beispiel sehr gestört.
4: Ja. Okay, es geht also um Effektivität.
5: Ich sehe den Bürgermeister in allererster Linie als Chef der Verwaltung. Und das ist eine Verwaltung mit fast 700 Leuten. Und diese Verwaltung, die soll effektiver werden. Und ich glaube, es sind unheimlich viele Leute auch im Prinzip fähig, tolle Arbeit zu leisten. Und auf jeden Fall, wenn sie nicht jetzt schon motiviert sind, kann man sie noch mehr motivieren. Das soll also besser werden. Und gleichzeitig haben wir in der Verwaltung auch das Problem, die Leute sind relativ alt und viele werden uns in absehbarer Zeit verlassen. Und wir brauchen qualitativ hochwertiges Personal. Und da ist ja auch eine Umstellung, ich sage jetzt zum Beispiel mal auf KI, wahrscheinlich unumgänglich. Und da ich ja sehr viel im Makerspace oder in meinem privaten Leben mit Computer, mit KI und Ähnlichem zu tun habe, glaube ich, ist es nicht sinnvoll, dass es ein Verwaltungsangestellter oder ein sonstiger, ich sag mal, in der Verwaltung groß gewordener Mensch macht, sondern jemand, der eben in die Wirtschaft guckt und der selber auch Unternehmer ist. Ja.
4: Okay. Sie wurden von keiner Partei vorgeschlagen und mussten 200 Unterstützer vorweisen. War das schwierig?
5: Na, zuerst müssen natürlich mal die Freunde dran glauben, die Bekannten. Ja, und dann gibt es natürlich in den Vereinen, da habe ich mal vorsichtig gefragt, aber im Endeffekt die interessantesten Unterstützer, und da will ich jetzt keinem von meinen Freunden und Bekannten zu nahe treten, die kommen natürlich, wenn man sich ins Hafen 5 setzt zum Beispiel und sagt, ich brauche Unterstützungsunterschriften, und dann sprechen einen Leute an, die man nicht kennt. Und dann die Unterstützungsunterschrift hat zum Beispiel einer gesagt, die kriegen Sie von mir. Aber es gibt 2, 3 Themen, die sind mir ganz wichtig, die will ich Ihnen auf jeden Fall sagen. Und so war das öfter, und das hat mir dann natürlich auch, ich sag mal, die Lust gegeben, weiterzumachen. Es ging ratzfatz. Ich hatte innerhalb von 10 Tagen hatte ich die 200, ich hatte sogar 250 oder 280 Unterschriften, und hatte ich auch gedacht, manche sind vielleicht ungültig, und ich glaube, es war von allen Unterschriften eine einzige nicht gültig. Das heißt, der wohnte dann nicht in Aurich oder irgendwie sowas. Also das war gar kein Problem. Auch wenn meine Kollegen das teilweise bemängelt haben, dass es so schwierig ist.
4: Für viele ist der Beruf in der Freizeit tabu. Besprechen Sie aktuelle politische Ereignisse auch im Privaten? Und welchen Einfluss hat das auf Ihre Entscheidungen?
5: Mein Beruf ist zurzeit Kinderarzt, und da versteht sich von selbst, dass ich das natürlich nicht im Privaten bespreche, außer vielleicht allgemeine Dinge, die die Praxis betreffen. Aber ansonsten ist Politik natürlich für uns ein Thema. Und gestern hatten wir eine Podiumsdiskussion im Europahaus, und da haben wir einen alten Bekannten getroffen, und da sagte auch, wie ist denn gelaufen und wie geht's dir? Ich sage, jetzt muss ich erstmal nach Hause und vielleicht trinke ich ein Bierchen. Ich sage, komm doch mit. Und dann kam er noch mit. Wir waren ja eigentlich alle ziemlich kaputt von dieser über 2-stündigen Veranstaltung. Und dann haben wir noch bis nach 12 gesessen und über Israel-Politik und Palästina und dies und jenes und kreuz und quer geredet. Also Politik ist bei uns immer Thema. Und deswegen wird es wahrscheinlich auch so sein, oder ist es jetzt natürlich im Wahlkampf erst recht, klar, mit meinen Kindern und allem, aber wird es sicherlich auch so bleiben, ja.
4: Ich muss jetzt mal ein Geständnis machen, ich könnte nie Bürgermeister von Aurich sein, denn ich spreche auch nach 30 Jahren in Aurich Platt nur in Ansätzen. Was ist Ihr Lieblingswort auf Platt?
5: Moin. Aber das ist ja nur nicht genau das, was Sie hören wollen, denke ich mal.
4: Doch, kann sein. Denn Moin ist ja erstmal, für mich war das ziemlich schwierig am Anfang, zu entscheiden, wenn mir jemand Moin sagt, ob ich mich mit dem unterhalten soll. Denn mir sagen ja auch wildfremde Leute Moin. Das finde ich einen schönen Zug der Leute hier und bedeutet erstmal für mich Offenheit.
5: Ja. Und wenn mir dann ein Eritreer entgegenkommt und Moin sagt, dann denke ich auch, der erste Schritt ist geschafft. Mhm. Ja, also ich finde das einen sehr netten Begrüßungs. Das bedeutet so viel wie Moin Dach, also einen schönen Tag. Ja, und das finde ich super gut, das passt einfach zu uns. Aber ein anderes nettes Wort finde ich Ackermannche zum Beispiel. Das kennt kaum jemand. Meine Oma kommt aus Mordorf. Wissen Sie, was Ackermannche ist? Wissen Sie, was ein Wippstert ist?
4: Ja.
5: Gut, das ist quasi ein anderer Begriff. Wippstert, also so ein Hibbelmoor, so ein bisschen. Ja, und das ist eine Bachstelze.
4: Ah, okay.
5: Ja, also die Eigennamen sind oft so niedlich. Und das ist ja dieser Wippstert, die heißt halt eben Wippstert, weil wer eine Bachstelze kennt, weiß, was sie mit dem Schwanz die ganze Zeit macht. Hm. Ja, also es sind viele Begriffe, die beschreiben sehr gut das, was sie bezeichnen.
4: Ja, wir verlassen jetzt mal den ersten Schwerpunkt persönliche Vorstellung mit Musik. Und als Musik zum Motto, was ich auf dem Weg zum ersten Tag als Bürgermeister höre, haben Sie Wake Me Up von Avicii gewählt. Was verbindet Sie mit dieser Musik?
5: Vor allen Dingen die Stimmung. Also Musik ist für mich sowieso in erster Linie Stimmung. Und so habe ich eigentlich auch alle Sachen mehr oder weniger ausgewählt, die gefragt wurden. Und Wake Me Up, ja, ich dachte mal, man muss in Schwung kommen. Und wenn man trantütig ins Rathaus kommt, dann darf man sich nicht wundern, wenn alle Leute sich zurücklehnen und denken, ah, prima, dann können wir uns auch entspannen. Also das Gegenteil will ich ausdrücken, und ich will auch mit dieser Stimmung ins Rathaus.

0: Sie hören Wählerisch, die Interviewserie auf Radio Ostfriesland zur Bürgermeisterwahl in Aurich. Heute im Interview Hans-Hermann Meyerholz. Bei vielen Bürgern gibt es Unzufriedenheit mit Politikerinnen und Politikern. Dabei geht es meiner Beobachtung nach gar nicht immer um die Beschlüsse, sondern oft eher um das Wie, den Stil der Politik. Deshalb soll dem Politikstil der zweite Teil dieses Interviews gelten. Sie brennen ja für Kommunalpolitik, wenn Sie gewählt werden. Was wird der erste Schwerpunkt sein, den Sie sich selbst setzen werden?
1: Ich hatte ja gerade schon gesagt, mein erster Schwerpunkt ist natürlich Chef der Verwaltung. Aber der zweite Schwerpunkt, den jeder Bürgermeister erfüllen muss, ist natürlich entsprechend objektiv und umfassende Ratsvorlagen, die von jedem verständlich sind, zu verfassen. Das heißt, das muss die Verwaltung leisten. Und als ich 10 Jahre im Rat war, konnte man eben sehr häufig merken, dass gerade diese Vorlagen nicht objektiv waren. Wir haben Entscheidungen getroffen im Rat, wo uns einfach die wichtigen Informationen fehlten oder wo Informationen, die gegen eine Entscheidung gesprochen hätten, gar nicht erwähnt wurden oder wo Gutachten erstellt wurden, die mit einem gesunden Menschenverstand nicht der Realität entsprechen konnten, aber trotzdem wurden sie uns immer wieder vorgestellt und genau das wird es mit mir nicht geben. Als ich im Rat war, ja, ich kann ja mal ein Beispiel geben, also wenn die Linken einen Vorschlag gemacht haben, dann wurde der abgelehnt. Ob der gut war oder nicht, war egal. Die großen Parteien waren dagegen und haben dann einfach gesagt, nett, machen wir nicht. Wenn dann ein halbes Jahr später eine der großen Parteien den gleichen Vorschlag eingebracht hat, dann wurde er mehrheitlich beschlossen. Sowas, das ist nicht mehr zukunftsfähig. Also ich bin wirklich unparteiisch und überparteilich. Ich war in meinem ganzen Leben noch nie in einer Partei. Die GFA 2011 war ja auch eine Wählergemeinschaft. Aber wie gesagt, das liegt mir wirklich fern. Und ich lasse mich auch von keiner Partei oder von keiner Wählergemeinschaft unterstützen. Also ich bin auch nicht irgendwo auf einer Liste als Freier, sondern ich bin wirklich überparteilich und auch während ich jetzt für den Bürgermeister kandidiere, ich telefoniere mit den Linken, obwohl ich kein Linker bin, ich telefoniere mit SPD-Leuten, ich versuche tatsächlich Informationen, die einem ja ein bisschen schwerer zur Verfügung stehen, wenn man nicht im Rat ist, über die Leute zu eruieren und da merke ich eben auch, die sind offen und die Gespräche, die sind einfach ja sehr wertvoll und gestern beim Europahaus, da waren eben von, ich glaube, allen Parteien und von den Wählergemeinschaften Leute und die haben sich aktiv beteiligt und dieses, ich sag mal, das Konstruktive, das möchte ich unbedingt fördern und ich sehe mich überhaupt nicht als Politiker. Trotzdem bin ich als Privatmensch natürlich politisch und habe zu vielen Themen eine Meinung, aber das muss überhaupt nicht die Meinung sein, die ich als Bürgermeister zu vertreten habe. Da habe ich die Meinung zu vertreten, die der Mehrheit im Rat entspricht. Nichts anderes.
0: Trotzdem sind Sie natürlich der Erste unter vielen in der Verwaltung.
1: Ja.
0: Wir haben eben schon gehört, morgens mit Schwung das Rathaus betreten. Aber welche Ideen haben Sie noch, um die Mitarbeiter für Ihre Vorstellung zu gewinnen?
1: Ich würde jetzt erstmal schon gleich von den Mitarbeitern weggehen. Ich möchte die Bürger und die Auricher insgesamt gewinnen. Also, dass die Ratsherren und Frauen, die sich also für so ein Amt zur Verfügung stellen, grundsätzlich hochgradig motiviert sind, das habe ich gemerkt. Auch in den 10 Jahren, wo ich da war. Alle meckern über Politik und die kleben an ihrem Stuhl und die wollen sich die eigenen Taschen voll machen, sind machtgeil oder sowas. Das stimmt nicht. Wer wirklich mal sich den Weg ins Rathaus macht, also die Mühe dazu macht und sich das anhört, der merkt, wie schwierig Politik ist, wie langatmig die ist, wie gerungen wird. Das ist etwas, das ist wunderbar. Aber was mir auch fehlt, ist die Bürger. Die Bürgerinnen und Bürger, die müssen viel mehr eingebunden werden.

0: dadurch, dass ich in Vereinen tätig bin oder dass wir in dem Makerspace und die Boulder und was weiß ich was. Wir haben ja auch einen großen Freundeskreis. Da wird einem natürlich vieles zugetragen, aber ganz viele Bürger erreichen einen eben nicht. Und das ist für mich viel wichtiger, weil die dann auch sagen, was im Rathaus schiefläuft. Ja, wenn mir ein Rentner sagt, ich habe meinen Termin um 10 Minuten verpasst, weil ich keinen Parkplatz gefunden habe, und da hat man gesagt, dann müssen Sie sich einen neuen Termin machen, dann denke ich irgendwie, Leute, also die Verwaltung wird von den Bürgern bezahlt, von den Steuergeldern bezahlt. Wir sind die Angestellten unserer Bürger und genauso muss auch die Verwaltung funktionieren und das muss das Grundverständnis sein. Und wenn wir das nicht schaffen, dann haben wir es nicht verstanden.
1: Die Auricher Erfahrung zeigt außerdem, die Presse ist nicht immer automatisch auf Seiten des Bürgermeisters. Wie reagieren Sie auf einen Zeitungsartikel, in dem Sie als dreister Lügenbaron bezeichnet werden?
0: Also da ich ja weiß, wie ich Politik mache und da ich ja eben auch weiß, wie die Presse damals reagiert hat, halte ich das für quasi nicht vorstellbar. Ich habe bei meinen ersten 10 Jahren zwar kritische Stellungnahmen erlebt, aber sowas habe ich nie erlebt. Und selbst bei meiner Bürgermeisterwahl habe ich erlebt, dass die Presse sich sehr anständig verhalten hat. Das war vielleicht in früheren Jahren nicht so, das ist aber für mich jetzt gesetzt. Und wenn ich denken würde, dass sowas passiert, wie Sie das gerade vorschlagen, dann hätte man über eine Kandidatur nachdenken müssen. Aber ich glaube, da sind wir ganz weit von weg. Das passiert nicht.
1: Gut zu hören. Sie haben ja andere Formen der Kommunikation mit den Bürgern auch schon jetzt im Wahlkampf installiert. Ich denke da an das digitale Teetrinken. Ja. Wie kommt das an?
0: Also das virtuelle Teetrinken, so nenne ich das, aber es ist natürlich eine Form von digitalem Teetrinken. Das ist gedacht, dass Bürger mit mir ins Gespräch kommen bei einer Tasse Tee. Und das ist etwas, was mir persönlich eigentlich auch gar nicht liegt. Ja, ich bin nicht ein Facebook-Star, ich bin völlig hölzern, wenn ich irgendwie in eine Kamera reinreden soll und mir quasi das Gegenüber fehlt. Ich finde das sehr krampfig, aber das haben wir gestern auch gehört, das geht sogar den anderen Mitbewerbern ähnlich. Also es macht keiner gerne, nur man will die jungen Leute natürlich auch nicht außen vor lassen. Und dieses digitale Teetrinken ist so ein Kompromiss. Das ist so eine halbe Prostitution, aber ist auch eine gewisse Gemütlichkeit. Man sitzt da, man wartet auf irgendwelche Kommentare, die im Chat kommen. Oder aber ich habe auch schon Texte da liegen gehabt. Zum Beispiel hatte ich mehrere Presseerklärungen rausgegeben. Keine davon wurde gedruckt. Aber die kann man dann als Grundlage nehmen, um zum Beispiel Dinge zu besprechen. Oder ein hochinteressanter Artikel in der UN, wo Frau Böhmer gefragt hatte, wo wollen Sie 3 Millionen Euro sparen? Das war die erste Frage, die sie an sämtliche Parteien und Wählergemeinschaften geschickt hat. Und da habe ich so gedacht, endlich fangen wir mal da an, wo wir unser Problem haben. Wir haben nicht die Gießkanne und können verteilen. Gestern waren ja die sozialen Dinge hauptsächlich Thema. Und man würde natürlich alles machen, alles bezahlen. Aber das stößt natürlich an Grenzen. Heute stand in der Zeitung, Udo Lindbeck hat mal gesagt, die Realität ist das, was sich einstellt, wenn der Irrsinn nicht genug Alkohol getrunken hat oder sowas ähnliches. Wir sind in der Realität. Wir haben wenig Geld. Wir sind immer haarscharf an der Haushaltssperre. Und natürlich will ich in der Verwaltung auch gerne Geld sparen. Wir werden aber wahrscheinlich nicht drum herum kommen, auch bei bestimmten Projekten Geld zu sparen. Es wird nicht anders gehen.
1: Auf den Foren kann man immer wieder hören, dass alle Politiker Transparenz versprechen. Das ist für mich eigentlich eher eine Floskel. Wie gelingt Transparenz nach Ihrer Erfahrung in der Praxis?
0: Die Transparenz, die kann man leicht haben. Und wenn Sie die 10 Jahre angucken, wo ich im Rat war, habe ich immer Tacheles gesprochen, immer meine Meinung klar gesagt. Und bei unserer Mitgliederversammlung waren auch immer Leute von anderen Parteien und haben mitgehört. Und ich war damals im Aufsichtsrat von der Hallen und Bäder GmbH. Und auch da gehört es für mich selbstverständlich dazu, dass dort Dinge, die ja angeblich der Geheimhaltung unterliegen, zumindest vor den Ratsherren und Damen nicht geheim gehalten werden dürfen. Also das ist, glaube ich, etwas, was man mir nicht unterstellen kann, dass es so ist. Und man kann eben in der Vergangenheit auch ganz klar erkennen, dass es nie so war. Das wird es auch nicht werden. Ich habe ja auch, wie soll ich das mal ausdrücken, meine Karriere, die braucht nicht noch irgendwie als i-Tüpfelchen Bürgermeister in Aurich. Oder ich möchte das auch nicht als Sprungbrett für irgendwie was anderes wieder nutzen. Wenn ich das mache, mache ich es ausschließlich für die Bürgerinnen und Bürger von Aurich. Nicht für mich, nicht für Geld, nicht für Pensionsansprüche. Wirklich nur für die Bürgerinnen und Bürger von Aurich. Und das ist kein Leben, was auch nur annähernd so ruhig ist, wie ich es im Moment führe. Trotz Praxis und allen anderen Hobbys und Betrieben, die ich habe. Es wird sicherlich wesentlich anstrengender.
1: Noch einen weiteren Aspekt. Es gab zeitweilig ein Jugendparlament in Aurich. Das ist ja ein weiteres Lippenbekenntnis aller Politiker, dass sie was für die Jugend tun wollen. Unterstützen Sie die Reaktivierung dieses Jugendparlaments?
0: Also alle Politiker wollen wirklich was für die Jugend tun, das glaube ich. Ja, weil wir einfach merken, der Kontakt zu den Jugendlichen, der existiert kaum. Ich meine, dieses virtuelle Tee trinken, da hat auch noch kein 16-Jähriger sich beteiligt. Obwohl man ja denkt, digital, aber Tee ist vielleicht wieder das Langweilige. Ja, wir müssen die Jugendlichen mehr beteiligen. Ich habe aber in anderen Städten gemerkt, wenn man so ein Jugendparlament einrichtet, dann sind am Anfang sehr begeisterte Leute dabei, aber die beginnen dann ihre Ausbildung, ihr Studium oder gründen eine Familie. Das heißt, da ist ein extremer Wechsel. Dann muss man wieder neue Leute finden, die haben wieder andere Vorstellungen. Also wir sollten vielleicht eher sowas machen wie eine Bürgermeister-Jugendsprechstunde. Aber wenn sich Leute finden und das Jugendparlament wieder aktivieren wollen, dann finde ich, sollten wir es unbedingt tun.
1: Letzte Frage zum Politikstil. Wie müssen wir uns die Einrichtung Ihres Büros vorstellen?
0: Also mindestens einen vernünftigen Computer, einen großen Monitor, damit man vernünftig arbeiten kann, mit vernünftigen Recherchemöglichkeiten. Dann eine Ecke, wo man zu dritt, zu viert bequem sitzen kann und Dinge ausdiskutieren kann, wo man auch mal den einen oder anderen aus der Wirtschaft empfangen kann, wo man solche Dinge besprechen kann, aber ganz bestimmt ultraspartanisch.
1: Als Musikstück zum Motto »Mein musikalisches Idol« haben Sie Michael Jacksons »Black or White« gewählt. Welche Eigenschaften der Musik bzw. des Superstars machen Sie zu einem Idol für Sie?
0: Also Michael Jackson ist ja einfach ein Star meiner Jugend, in Anführungszeichen. Es gab viele große Alben, wir hatten ja damals noch LPs, die einfach genial waren. Und dieses Lied zeigt eben auch die Ambivalenz. Also dieser Michael Jackson ist ja von seinen Eltern quasi in eine Rolle getrieben worden. Der hat, glaube ich, bis zum Ende seines Lebens nie wirklich erwachsen sein dürfen oder selbstständig sein dürfen. Hat die dunkle Hautfarbe versucht, durch alle möglichen Whitening-Geschichten und so weiter abzulegen. Er schwamm also die ganze Zeit irgendwie zwischen Baum und Borke. Und zum Schluss wurden ihm ja auch noch Vorwürfe in Richtung Pädophilie und alles Mögliche gemacht. Da sieht man mal, wie schwierig Menschen sind. Und sie haben gute Seiten, sie machen tolle Musik, sie werden kritisiert. Ich denke, das drückt vieles aus, weswegen ich auch jetzt, auch nachdem alles, was man so über ihn redet oder gelesen hat, einfach sage, er hat mich und seine Musik hat, glaube ich, viele andere Menschen auch maßgeblich beeinflusst.
1: Black or White?

0: Bei Wählerisch, der Interviewserie bei Radio Ostfriesland, soll es nun im Gespräch mit Hans-Hermann Meyerholz, Kandidat für das Bürgermeisteramt, um Inhalte gehen. Das ist gar nicht so selbstverständlich, wie wir schon gehört haben. Als Bürgermeister setzen Sie laut Kommunalrecht die Beschlüsse des Rats um. Manche Ratsherren und Frauen sehen vielleicht im Bürgermeister eher einen Erfüllungsgehilfen. Sehen Sie denn trotz der rechtlichen Aufgabenteilung eine Möglichkeit, persönliche Ideen einzubringen?
1: Also wenn ich überhaupt keinen Einfluss hätte, dann wäre ich gar nicht oder würde ich gar nicht dieses Amt anstreben. Ich glaube, man kann offene Ohren haben, natürlich für die Bürger, man kann offene Ohren haben für die Ratsfrauen und Ratsherren, aber man hat natürlich auch eigene Ideen. Auch aus meiner Zeit als Politiker hatte ich Ideen, die dann nicht umgesetzt wurden, die könnte man natürlich nochmal aufs Tableau bringen. Eine Sache war zum Beispiel ganz niederschwellig und auch nicht besonders teuer, ein Volleyballplatz auf dem Georgswall. Aber was ich auch umsetzen würde, was ich selber machen kann, wo ich keinen Ratsbeschluss für brauche, ist das offene Rathaus, Tag der offenen Tür, vielleicht einmal oder zweimal oder sogar mehrfach im Jahr. Dann würde ich sofort Dinge umsetzen, wie es gibt auch terminlose Möglichkeiten, im Bürgerbüro Hilfe zu erhalten. Ja, da muss man vielleicht warten. Das ist eben die Konsequenz, wenn man sich keinen Termin holt. Aber man kommt dran, man wird nicht vor der Tür gelassen. Ich habe mit Aucher Geschäftsleuten gesprochen. Wir haben das Problem der Osterstraße, die nicht ausreichend belebt ist. Ich könnte mir vorstellen, dass wir da vielleicht eine Kleinkunstbühne oder sowas aufstellen. Aber auch gestern bei der Podiumsdiskussion konnten wir feststellen, es ist ja nicht nur Hans-Hermann Meyerholz, der irgendwelche Ideen hat. Auch eine Sarah Buss hat viele tolle Ideen und Julian Jetz ist genauso. Und ich freue mich einfach auf viele Ideen, die da kommen und die man dann eben bewerten muss, natürlich auch aus Sicht der Verwaltung und aus Sicht der Finanzierbarkeit. Aber ich glaube, es wird uns überhaupt nicht an Ideen mangeln. Und es geht in erster Linie darum, dass wir vor allen Dingen viele kleine Dinge, die wenig Kosten machen können. Für die großen Dinge ist es im Moment echt schwierig. Wir investieren, glaube ich, jetzt 8,9 Millionen wieder in die Schulen. Sowas muss sein. Ja, das geht nicht anders. Das ist unsere Zukunft. Aber es gibt bestimmt auch Sachen, die, auf die wir verzichten können. Ich glaube, die GFA hatte diesen fliegenden Weihnachtsmann für 45.000 Euro. Da muss ich ehrlich sagen, ja, da hat die GFA, glaube ich, recht gehabt. Das, sowas können wir uns im Moment nicht erlauben. Wir können nicht sagen, dass wir bei den Vereinen sparen und dann sowas machen. Es gibt viele Ideen und zwei, drei habe ich ja genannt. Aber wie gesagt, die anderen, das sind ja nicht nur die Bürgermeisterkandidaten. Das sind ja auch viele andere Ratsfrauen und Herren, die tolle Ideen haben. Wir haben jetzt ja auch die Wohnungsbaugesellschaft, die schon vor Jahrzehnten von den Linken gefordert wurde. Und jetzt haben wir sie. Also jeder hat gute Ideen und wir müssen sie eben nur hören und auf Umsetzbarkeit prüfen und sie dann auch wirklich zügig umsetzen.
0: Daran merkt man, dass Aurich neben den vielen Vorzügen, die diese Stadt bietet, auch Schattenseiten hat und Sachen, die nicht hundertprozentig laufen. Wie sieht das aus? Also im Schulwesen wird investiert, haben wir gerade gehört. Wie kann sich Aurich denn grundsätzlich im Schulwesen besser aufstellen?
1: Da müssen Sie sich ein bisschen präzisieren, was Sie meinen. Also wir haben ja sehr viel Geld in die Grundschulen gesteckt. Unter anderem ist aus meiner Zeit noch in Erinnerung, ich weiß nicht, ob Sie es wissen, aber die Lamberti-Schule mit dem Schulleiter Herr Münzel, die hatte sehr, sehr beengte räumliche Verhältnisse. Die konnte nicht mal die Einschulungsveranstaltung in ihren Räumlichkeiten durchführen, weil mehr Schüler in die Schule wollten mit Angehörigen, als sie irgendwo unterbringen konnten. Und Herr Münzel hat immer wieder gefragt und gebeten und ist zu jeder einzelnen Wählergemeinschaft gegangen und hat die Leute beömmelt. Und endlich hatten wir die Mehrheiten im Rat. Und solche Dinge, wenn wirklich Probleme da sind, müssen wir abstellen. Ich hoffe, jede Schule hat so einen Herrn Münzel. Und wenn Sie jetzt sagen, dieses oder jenes Problem muss gelöst werden, dann will ich mich dafür einsetzen. Aber im Moment kann ich Ihnen da sonst nichts zu sagen.
0: Was würde Aurich zu einem besseren Standort für die Ansiedlung von Gewerbe und Industrie machen?
1: Auf jeden Fall, wenn wir Bauanträge und Ähnliches schneller bearbeiten würden, wenn wir eine Art Willkommenskultur für Unternehmer hätten, das heißt ein Büro, wo man hingehen kann und sagen kann, das und das möchte ich umsetzen, wo sind geeignete Flächen, wie kann man das am besten machen. Im Moment hat man ja fast das Gefühl, Unternehmerdruck droht mit Ansiedlung und in anderen Städten ist es anders. Ja, da gibt es wirklich so ein Büro, wo man hingeht und sagt, ich möchte dieses und jenes machen. Gibt es bei euch eine Gelegenheit? Habt ihr Flächen? Also da muss jeder Unternehmer viel herzlicher willkommen geheißen werden. Denn, und da sind sich auch wieder alle Kandidaten und wahrscheinlich alle Ratsherren und Ratsfrauen einig, ohne Wirtschaft, ohne Einnahmen funktioniert hier nichts. Das muss also viel mehr in den Fokus gerückt werden. Aber wie gesagt, das ist bei allen Kandidaten, entweder auf Plakaten oder bei Veranstaltungen. Jeder sagt es. Die Frage ist nur, ob man als Verwaltungsangestellter ein Verständnis für Unternehmer hat oder ob es einfach nur Floskeln sind. Denn Floskeln sind im Wahlkampf, glaube ich, gang und gäbe.
0: Ein Faktor ist ja mit Sicherheit auch die Verkehrsinfrastruktur. Seit der Stilllegung der Bahnstrecke für den Personenverkehr in den 60er Jahren war Aurich ja noch nie so nah an einer Reaktivierung. Trotzdem bleibt diese kontrovers. Träumen Sie schon von Dienstreisen ab Aurich nach Hannover mit der Bahn?
1: Ich sag mal, die Strecke Emden-Hannover ist eine der ganz wenigen Strecken, die auch in der Vergangenheit schon sehr gut funktionieren. Eine meiner Töchter studiert in Hannover und vielleicht braucht der Zug mal 20 Minuten länger, aber er kommt auf jeden Fall und das ist super. Die Strecke von Emden nach Kiel ist eine Katastrophe und ich sehe mich im Moment noch nicht in Hannover auf einer Dienstreise, wird sicherlich mal vorkommen mit der Bahn. Aber grundsätzlich habe ich da zwei Herzen in meiner Brust. Das eine Herz ist das in meiner Praxis in Mordorf. Also die Praxis wird sicherlich ein Problem kriegen durch die Reaktivierung des öffentlichen Personenschienennahverkehrs. Aber so ist das eben. Ja, dann muss man eben das geplante MVZ nicht an dem Standort aufmachen, sondern dann muss man eben vielleicht 1-2 Kilometer sogar dichter an die Zentralklinik und auf die andere Straßenseite. Das ist meine ganz persönliche Betroffenheit. Die andere Sache ist, wenn es wirklich nur 5 Millionen, und zwar die Stadt Emden, den Landkreis Aurich und die Stadt Aurich kostet, dass wir plötzlich einen Anschluss haben an die Bahn, dann kann auch ich nur sagen, ran an die Bahn. Also das müssen wir unbedingt machen. Ich habe aber in der Vergangenheit auch erlebt, wie aus 5 Millionen für diese 3 Zahler schnell viel, viel, viel mehr wird. Das müssen wir unbedingt im Auge behalten. Aber sollte das, wie es jetzt alle Leute versprechen, tatsächlich umsetzbar sein, auch wenn es 1-3 Millionen mehr werden, dann müssen wir unbedingt die Bahnreaktivierung machen.
0: Ein anderer Aspekt der Verkehrsinfrastruktur ist die Umgehungsstraße. Sind Sie für die Zerstörung von Naturflächen für die Umgehungsstraße?
1: Ich bin für jede Zerstörung von Naturflächen für Umgehungsstraßen, wenn sie sinnvoll sind. Und ich habe das erlebt. Ich habe jahrelang in Norden meine Praxis gehabt, 4 Jahre lang. Und ich habe danach auch noch 1,5 Jahre in der Klinik Norddeich gearbeitet. Bin durch Norden durchgefahren und es war ein Nadelöhr. Und Norden hat massiv gelitten unter dem Durchgangsverkehr. Die Umgehungsstraße in Norden ist ein Riesengewinn für die Stadt. Und von der Seite gesehen war es genau die richtige Entscheidung. Und auch da gab es Proteste. Ich habe in Wilhelmshaven ein Ingenieurstudium Feinwerktechnik medizinischer Apparatebau durchgeführt, ja, und abgeschlossen. Da musste ich immer durch Jever. In Jever ist es genau das Gleiche. Wir haben uns durch Jever durchgequält, Autokorsus oder Autokorsi, wie auch immer der Plural da heißt. Jetzt gibt es die Umgehungsstraße, man kommt vernünftig nach Wilhelmshaven. In Aurich ist die Situation aber nicht annähernd so klar. Wir haben ein Gutachten, das sehr, sehr viel Ziel- und Quellverkehr vorhersagt oder bestimmt hat durch Messungen, muss man ja sagen. Und ob jetzt 20% oder 30% weniger Verkehr in Aurich sind und das den Durchbruch bringt und wir deswegen so viel Natur vernichten müssen, das sehe ich tatsächlich anders. Aber auch da ist meine persönliche Meinung nicht entscheidend. Ich wohne nur ein paar hundert Meter von der geplanten Umgehungsstraße und ich persönlich würde mich natürlich freuen, wenn sie nicht kommt. Das ist aber, ich hatte es gerade eben auch schon gesagt, ich bin das Sprachrohr der Mehrheit der Auricherinnen und Auricher. Und ich habe auch durch meine Zeiten jetzt in der Fußgängerzone, wo mich viele darauf angesprochen haben, es ist oft das erste Thema, sind Sie für oder gegen die Umgehungsstraße? Und wenn ich dann ausholen will, dann sagen mir Leute ins Gesicht, sagen Sie ja oder nein. Und dann habe ich auch schon mal gesagt, betrügen Sie Ihre Frau immer noch, antworten Sie mit ja oder nein. Ja, gut, dann, was wollen Sie? Und dann kann man ein bisschen reden. Und dann sagt man eben genau diese Situation. Und mein konkretes Vorgehen ist folgendes. Wir haben ja ein altes Gutachten, das ist 15 Jahre alt. Die Umweltaspekte werden heutzutage viel mehr berücksichtigt als damals. Und sogar in dem Gutachten stand schon drin, dass ab 34 der Verkehr nicht mehr weiter zunimmt, sondern mindestens stagniert. Und wenn man jetzt eine Umgehungsstraße tatsächlich anfangen würde, dann ist die 34 wahrscheinlich noch nicht fertig. Das heißt, man sollte dieses Gutachten mit wenig Geld, da haben wir wieder die finanzielle Problematik, mit wenig Geld aktualisieren lassen von demjenigen, der die ganzen Rahmendaten schon mal erhoben hat, in der Hoffnung, dass wir dann ein aktuelles Bild kriegen und vielleicht lassen sich dann manche überzeugen, dass sie doch für die Umgehungsstraße sind. Manche sind sicherlich nicht zu überzeugen, aber vielleicht lassen sich auch manche Befürworter überzeugen, dass sie dagegen sind. Mir geht es also nicht darum, meine Meinung durchzusetzen, sondern dass der Mehrheitswille der Auricher Bürgerinnen und Bürger umgesetzt wird. Und meine Diskussionen zeigen tatsächlich, da hat sich wohl einiges in den letzten Jahren verändert.
0: Ein weiterer Standortfaktor ist natürlich die Energie. Wir haben gesehen den Zusammenbruch der Kooperation mit dem großen Auricher Windkraftunternehmen. Ja. Da waren Sie aktiv auch beteiligt.
1: Ich habe das Unternehmen nicht zerstört, nein.
0: Aber Sie haben das ja begleitet. Und
1: ich habe auch die Zerstörung nicht begleitet, nein.
0: Wahrgenommen.
1: Ich habe sie wahrgenommen und natürlich auch durch Kontakte teilweise vorhergesehen. Und wenn man sich dann Altmaier und Co. anguckt, wie man die Vergaberichtlinien für Windparks verändert hat, dann ist das, oder man kriegt fast den Eindruck, es war geplant. Mhm. Ja, und Aurich hat gelitten und Enercon hat massiv gelitten.
0: Kann man denn aus diesen Erfahrungen noch Erkenntnisse für den Wärmeplan ziehen?
1: Also der Wärmeplan muss ja bis Ende des Jahres fertig sein und dazu gehört, ich sag mal, eine komplette Digitalisierung. Man macht also quasi eine Stadt nochmal in digitaler Form. Die EWE hat ganz viele Energiedaten, also was Gas und an Strom in verschiedenen Regionen gebraucht, verbraucht wird, zusammengefasst. Die EWE hat ja auch Informationen über PV und Ähnliches. Also wir müssen uns dafür natürlich aufstellen. Das ist auch unsere Pflicht. Und auch in diesem Wärmeplan sind ja 5 Aspekte festzulegen, die die Stadt in den nächsten Jahren umsetzen will. Ich weiß im Moment nicht, welche das sind, was die Stadt da geplant hat. Aber es ist ja nicht mehr viel Zeit. Bis zum 31.12. muss das Ganze fertig sein. Vieles ist schon fertig. Teilweise kriegen wohl Architekten schon 3D-Simulationen, mit denen sie arbeiten können und ihre neuen Häuser planen können. Also da, glaube ich, sind wir auf einem guten Weg, kann ich aber jetzt von außen nicht so gut beurteilen.
0: Welchen Schwerpunkt setzen Sie in der Kulturpolitik? Bei der Landesbühne, bei Rockkonzerten, bei der Maifeier oder bei Nischenkultur wie den Zwischenraum, also bei zivilgesellschaftlichen Initiativen?
1: Auch da ist es wahrscheinlich wieder so, dass wir finanzielle Grenzen einhalten müssen. Ich kenne Auricher ja nun wirklich schon seit Ewigkeiten. Und ich muss sagen, ich kenne ja auch die umliegenden Städte und bin früher auch teilweise nach Wilhelmshaven oder nach Emmen gefahren, um große Konzerte zu erleben. Mit Marema haben wir einen Veranstalter. Also das ist schon genial. Letztens saß ich im Twardokus und da kamen Gäste an und dann sagte ich so, wollen Sie zu Mark Foster? An dem Abend lief Mark Foster. Und da sagten sie, nee, wir wollen zu Roland Kaiser. Ich sag okay. Und da fragten sie, gibt's denn noch Karten für Mark Foster? Ich sag ja, gibt's noch. Ja, dann gehen wir heute zu Mark Foster und morgen zu Roland Kaiser. Also wir haben tatsächlich solche tollen Veranstaltungen hier. Und wir müssen natürlich immer dann, wenn die Stadt gefragt ist und Geld zuschießt, müssen wir eben auch auf unsere Finanzen gucken. Aber Zwischenraum ist zum Beispiel eine super Lösung, für recht wenig Geld viel Kultur zu kriegen. Ich könnte mir auch vorstellen, eben eine Kleinkünstlerbühne in der Osterstraße, die fest installiert ist. Aber wir müssen bei allem, und das war jetzt beim Stadtwerk ja auch wieder das Problem, wir müssen bei allem überlegen, was es uns kostet. Die Sicherheitsvorkehrungen werden immer größer. Wir müssen viel Geld für sowas ausgeben. Das ist schade, dass das eben nicht dann der Kultur direkt zugute kommt. Aber wir haben eben auch ja mit, ich sag mal, dem Weinfest, dem Stadtfest, dem Weihnachtsmarkt, dem Spargelfest. Wir hatten früher auch Bierfeste. Ja, also wir können viele Dinge machen. Wir haben das Bundesmusikchor, was Konzerte macht. Wir haben Chöre, die Konzerte geben. Wir haben Wir haben wirklich eine ganze, ganze Menge, aber vieles davon existiert natürlich auch, weil Leute sich zusammentun und es selber gestalten. Und da ist vielleicht auch noch mehr Potenzial oder man kann mit ganz kleinen Beträgen etwas ermöglichen, wo der Rest von den Leuten selber geliefert wird. Ich glaube, wir müssen mehr in die Richtung, wenn die Kassen leer sind.
0: Als Bürgermeister müssen Sie, Zitat, die Gewähr dafür bieten, jederzeit für die freiheitlich-demokratische Grundordnung im Sinne des Grundgesetzes für die Bundesrepublik Deutschland einzutreten. Wie gehen Sie mit extremistischen Äußerungen oder Anträgen im Rat oder in der Verwaltung um?
1: In den 10 Jahren, wo ich im Rat war, gab es sowas tatsächlich nicht. Aber die Gefahr, dass sowas in Zukunft passiert, ist sicherlich größer geworden. Es ist natürlich so, dass wir eine klare Hausordnung haben und danach laufen die Ratssitzungen ab. Und wer dagegen verstößt, und dazu gehört eben auch, wenn man extremistische Äußerungen macht, der wird natürlich in dem Saal, den Saal verwiesen. Das ist, glaube ich, nicht das Problem. Was das größere Problem ist, ist, dass an verschiedensten Stellen diese Äußerungen einfach so, ohne dass es Reglementierung gibt, geäußert werden können. Da können wir uns aber, glaube ich, nur gesamtheitlich gegen wehren. Also gestern waren ja fast 200 Leute beim Europahaus. Da gab es nichts in dieser Richtung, auch nichts Linksextremes. Ja? Und ich glaube, wenn wir zusammen auftreten, wenn wir wirklich dieses Wir sind aurig, wenn wir das dadurch auch zum Ausdruck bringen, dass wenn etwas in der Richtung passiert, wir uns gemeinschaftlich da in den Anfängen schon gegen wehren, dann können wir es hoffentlich ein wenig eindämmen.
0: Zu einer guten Kampagne gehört bekanntlich auch Musik. Welche Musik wäre eine gute Wahlkampfhymne für Ihre Kandidatur?
1: Safri Du, also Played Alive ist mein Stück. Also wenn meine Kinder mich quälen wollen, die wissen, dass die Knochen manchmal ein bisschen wehtun und sie wollen einfach, dass ich anfange zu tanzen, dann müssen sie das spielen. Und das ist tatsächlich so dynamisch, das reizt mich, da kann ich nicht sitzen bleiben.
0: Alles klar. Also mit dieser Hymne wollen Sie Leute in Bewegung setzen?
1: Vor allen Dingen mich in Bewegung setzen. Ja, ich möchte mich in Bewegung setzen und die Leute animieren natürlich mitzumachen. Ich glaube, das ist der Weg, den wir gehen müssen. Alles muss gemeinsam gehen, ja, gemeinsam handeln, gemeinsam für Aurich. Es ist immer wieder dieses Gemeinsam. Man findet es jetzt auch bei allen Parteien oder Aurich lieben. Ja, das hat ja auch was mit gemeinsam zu tun. Liebe ist ja kein Selbstzweck, man macht es mit anderen, man liebt Situationen. Also wir müssen alle gemeinsam, ja, und da bin ich natürlich dabei.
0: Hören wir also, was Herrn Meyerholz in Schwung bringt.

0: Sie hören Wählerisch, die Interviewserie auf Radio Ostfriesland mit Kandidatinnen zur Bürgermeisterwahl, heute mit Hans-Hermann Meyerholz. Bürgermeister müssen in der Öffentlichkeit oder in Sitzungen oft spontan reagieren. Es kommen jetzt einige Fragen, bitte ergänzen Sie spontan in einem Satz. Wer Visionen hat, sollte zum Arzt gehen. Dieser Satz von Helmut Schmidt.
1: Den habe ich bis zuletzt nicht wirklich verstanden. Helmut Schmidt schätze ich super. Ich habe schon mal gesagt, wenn ich dadurch, dass ich so viel rauche wie er, so schlau werde wie er, dann fange ich heute noch mit dem Rauchen an. Wir brauchen Visionen und wir brauchen vielleicht auch für Aurich eine Vision, wo wir alle mitmachen können. Und ich habe da auch eine Idee. Die habe ich bisher aber auch noch gar nicht kundgetan. Ich könnte mir schon vorstellen, dass wir vielleicht in 12 Jahren, in 14 Jahren eine Landesgartenschau nach Aurich holen. Achso, einen Satz wollten Sie haben, ne?
0: Eigentlich einen Satz, okay. Stromberg ist als Vorbild für mich
1: ein gutes Beispiel, wie man Leute provoziert und aus der Reserve locken kann.
0: Nach meiner Amtszeit ist Aurich
1: hoffentlich noch liebenswerter für die Auricherinnen und Auricher. Und hoffentlich gibt es noch Ziele, die auch nach meiner Legislaturperiode weiterverfolgt werden können, wie zum Beispiel die Landesgartenschau.
0: Zum Ausklang spielen wir einen Song, mit dem Sie sich nach einem harten Tag im Rathaus entspannen. Daniel Hope spielt Max Richters Neubearbeitung von Vivaldis 4 Jahreszeiten. Welche Jahreszeit entspannt am meisten?
1: Ich brauche den Frühling.

0: Hiermit verabschiedet sich Wählerisch, die Interviewserie mit Kandidatinnen und Kandidaten zur Bürgermeisterwahl in der Stadt Aurich am 13. September 2026. Zunächst verabschieden wir uns von unserem Gast. Vielen Dank für das Interview, Herr Meyerholz.
1: Sehr gerne, gerne wieder.
0: Dann natürlich auch von den Hörern. Hoffentlich waren die gestellten Fragen auch Ihre Fragen und die Antworten geeignet, Ihre Wahlentscheidung zu erleichtern. Verantwortlich für die Sendung ist Alexander Wiebel. 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
1: Ich bin Thomas Bliskin. Die Polizei hat laut NRW-Innenminister Herbert Reul das Fahrzeug des Verdächtigen für mehrere Sabotageaktionen gegen die deutsche Stromversorgung gestürmt. Der Zugriff sei in Niederzieher erfolgt, sagte Reul in Düsseldorf. Jetzt sei der Mann vermutlich zu Fuß unterwegs und werde nicht weit kommen. Zuvor hatten Reul und Bundesinnenminister Dobrindt eine Presseerklärung abgegeben, wo sie unter anderem von Klimaextremismus als möglichem Hintergrund der Taten sprachen.
2: Der Verfasser nennt als Motiv den Kampf gegen fossile Brennstoffe. Fakt ist, nicht die Stromerzeugung aus fossilen Brennstoffen ist ein Verbrechen, sondern kritische Infrastruktur angreifen ist ein Verbrechen. Wer solche Taten plant, ärgert nicht die da oben, sondern die kleinen Leute. Das Licht in den Wohnzimmern, die Lungenmaschinen auf der Intensivstation, die Ampel an der Kreuzung, das brauchen wir alle. Wer im Namen des Klimas Krankenhäuser vom Netz nimmt, rettet nichts. Ihr gefährdet Leben.
1: NRW-Innenminister Reul. Am kommenden Sonntag wird in Sachsen-Anhalt ein neuer Landtag gewählt. Zwei Wochen später stehen Wahlen in Mecklenburg-Vorpommern und Berlin an. Im Wahlkampf gehören Wahlplakate zum Straßenbild. Wer sie allerdings beschmiert, besprüht, überklebt oder beschädigt, macht sie strafbar.
3: Es drohen bis zu 2 Jahre Gefängnis oder eine Geldstrafe. Je nach Aufschrift oder Schmiererei können weitere Straftaten dazukommen, beispielsweise Beleidigung oder Volksverhetzung. Wer ein Wahlplakat abmontiert und mitnimmt, kann sich außerdem wegen Diebstahls strafbar machen. Dafür drohen sogar bis zu 5 Jahre Gefängnis oder eine Geldstrafe. Laut einem Rechtsanwalt werden solche Fälle meist mit Geldstrafen geahndet. Wer Schäden an Wahlplakaten entdeckt, sollte sie fotografieren und bei der Polizei Anzeige erstatten. David Riemer, Nachrichtenredaktion.
1: Eine Hackergruppe hat nach Ablauf eines Ultimatums gestohlene Daten aus dem Berliner Landesnetz im Darknet veröffentlicht. Das Datenpaket umfasst nach Angaben der Erpresser rund 5,8 Terabyte. Gefordert worden waren 30 Bitcoin im Wert von rund 2 Millionen Euro. Der Berliner Senat hatte eine Zahlung abgelehnt. Eine russische Drohne hat das Hauptgebäude des ukrainischen Geheimdienstes SBU im Zentrum von Kiew angegriffen. Nach Angaben von Präsident Zelensky zielte sie direkt auf das Arbeitszimmer des SBU-Chefs. Mindestens 5 Menschen wurden verletzt. Zelensky wies den Geheimdienst an, auf den Angriff nach seinen Worten spiegelbildlich zu reagieren.
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1: Zum Wetter die aktuelle Vorhersage des Deutschen Wetterdienstes. Vom Rheinland bis zur Lausitz und im Norden viele Wolken und Regenschauer. Teilweise sind auch Gewitter dabei. Im Süden und Südwesten dagegen klarer Himmel und Temperaturen bis 33 Grad, sonst höchstens 18 bis 27 Grad. Morgen südlich der Donau und an den Alpen noch etwas Regen. Die Schauer klingen aber außer im Norden weitgehend ab. Es wird insgesamt freundlicher. Im Süden wieder viel Sonne und Höchstwerte bis 28 Grad.
0: Das waren die Nachrichten.
4: Junge.
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4: Ach Mensch, hör auf!
6: Das Ganze hier mit meiner Wenigkeit. Mein Name ist Dennis Klemann und ich bin für den Inhalt der folgenden Sendung verantwortlich. Und ja, ihr seid bei Radio Total. Das gibt's ja einmal im Monat frisch, alle 4 Wochen. Jetzt haben wir den 4.9. Die nächste Sendung ist am 2.10. Also immer 4 Wochen später. Das ist ganz einfach zu merken. Das ist gar nicht mal so schwer.
4: Jetzt reicht's mir langsam!
6: Das ist ganz einfach. Also, wenn ihr Bock habt, hier mit dabei zu sein und mit euren Wünschen und Grüßen hier euch beteiligen zu wollen, zu müssen, dann könnt ihr es gerne machen über unsere Facebook-Seite facebook.com/radiototalostfriesland oder einfach bei Facebook reingehen, oben Radio Total Ostfriesland eingeben. 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Dann einfach da bei uns im Messenger schreiben, ist ganz einfach eigentlich, oder unter dem aktuellen Beitrag. Das sehen wir alles, wir sehen alles, was ihr da macht, das können wir alles sehen. Ist ganz einfach, für uns zumindest. Ob ihr es hinkriegt, das ist eine andere Geschichte. Ne? So, auf jeden Fall, das ist hier der Freitagabend, hier um 19 Uhr. Hier ist Radio Total, Radio Friesland. Und ja, wir haben heute ein bisschen was mit euch vor. Und zwar, wir machen heute mal eine richtig schön gediegene 90er-Sendung. Das heißt, die nächsten Titel sind alle aus 90ern. Ich glaube, außer einer. Könnte sein, muss ich dann gucken. Ich denke nicht, aber müssen wir schauen mal eben. Auf jeden Fall, es ist ziemlich viele geile Sachen drin hier. Und vieles vielleicht, was ihr auch noch nicht kennt. Was ihr nicht kennt, könnt ihr euch dann ja hinter die Ohren schreiben. Dann für die nächste Party, die bei euch steigt. Oder was weiß ich. Man weiß es nicht. Auf jeden Fall machen wir direkt mit dem ersten Titel, gehen wir langsam los. Das ist nämlich The Beat Goes von Red 5 aus dem Jahr 96. Guck, siehst du mal, wir haben was gelernt. Aus dem Jahr 96, hier kommst du mal an diesem Jingle hier.
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Tja, ich speziell habt The Beat Goes von Red 5 vorher noch nicht gehört. Das haben wir jetzt das erste Mal hier bei Radio Total. Und den hier, den kennt ihr wahrscheinlich. Das ist Eiffel 65 mit Move Your Body, ja?

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1: So, meine Damen und Herren, ihr seid hier immer noch bei Radio Total, bei Radio Friesland. Hier um 19 Uhr sind wir gestartet und jetzt sind wir mittendrin. Stimmt nur dabei, ne? So, wir haben eine kleine Sache, und zwar in der Kleinstadt Güstrow zwischen Rostock und Schwerin. Da wurde ein Interview gemacht in der Fußgängerzone, und es ist nämlich aufgefallen, dass in dieser Kleinstadt eine seltsame Substanz im Abwasser gefunden wurde, und die Anwohner scheinen Bescheid zu wissen. Wir hören mal rein.
2: Hier ist die Kokskonzentration im Abwasser sogar höher als in Großstädten wie zum Beispiel München.
3: Ja, das überrascht mich. Wie kann das sein?
4: Im Wasser? Da bin ich sprachlos.
5: Da hätte ich nicht mitgerechnet.

Also ich weiß nicht, wie es euch geht, aber ich habe jetzt richtig Bock auf einen leckeren, heißen Camembert. Ach, herrlich, ja? Schön mit Preiselbeer. So, ich habe noch was vergessen zu erwähnen. 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

Ja, meine Damen und Herren, das war Take Me Away von Culture Beat. Ich meine, aus dem Jahr 95 war das, glaube ich, oder 94. Bin mir ganz sicher, ich glaube, 94 war das, glaube ich, so war. Und ihr müsst uns mal einen Gefallen tun, und zwar folgendes. Ihr nehmt einfach mal euren alten Videorekorder und packt da eine von euren VHS-Kassetten rein und schließt diesen VHS-Rekorder einfach mal an euren Flatscreen an. Und ja, so haben wir damals Filme geguckt. Heute mit den ganzen Streaming-Anbietern ist man ja verwöhnt. Aber das müsst ihr mal machen, und vielleicht findet ihr die eine oder andere VHS von damals, die ihr selber aufgenommen habt, nochmal wieder. So, ein kleiner Tipp am Rande hier. Radio Total. Also ich hab's mal gemacht, ich muss ganz ehrlich sagen, ich konnte fast auf dem Fernseher fast nichts erkennen. Ich musste ja wahrscheinlich erstmal Brille sauber machen. Nee, das hat auch nichts gebracht. Es wurde nicht besser. 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

und Herren, hier ist immer noch Radio Total Beratung Friesland, alle vier Wochen neu. Nächster Termin ist am 2.10.26. Und dass man Radio Total auch hören kann, ist ja dank UKW, DRB Plus und Internetausstrahlung kein Ding. Aber dass man uns dann tatsächlich auch hört, das schon. Und zwar aus Hans Gerd schreibt eben, Moin Dennis, ich wünsche mir Point of No Return. Das kommt eben von uns Hans Gerd. Und Hans Gerd, schön, dass du reagiert hast über unseren Facebook-Account auf Radio Total aus Friesland auf Facebook. Und dein Titel aus dem Jahr 1994, den schalten wir jetzt hinzu. Da ist er eben. Point of No Return aus dem Jahr 1994. Follow me. To a point of no return.

0: Ja, das war Point of No Return. Angeboten von uns, Hans-Gerd. Besten Dank darüber, das war einfach hier.
1: Der Hammer. Der Hammer schlechthin.
0: Der nächste aber auch. Du sag mal, weißt du, wo wir sind?
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0: Ach so. Wenn ihr Bock habt, auch was reinschreiben wollt und einen Gruß oder einen Wunsch habt, einmal rein tickern hier bei Radio Total Ostfriesland auf Facebook. Macht's genauso wie Hans-Gerd. Schreibt ihm rein. Seid dabei.

0: So, das war Sonne, Mond, Sterne von Peter Schilling. Und wir gehen ins Jahr 98. Da reisen wir natürlich nach vorne. Hier ist Radio Total mit der 90er Sondersendung hier.
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1: So, meine Damen und Herren, vom Radioempfangsgerät, das soll es fast wieder gewesen sein. Das war fast wieder eine Stunde Radio Total bei Radio Friesland um 19 Uhr. Der nächste Termin ist am 2.10.26, also genau wieder nach Adam Riese in 4 Wochen. Das ist ganz einfach zu merken. Und wenn es gefallen hat, dann weitersagen. Wenn nicht, für euch behalten, ist ganz einfach bei uns hier. Und wenn ihr das nächste Mal in der Sendung mit dabei sein wollt, dann einfach reagieren über unsere Facebook-Seite facebook.com/radiototalostfriesland oder einfach in den Suchreiter dabei Facebook eingeben. Das rote Logo, dort sind wir, das ist Moin, das sind wir. Und dann könnt ihr ganz einfach wie Hans-Gerd mit dabei sein und eure Musikwünsche hier genau auch wie er kundtun. So sieht's aus und das werdet ihr brauchen. Und zwar haben wir, wie anfangs schon erwähnt, ein kleines Gewinnspiel für euch. Und zwar wird das nach dem Verlosungsprinzip ganz einfach laufen. Ihr schreibt einfach unter dem aktuellen Beitrag einfach das Wort Gewinnspiel. Und schon seit dem Lostopf mit drin. Zu gewinnen gibt's eine Radio Total Tasse, eine Kaffeetasse. Damit könnt ihr dann in der Arbeit oder auch zu Hause ein bisschen angeben und flexen, wie man das heute so schön sagt, dass ihr unsere Sendung gehört habt. Also hier mit dabei sein, das lohnt sich dann auch musikalisch nicht nur, sondern auch vom Materiellen her. Wie gesagt, einfach Radio Total aus Friesland bei Facebook einfach suchen und eingeben und unter dem aktuellen Beitrag einfach Gewinnspiel schreiben. Und diejenigen, die das gemacht haben, die losen wir in der nächsten Radio Total Sendung am 2.10.26 aus. Und dann seid ihr da auch mit dabei. Genau, ich sage es jetzt schon mal, mein Name ist und war Dennis Klemann und ich bin für den Inhalt dieser Sendung verantwortlich. Und wir haben noch einen geilen Titel aus den 90ern für euch aufliegen in dieser 90er-Spezialsendung bei Radio Total. Und zwar aus dem Jahr 1994, ein ziemlich unbekannter Titel. Und zwar ist das Eyes on You im Extended Remix hier bei Radio Total von Ice Bonfire. Und den hören wir nach diesem Piepton. Piep! Wenn man ihn gerade nicht findet, aber ja, man kann es ja auch so machen, ne? Hier ist Eyes on You von 1994, Ice Bonfire, hier am Abschluss hier bei Radio Total.

So, wie gesagt, das war Radio Total bei Radio Friesland. Wenn ihr möchtet, gerne das nächste Mal am 2.10.26. Ich sag's nochmal, mein Name ist und war Dennis Klemann und ich war für den Inhalt dieser Sendung verantwortlich. Und jetzt noch einen schönen Restfreitag und genießt das Wochenende. Denn wir haben nur dieses hier. Außer nächste Woche, da haben wir wieder eins.

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1: Ich bin Thomas Bleskin. Die Polizei hat in Nordrhein-Westfalen das Fahrzeug eines Mannes gestürmt, der mehrerer Sabotageaktionen gegen die Stromversorgung verdächtigt wird. Der 48-Jährige war nicht im Wagen und ist weiter auf der Flucht. In seiner Wohnung in Gevelsberg fanden Ermittler Sprengstoff. Zwei Bekennerschreiben gelten nach Angaben von NRW-Innenminister Reul als authentisch. Ob der Mann tatsächlich für die Taten verantwortlich ist, wird weiter geprüft. Eine russische Drohne hat das Hauptgebäude des ukrainischen Geheimdienstes SBU im Zentrum von Kiew angegriffen. Das teilte Präsident Zelensky auf Telegram mit.
2: Die Drohne zielte direkt auf das Arbeitszimmer des SBU-Leiters in diesem Gebäude, erklärte Präsident Zelensky bei Telegram. Er wies den Chef des Geheimdienstes SBU, Alexander Poklad, demnach an, spiegelbildlich auf den Angriff zu antworten. Das Militär werde diese Reaktion unterstützen. Laut der Stadtverwaltung wurden mehrere Menschen bei der Attacke verletzt. Katharina Schröder, Moskau.
1: Verkehrshünder müssen jetzt deutlich länger mit einem Bußgeldbescheid rechnen als bisher. Darauf weist der Automobilclub von Deutschland hin. Bislang waren Ordnungswidrigkeiten oft nach 3 Monaten schon verjährt. Seit dem Sommer kann der Bescheid nun deutlich später im Briefkasten landen.
3: Über Rot oder zu schnell gefahren, falsch geparkt oder mit dem Handy am Steuer erwischt worden. Das alles kann jetzt deutlich länger geahndet werden, nämlich 6 Monate statt 3. Und die Behörden können durch bestimmte Maßnahmen die Frist von vorne beginnen lassen. Bei technischen Verstößen gilt eine Frist von 2 Jahren. Der Automobilclub kritisiert das. Manche könnten sich nach so langer Zeit gar nicht mehr erinnern, wer das Auto gefahren ist. Man sollte jeden Bußgeldbescheid penibel prüfen, bevor man zahlt. Thomas Bremser, Redaktion.
1: Die EU-Grenzschutzagentur Frontex setzt im Ärmelkanal erstmals eigene Schiffe zur Seenotrettung von Migranten ein. Die Schiffe unterstützen französische Einsatzkräfte bei Rettungsaktionen vor der Küste. Frontex betont, es gehe nicht darum, Migranten auf See abzufangen. Im ersten Halbjahr ging die Zahl der Bootsüberfahrten nach Großbritannien nach britischen Angaben deutlich zurück.
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1: Zum Wetter die aktuelle Vorhersage des Deutschen Wetterdienstes. Vom Rheinland bis zur Lausitz und im Norden viele Wolken und Regenschauer. Teilweise sind auch Gewitter dabei. Im Süden und Südwesten dagegen klarer Himmel und Temperaturen bis 33 Grad, sonst höchstens 18 bis 27 Grad. Morgen südlich der Donau und an den Alpen noch etwas Regen. Die Schauer klingen aber außer im Norden weitgehend ab. Es wird insgesamt freundlicher. Im Süden wieder viel Sonne und Höchstwerte bis 28 Grad.
0: Das waren die Nachrichten.
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5: Hallihallo, Freunde Nacht, willkommen zu einer weiteren Ausgabe von
6: Reach Out, Techno und The Mix, heute am 4.9.26.
5: Ja, es ist September, oh, der Sommer ist zu Ende. Und jetzt fragt ihr euch, wer ist denn dort im Radio?
6: Das ist Klaus Olfertz alias DJ Sock.
5: Sowie The Wafer alias Thorsten Schmidt, seines Zeichens auch verantwortlich für den Inhalt dieser Sendung. Und was haben wir mitgebracht, was Feines?
6: Ja, heute ist Zeit für ein bisschen Soul. Sommer geht zu Ende, wir sind traurig, deswegen haben wir den Solar Coaster eingepackt für euch.
5: Aber weil wir noch die Erinnerung an einen schönen Sommer haben, haben wir auch gute Laune mit dabei. Steigt ein, anschnallen, ab geht die Fahrt.
6: Stay tuned.

0: Tja, schade, schade, Freunde Nacht. Das war's auch schon mit der Fahrt mit dem Solar Coaster.
1: Eine Stunde Reach-Out ist schon fast wieder Geschichte, aber
0: grämt euch nicht, denn wir sind wieder da. Und zwar am
1: 2.10.26 und am Mikro waren
0: The Wafer alias Thorsten Schmidt, seines Zeichens auch verantwortlich für den Inhalt dieser Sendung und Fahrt.
1: Und Klaus Ulfertz alias DJ Sorg. Uns bleibt nichts weiter zu sagen als schönes Wochenende.
0: Und beim nächsten Mal wieder einschalten. Bis denn dann. Tschüss.

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1: Ich bin Thomas Bliskin. Die Polizei hat laut NRW-Innenminister Herbert Reul das Fahrzeug des Verdächtigen für mehrere Sabotageaktionen gegen die deutsche Stromversorgung gestürmt. Der Zugriff sei in Niederzier erfolgt, sagte Reul in Düsseldorf. Jetzt sei der Mann vermutlich zu Fuß unterwegs und werde nicht weit kommen. Zuvor hatten Reul und Bundesinnenminister Dobrindt eine Presseerklärung abgegeben, wo sie unter anderem von Klimaextremismus als möglichem Hintergrund der Taten sprachen.
2: Der Verfasser nennt als Motiv den Kampf gegen fossile Brennstoffe. Fakt ist, nicht die Stromerzeugung aus fossilen Brennstoffen ist ein Verbrechen, sondern kritische Infrastruktur angreifen ist ein Verbrechen. Wer solche Taten plant, ärgert nicht die da oben, sondern die kleinen Leute. Das Licht in den Wohnzimmern, die Lungenmaschinen auf der Intensivstation, die Ampel an der Kreuzung, das brauchen wir alle. Wer im Namen des Klimas Krankenhäuser vom Netz nimmt, rettet nichts. Ihr gefährdet Leben.
1: NRW-Innenminister Reul. Am kommenden Sonntag wird in Sachsen-Anhalt ein neuer Landtag gewählt. Zwei Wochen später stehen Wahlen in Mecklenburg-Vorpommern und Berlin an. Im Wahlkampf gehören Wahlplakate zum Straßenbild. Wer sie allerdings beschmiert, besprüht, überklebt oder beschädigt, macht sie strafbar.
3: Es drohen bis zu 2 Jahre Gefängnis oder eine Geldstrafe. Je nach Aufschrift oder Schmiererei können weitere Straftaten dazukommen, beispielsweise Beleidigung oder Volksverhetzung. Wer ein Wahlplakat abmontiert und mitnimmt, kann sich außerdem wegen Diebstahls strafbar machen. Dafür drohen sogar bis zu 5 Jahre Gefängnis oder eine Geldstrafe. Laut einem Rechtsanwalt werden solche Fälle meist mit Geldstrafen geahndet. Wer Schäden an Wahlplakaten entdeckt, sollte sie fotografieren und bei der Polizei Anzeige erstatten. David Riemer, Nachrichtenredaktion.
1: Eine Hackergruppe hat nach Ablauf eines Ultimatums gestohlene Daten aus dem Berliner Landesnetz im Darknet veröffentlicht. Das Datenpaket umfasst nach Angaben der Erpresser rund 5,8 Terabyte. Gefordert worden waren 30 Bitcoin im Wert von rund 2 Millionen Euro. Der Berliner Senat hatte eine Zahlung abgelehnt. Eine russische Drohne hat das Hauptgebäude des ukrainischen Geheimdienstes SBU im Zentrum von Kiew angegriffen. Nach Angaben von Präsident Zelensky zielte sie direkt auf das Arbeitszimmer des SBU-Chefs. Mindestens 5 Menschen wurden verletzt. Zelensky wies den Geheimdienst an, auf den Angriff nach seinen Worten spiegelbildlich zu reagieren.
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1: Zum Wetter die aktuelle Vorhersage des Deutschen Wetterdienstes. Vom Rheinland bis zur Lausitz und im Norden viele Wolken und Regenschauer. Teilweise sind auch Gewitter dabei. Im Süden und Südwesten dagegen klarer Himmel und Temperaturen bis 33 Grad, sonst höchstens 18 bis 27 Grad. Morgen südlich der Donau und an den Alpen noch etwas Regen. Die Schauer klingen aber außer im Norden weitgehend ab. Es wird insgesamt freundlicher. Im Süden wieder viel Sonne und Höchstwerte bis 28 Grad.
0: Das waren die Nachrichten.
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1: Ich bin Ursula Winkler. Die Polizei fahndet mit Hochdruck nach einem Mann, der Sabotageaktionen gegen das deutsche Stromnetz verübt haben soll. Nachdem Beamte in seiner Wohnung in Gevelsberg Sprengstoff gefunden hatten, stürmte ein Spezialeinsatzkommando am Nachmittag im rund 100 Kilometer entfernten Niederzier in einem Wald einen Lastwagen.
2: Der Mann war nicht in dem gestürmten Lastwagen, den der 48-Jährige anscheinend zu einem Wohnmobil umgebaut hatte. Möglicherweise ist er jetzt zu Fuß unterwegs, so NRW-Innenminister Reul. Er und Bundesinnenminister Dobrindt sprachen zunächst von einem Einzeltäter und von Klimaextremismus. Es sei aber nicht auszuschließen, dass der Mann doch noch Helfer hatte oder Verbindungen ins Ausland, auch angesichts der vielen verschiedenen Angriffsorte auf Stromeinrichtungen. Und unklar ist auch, warum der Mann in Bekennerschreiben seinen Namen und seine Wohnadresse angab. Ronny Tochau, Nachrichtenredaktion.
1: Im Zusammenhang mit Angriffen auf die Stromversorgung hat die Polizei auch in Sachsen mehrere verdächtige Vorrichtungen gefunden. Nach Angaben von Innenminister Schuster wurden an 2 Fundorten insgesamt 4 Objekte gesichert, die nun entschärft werden sollen. Hinweise darauf kamen aus einem Bekennerschreiben. Die Fundorte liegen nördlich von Bautzen. Zuvor hatte es bereits Sabotageversuche in Brandenburg und Nordrhein-Westfalen gegeben. Die EU-Grenzschutzagentur Frontex ist den meisten wohl eher als Ablocker von Migranten bekannt. Jetzt setzt Frontex im Ärmelkanal erstmals eigene Schiffe zur Seenotrettung von Migranten ein.
3: Die Aufgabe der von Frontex gestellten Schiffe wird es sein, französische Rettungsschiffe zu unterstützen, die Migranten helfen, wenn sie bei der Überfahrt nach Großbritannien in Seenot geraten. Anders als bei anderen Frontex-Einsätzen geht es also nicht um Migranten, die in die EU einreisen wollen, sondern um solche, deren Ziel ausdrücklich Großbritannien ist. Auf Bitten von London geht Frankreich zwar gegen Schleuser an seiner Küste vor. Den in großer Zahl auf Schlauchboote gepferchten Migranten aber bieten französische Schiffe Hilfe an, wenn sie in Not geraten. Michael Evers, Paris.
1: Nach dem Streit um politische Äußerungen beim Glücksgefühle-Festival erlebt Alphaville's Forever Young ein kleines Comeback. Mehrere Künstler spielten den Song auf dem Hockenheimring, nachdem Alphaville zunächst ausgeladen und später wieder eingeladen worden war. Auslöser war die Bitte der Veranstalter, auf politische Botschaften zu verzichten. Mitveranstalter Markus Krampe bezeichnete die Ausladung inzwischen als Fehler.
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1: Zum Wetter, die aktuelle Vorhersage des Deutschen Wetterdienstes. Es ist verbreitet regnerisch, vor allem von der Mitte bis zur Donauregion. Die Temperaturen sinken auf 17 bis 11 Grad. Tagsüber kann es dann im Süden noch regnen. Im Norden und Nordosten gibt es einen Sonne-Wolken-Mix mit nur wenigen Schauern. Die Werte erreichen im Norden und in der Mitte 18 bis 23 Grad, im Süden 23 bis 28 Grad. Am Sonntag wird es dann verbreitet freundlich und nur ganz selten nass, bei Höchsttemperaturen zwischen 19 Grad an den Küsten und bis zu 30 Grad am Oberrhein.
0: Das waren die Nachrichten.

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1: Ich bin Ursula Winkler. Die Polizei hat in Nordrhein-Westfalen das Fahrzeug eines Mannes gestürmt, der mehrerer Sabotageaktionen gegen die Stromversorgung verdächtigt wird. Der 48-Jährige war nicht im Wagen und ist weiter auf der Flucht. In seiner Wohnung in Gebelsberg fanden Ermittler Sprengstoff. Zwei Bekennerschreiben gelten nach Angaben von NRW-Innenminister Reul als authentisch. Ob der Mann tatsächlich für die Taten verantwortlich ist, wird weiter geprüft. Der verschärfte Sparkurs bei VW wird auch in Deutschland zu spüren sein. Das neue Sparpaket betrifft laut Niedersachsens Ministerpräsident Lies wohl etwa 25.000 Stellen in Deutschland. Das wäre ungefähr die Hälfte des von Volkswagen angepeilten Abbaus von rund 50.000 weiteren Stellen.
2: Es sollen keine Werke geschlossen werden, betont Lies, das sei auch nicht vereinbart worden. Aber die Unternehmensstandorte müssten schlanker, effizienter und schneller werden. Und zwar nicht nur bei VW allein, sondern bei allen 170 Gesellschaften des Konzerns. An den deutschen Standorten sollte vor allem die Wettbewerbsfähigkeit verbessert werden. Das gelte insbesondere für Emden, Hannover, Zwickau und Neckarsulm. Thomas Thonfeld, Berlin.
1: Verkehrssünder müssen jetzt deutlich länger vor einem Bußgeldbescheid zittern als bisher. Darauf weist der Automobilclub von Deutschland hin. Bisher waren solche Ordnungswidrigkeiten oft nach 3 Monaten schon verjährt. Seit dem Sommer kann der Bescheid deutlich später im Briefkasten landen.
3: Über Rot oder zu schnell gefahren, falsch geparkt oder mit dem Handy am Steuer erwischt worden. Das alles kann jetzt deutlich länger geahndet werden, nämlich 6 Monate statt 3. Und die Behörden können durch bestimmte Maßnahmen die Frist von vorne beginnen lassen. Bei technischen Verstößen gilt eine Frist von 2 Jahren. Der Automobilclub kritisiert das. Manche könnten sich nach so langer Zeit gar nicht mehr erinnern, wer das Auto gefahren ist. Man sollte jeden Bußgeldbescheid penibel prüfen, bevor man zahlt. Thomas Bremser, Nachrichtenredaktion.
1: Die Elektronikausstellung IFA in Berlin hat für das Publikum geöffnet. Auf der Messe präsentieren dieses Jahr mehr als 1.900 Aussteller ihre Produkte. Die Ausstellung versucht seit einigen Jahren verstärkt auch jüngere Menschen anzusprechen und setzt dabei vermehrt auf Lifestyle-Angebote oder Bereiche für Internetstars. Weitere wichtige Themen sind die Entwicklungen bei künstlicher Intelligenz und humanoiden Robotern.
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1: Zum Wetter, die aktuelle Vorhersage des Deutschen Wetterdienstes. Es ist verbreitet regnerisch, vor allem von der Mitte bis zur Donauregion. Die Temperaturen sinken auf 17 bis 11 Grad. Tagsüber kann es dann im Süden noch regnen. Im Norden und Nordosten gibt es einen Sonne-Wolken-Mix mit nur wenigen Schauern. Die Werte erreichen im Norden und in der Mitte 18 bis 23 Grad, im Süden 23 bis 28 Grad. Am Sonntag wird es dann verbreitet freundlich und nur ganz selten nass bei Höchsttemperaturen zwischen 19 Grad an den Küsten und bis zu 30 Grad am Oberrhein.
0: Das waren die Nachrichten.

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1: Ich bin Ursula Winkler. Die Polizei hat in Nordrhein-Westfalen das Fahrzeug eines Mannes gestürmt, der nach mehreren Sabotageaktionen gegen die Stromversorgung verdächtigt wird. Der 48-Jährige war nicht im Wagen und ist weiter auf der Flucht. In seiner Wohnung in Gevelsberg fanden Ermittler Sprengstoff. Zwei Bekennerschreiben gelten nach Angaben von NRW-Innenminister Reul als authentisch. Innenminister Dobrindt sprach von Klimaterrorismus.
2: Das Wissen, was offenbart wird in diesen Schreiben, das ist eindeutiges Täterwissen. Und von daher kann man davon ausgehen, dass erstmal die Indizien dafür sprechen, dass wir es hier mit dem Täter zu tun haben. Aber wir befinden uns immer noch im Bereich der Verdachtssituation. Aber nach aktuellem Stand muss man hier von Klimaextremismus ausgehen.
1: Innenminister Dobrindt. In Sachsen-Anhalt wird am Sonntag ein neuer Landtag gewählt. In ersten Umfragen lag die AfD weiter deutlich vor der CDU. Laut Befragung der Forschungsgruppe Wahlen für das ZDF kommt die AfD auf 41%. Die CDU hofft auf eine weitere Amtszeit von Ministerpräsident Schulze und liegt bei 23%.
3: Drittstärkste Kraft wird laut Umfrage die Linke mit gut 11%, dahinter SPD und Grüne mit 8,5 und 6%. AfD und CDU sind meilenweit voneinander entfernt. Die AfD könnte mit diesem Ergebnis aber nicht allein regieren, sie wäre auf Koalitionspartner angewiesen. Eine Zusammenarbeit mit ihr haben die anderen Parteien im Vorfeld aber ausgeschlossen. Höchstwahrscheinlich wird es sehr schwierig, eine Landesregierung ohne die AfD zu bilden. Aber 26% der Befragten wissen noch nicht, wen sie am Sonntag wählen werden. Der Ausgang der Wahl wird verdammt spannend. David Riemer, Berlin.
1: Fast jeder Erwerbstätige in Deutschland wünscht sich eine andere Arbeitszeit. Während 3,8 Millionen weniger arbeiten wollen, wünschen sich 1,5 Millionen mehr Arbeitszeit. Das berichtet das Statistische Bundesamt auf der Grundlage des Mikrozensus 2025. Der Wunsch nach Reduzierung entsteht vor allem, wenn Beschäftigte eine lange Wochenarbeitszeit haben. Die lag im Schnitt bei 40,9 Stunden und sollte nach dem Wunsch der Befragten durchschnittlich um 10,5 Stunden abgesenkt werden. Zum Fußball. Der VfB Stuttgart hat in seinem ersten Heimspiel der neuen Bundesliga-Saison den ersten FC Köln dominiert. Die Stuttgarter gewannen mit 4:1.
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1: Zum Wetter, die aktuelle Vorhersage des Deutschen Wetterdienstes. Es ist verbreitet regnerisch, vor allem von der Mitte bis zur Donauregion. Die Temperaturen sinken auf 17 bis 11 Grad. Tagsüber kann es dann im Süden noch regnen. Im Norden und Nordosten gibt es einen Sonne-Wolken-Mix mit nur wenigen Schauern. Die Werte erreichen im Norden und in der Mitte 18 bis 23 Grad, im Süden 23 bis 28 Grad. Am Sonntag wird es dann verbreitet freundlich und nur ganz selten nass bei Höchsttemperaturen zwischen 19 Grad an den Küsten und bis zu 30 Grad am Oberrhein.
0: Das waren die Nachrichten.

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1: Ich bin Ursula Winkler. Die Polizei hat in Nordrhein-Westfalen das Fahrzeug eines Mannes gestürmt, der nach mehreren Sabotageaktionen gegen die Stromversorgung verdächtigt wird. Der 48-Jährige war nicht im Wagen und ist weiter auf der Flucht. In seiner Wohnung in Gevesberg fanden Ermittler Sprengstoff. Zwei Bekennerschreiben gelten nach Angaben von NRW-Innenminister Reul als authentisch. Innenminister Dobrindt sprach von Klimaterrorismus.
2: Wir gehen bisher nach dem allem, was wir wissen, von einem Einzeltäter aus. Das sagt nichts darüber aus, was im Laufe der Ermittlungen noch kommen kann. Es kann durchaus auch Vernetzungen geben zwischen den Elementen des Extremismus und auch des Staatsterrorismus.
1: Innenminister Dobrindt. Es gab in dieser Woche mehrere Sabotageversuche mit Bezug zur Stromversorgung. Sachsen-Anhalt wählt morgen einen neuen Landtag. Heute wird der Wahlkampf beendet. In letzten Umfragen lag die AfD deutlich vor der CDU. Aktuell regiert in dem Land eine Koalition aus CDU, SPD und FDP. Das Bündnis wird aber allen Befragungen zufolge seine Mehrheit verlieren.
3: Bekommt Deutschland die erste AfD-geführte Landesregierung oder läuft es auf eine Minderheitsregierung unter Führung der CDU hinaus? Die AfD setzt auf eine absolute Mehrheit. Laut letzter Umfragen wird es dazu aber nicht reichen. Sie wird wohl einen Partner benötigen. Alle anderen Parteien haben eine Zusammenarbeit mit ihr aber ausgeschlossen. Bei einer Minderheitsregierung wäre die CDU unter Umständen für Mehrheiten im künftigen Landtag auch auf die Stimmen der Linken angewiesen. Die Christdemokraten schließen Koalitionen oder ähnliche Formen der Zusammenarbeit aber nicht nur mit der AfD aus, sondern auch mit den Linken. Die Suche nach einer neuen Landesregierung wird wohl sehr schwierig werden. David Riemer, Berlin.
1: Bundespräsident Steinmeier hat dazu aufgerufen, die Demokratie und den Rechtsstaat entschlossen zu verteidigen. Bei einem Bürgerfest in Bonn warnte er vor völkischem Denken, nationalistischer Abschottung sowie Hass und Hetze. Die große Mehrheit der Menschen wolle die Demokratie schützen, betonte Steinmeier. Zugleich forderte er mehr internationale Zusammenarbeit und einen entschiedeneren Kampf gegen den Klimawandel. Zum Fußball. Der VfB Stuttgart hat in seinem ersten Heimspiel der neuen Bundesliga-Saison den ersten FC Köln dominiert. Die Stuttgarter gewannen mit 4:1.
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1: Zum Wetter, die aktuelle Vorhersage des Deutschen Wetterdienstes. Es ist verbreitet regnerisch, vor allem von der Mitte bis zur Donauregion. Die Temperaturen sinken auf 17 bis 11 Grad. Tagsüber kann es dann im Süden noch regnen. Im Norden und Nordosten gibt es einen Sonne-Wolken-Mix mit nur wenigen Schauern. Die Werte erreichen im Norden und in der Mitte 18 bis 23 Grad, im Süden 23 bis 28 Grad. Am Sonntag wird es dann verbreitet freundlich und nur ganz selten nass bei Höchsttemperaturen zwischen 19 Grad an den Küsten und bis zu 30 Grad am Oberrhein.
0: Das waren die Nachrichten.

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1: Ich bin Ursula Winkler. Die Polizei fahndet mit Hochdruck nach einem Mann, der Sabotageaktionen gegen das deutsche Stromnetz verübt haben soll. Nachdem Beamte in seiner Wohnung in Gevelsberg Sprengstoff gefunden hatten, stürmte ein Spezialeinsatzkommando am Nachmittag im rund 100 Kilometer entfernten Niederzier in einem Wald einen Lastwagen.
2: Der Mann war nicht in dem gestürmten Lastwagen, den der 48-Jährige anscheinend zu einem Wohnmobil umgebaut hatte. Möglicherweise ist er jetzt zu Fuß unterwegs, so NRW-Innenminister Reul. Er und Bundesinnenminister Dobrindt sprachen zunächst von einem Einzeltäter und von Klimaextremismus. Es sei aber nicht auszuschließen, dass der Mann doch noch Helfer hatte oder Verbindungen ins Ausland. Auch angesichts der vielen verschiedenen Angriffsorte auf Stromeinrichtungen. Und unklar ist auch, warum der Mann in Bekennerschreiben seinen Namen und seine Wohnadresse angab. Ronny Tochau, Nachrichtenredaktion.
1: Die EU-Grenzschutzagentur Frontex ist den meisten wohl eher als Ablocker von Migranten bekannt. Jetzt setzt Frontex im Ärmelkanal erstmals eigene Schiffe zur Seenotrettung von Migranten ein.
3: Die Aufgabe der von Frontex gestellten Schiffe wird es sein, französische Rettungsschiffe zu unterstützen, die Migranten helfen, wenn sie bei der Überfahrt nach Großbritannien in Seenot geraten. Anders als bei anderen Frontex-Einsätzen geht es also nicht um Migranten, die in die EU einreisen wollen, sondern um solche, deren Ziel ausdrücklich Großbritannien ist. Auf Bitten von London geht Frankreich zwar gegen Schleuser an seiner Küste vor, den in großer Zahl auf Schlauchboote gepferchten Migranten aber bieten französische Schiffe Hilfe an, wenn sie in Not geraten. Michael Evers, Paris.
1: Fast jeder Erwerbstätige in Deutschland wünscht sich eine andere Arbeitszeit. Während 3,8 Millionen weniger arbeiten wollen, wünschen sich 1,5 Millionen mehr Arbeitszeit. Das berichtet das Statistische Bundesamt auf der Grundlage des Mikrozensus 2025. Der Wunsch nach Reduzierung entsteht vor allem, wenn Beschäftigte eine lange Wochenarbeitszeit haben. Die lag im Schnitt bei 40,9 Stunden und sollte nach dem Wunsch der Befragten durchschnittlich um 10,5 Stunden abgesenkt werden. Zum Fußball. Der VfB Stuttgart hat in seinem ersten Heimspiel der neuen Bundesliga-Saison den ersten FC Köln dominiert. Die Stuttgarter gewannen mit 4:1.
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1: Zum Wetter, die aktuelle Vorhersage des Deutschen Wetterdienstes. Es ist verbreitet regnerisch, vor allem von der Mitte bis zur Donauregion. Die Temperaturen sinken auf 17 bis 11 Grad. Tagsüber kann es dann im Süden noch regnen. Im Norden und Nordosten gibt es einen Sonne-Wolken-Mix mit nur wenigen Schauern. Die Werte erreichen im Norden und in der Mitte 18 bis 23 Grad, im Süden 23 bis 28 Grad. Am Sonntag wird es dann verbreitet freundlich und nur ganz selten nass bei Höchsttemperaturen zwischen 19 Grad an den Küsten und bis zu 30 Grad am Oberrhein.
0: Das waren die Nachrichten.